0: Am 28. Juni können die Nürnberger per Bürgerentscheid abstimmen, ob sie einen Stopp wollen oder ob die Ausbauplanungen wie vom Stadtrat beschlossen weiterlaufen sollen.
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1: Chips sind jetzt nämlich Fashion. Bei Pringles gibt's künftig größere Dosen und um die zu bewerben, setzt die Chips-Marke auf größtmögliche Aufmerksamkeit. Deswegen gibt's von Pringles jetzt, Achtung, Pring Heels. Das sind quasi Schuhaufsätze für Sneaker in der typisch gebogenen Form von Pringles Chips. Rot, geriffelt und wirklich komplett drüber. Müsst ihr euch mal anschauen. Was die Dinger jetzt genau mit Chips zu tun haben? Top Antwort: Null. Nada. Niente. Aber das Netz spricht auf jeden Fall drüber, ne? Die Idee dahinter ist ganz einfach. Marken wollen einfach irgendwie auf TikTok, Insta natürlich präsent sein und genau dafür sind die Pring Heels wirklich perfekt. Absurd genug fürs Netz, auffällig genug für Fotos und definitiv nichts, was man übersieht. Kaufen kann man die Dinger übrigens kaum irgendwo regulär. Es geht mehr um Aufmerksamkeit als um echte Mode. Also genau das funktioniert gerade natürlich bei der jungen Zielgruppe.
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8: Ich bin Hendrik Daum. Menschenhandel soll in Deutschland künftig konsequenter verfolgt und härter bestraft werden können. Das sieht ein Gesetzentwurf aus dem Bundesjustizministerium vor, der heute im Bundeskabinett besprochen wird. Lea Matschulat berichtet.
9: Wer moderne Sklaverei ausnutze, dürfe nicht straffrei davonkommen, sagt Bundesjustizministerin Hubich. Sie meint etwa all diejenigen, die sich die Nägel machen lassen, obwohl vieles darauf hindeutet, dass im Nagelstudio nicht alles korrekt läuft. Oder auch Bauherren, die ein Auge zudrücken, wenn eine Firma besonders günstige Konditionen verspricht, doch nicht ganz klar ist, ob die Arbeiter auch alle angemeldet sind.
8: Ob Zigaretten, Tabakbeutel oder E-Zigaretten, Nikotinprodukte sind bei Jugendlichen wieder beliebter. Das hat eine Befragung des Bundesinstituts für öffentliche Gesundheit ergeben. Demnach hat fast jeder 10. der 12- bis 17-Jährigen letztes Jahr Nikotinprodukte konsumiert. Der Drogenbeauftragte der Bundesregierung Streeck fordert deshalb strengere Regeln, zum Beispiel für Inhaltsstoffe, Werbung oder Aromen. Wer schon mal geheiratet hat, der weiß, dass die Organisation viel Stress bedeuten kann. Anders soll das bei der bundesweiten Aktion Hashtag #einfachheiraten sein, bei der auch die evangelische Kirche in Bayern mitmacht. Die Aktion findet am 26. Juni statt. Das Prinzip ist simpel, einfach zu einer der teilnehmenden Kirchen gehen und natürlich Ja sagen. Die einzigen Voraussetzungen sind, dass man schon standesamtlich verheiratet ist und dass mindestens einer von beiden evangelisch ist. Fußball-Zweitligist Greuther Fürth hat den Klassenerhalt geschafft. Das Kleeblatt setzte sich am Abend im Relegationsrückspiel gegen Rot-Weiß Essen mit 2:0 durch. Das Hinspiel gegen den Drittligisten hatte Fürth noch mit 0:1 verloren. Die Fürther spielen seit fast 30 Jahren mindestens in der zweiten Liga.
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10: Mit Tanja Scholl. Seit 6 Tagen ruft er wieder der Erlanger Berg. Zeit für die Stadt Erlangen, eine erste Zwischenbilanz zu ziehen. Und die fällt überwiegend gut aus. Die Wirte und Schausteller spüren in den Mittagsstunden eine leichte Hitzedelle. Doch sie sind sich einig, dass ein trockener Berg besser ist als ein nasser. Oberbürgermeister Jörg Follett ist jedenfalls sehr zufrieden.
11: Im Großen und Ganzen höre ich von den allermeisten sehr positives Feedback. Und bisher war es auch eine sehr, sehr friedliche Kirchweih. Und ich wünsche mir natürlich, dass es die restlichen 6 Tage weiterhin friedlich bleibt und dass wir weiterhin so unter Bergkirchweih so schön feiern können.
10: Auch die Polizei ist zufrieden, da die Zahl der Anzeigen im Vergleich zum Vorjahr um 40% zurückgegangen ist.
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1: Traumwetter bei uns in Franken. Ü30 Grad, die ganze Woche lang geht's so weiter. Und das schreit ja wohl nach Freibad. Vielleicht habt ihr sogar frei oder könnt ein paar Überstunden abbauen und dann direkt aus dem Büro hoffentlich ins kühle Nass irgendwo springen. Wir haben mal geguckt, die besten Freibäder der Region, also die bestbewertetsten, sind tatsächlich das Westbad in Erlangen. Groß, sauber, sportlich, ohne viel Schnickschnack. Was natürlich super schön ist, ist das Naturgartenbad, also das ästhetisch schönste Freibad der Region. Und das Freizeitbad Rot war ich tatsächlich noch nie, aber hat die höchsten und besten Bewertungen. Also könnte man mal vorbeischauen. So ein kleiner Geheimtipp, habe ich jetzt schon öfter gehört, das Schlossbad Eroldsberg. Extrem schön und gepflegt. Ja, also dann wissen wir ja, wo wir uns

0: Feierabend treffen in den nächsten Tagen. Habt ganz viel Spaß und immer dran denken, ne? Genug trinken und gut eincremen.
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1: In zwei neuen Filmen in unseren fränkischen Kinos geht es um Musik und ums Wandern. Vorhang auf für Vivaldi und ich und The North. Nach 10 Jahren kommen zwei frühere Kumpels in The North wieder zusammen. Denn sie wollen 600 Kilometer durch Schottland wandern. Dort angekommen wird ihr Vorhaben von einem Einheimischen gelobt.
2: Ich finde das so cool, was ihr Jungs da macht.
3: Ja.
2: Wie lange werdet ihr brauchen?
3: 28 Tage.
2: Wow.
3: Ja.
2: Alles Gute für euch.
3: Ja, danke.
4: Lass uns hier übernachten.
3: Wir haben noch 5 Kilometer zu laufen.
4: Ja, aber ich bin müde.
3: Ja, okay. Dann laufen wir die morgen.
1: Im Laufe der Wanderung wird klar, dass von der früheren Freundschaft der beiden nicht mehr viel übrig ist. Und dann hat auch noch einer von ihnen gesundheitliche Probleme.
3: Mein Knie ist im Eimer, Mann. Ich brauche Ruhe.
4: Naja, das bringt unseren Plan durcheinander.
3: Ja, aber wir könnten doch auch verlängern.
4: Ich kann nicht verlängern. Ich muss zurück an die Arbeit. Wenn wir fertig sind, muss ich sofort arbeiten. Also, das funktioniert nicht.
1: Der Star des Films ist die Natur Schottlands. Denn die herrlichen Bilder der Landschaft bügeln die ein oder andere Schwäche in der Handlung von The North wieder aus. Die junge Chichilla wächst Anfang des 18. Jahrhunderts in Vivaldi und ich in einem berühmten, aber streng geführten Waisenhaus in Venedig auf. Zur Ausbildung gehört auch Geige spielen. Und da tritt ein gewisser Antonio Vivaldi als neuer Lehrer auf den Plan.
5: Ich bin keine erste Geige. Das kann ich nicht sein.
6: Du hast die falschen Töne absichtlich gespielt. Deswegen habe ich dich ausgewählt.
5: Ich verstehe nicht.
6: Es gibt Musikerinnen, die viel besser sind als du. Aber du hast etwas, das die anderen nicht haben.
5: Was denn?
6: Du spielst nicht, um gelobt zu werden.
1: Dank toller Bilder und Schauspieler ist Vivaldi und ich ein kluges, sinnliches Kostümdrama mit viel Musik geworden, bei dem durchaus die ein oder andere Träne kullern dürfte. Stefan Grundler, Hitradio N1 Kinoredaktion.
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14: Ich bin Hendrik Daum. Der Wohnungsbau in Deutschland verläuft nur sehr schleppend. Um dem entgegenzuwirken, entscheidet das Bundeskabinett heute über Reformen im Baurecht. Das Ziel ist, die Genehmigungsverfahren zu beschleunigen. Bauministerin Huberts möchte, dass der Wohnungsbau in Gebieten mit angespannten Märkten künftig Priorität bekommt vor Natur- und Denkmalschutz. Außerdem sind härtere Maßnahmen gegen Eigentümer vorgesehen, die ihre Immobilien verfallen lassen. Als letztes Mittel ist sogar eine Enteignung möglich. Wer schon mal geheiratet hat, der weiß, dass die Organisation viel Stress bedeuten kann. Anders soll das bei der bundesweiten Aktion Hashtag einfach heiraten sein, bei der auch die evangelische Kirche in Bayern mitmacht. Die Aktion findet am 26. Juni statt. Das Prinzip ist simpel, einfach zu einer der teilnehmenden Kirchen gehen und natürlich Ja sagen. Die einzigen Voraussetzungen sind, dass man schon standesamtlich verheiratet ist und dass mindestens einer von beiden evangelisch ist. Fußball-Zweitligist Greuther Fürth hat den Klassenerhalt geschafft. Das Kleeblatt setzte sich am Abend im Relegationsrückspiel gegen Rot-Weiß Essen mit 2:0 durch. Das Hinspiel gegen den Drittligisten hatte Fürth noch mit 0:1 verloren. Die Fürther spielen seit fast 30 Jahren mindestens in der zweiten Liga.
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15: Mit Tanja Scholl. Ausritt im Wald mit bösen Folgen. Im Kreis Erlangen-Höchstadt ist eine 17-Jährige bei einem Sturz vom Pferd schwer verletzt worden. Ihr Pony war im Galopp in ein etwa 40 cm tiefes Loch getreten und deshalb gestürzt. Die Jugendliche wurde dabei von dem rund 300 Kilogramm schweren Tier überrollt. Ein Rettungshubschrauber musste die schwer verletzte per Seilwinde aus dem Erlenstegener Forst ziehen und ins Krankenhaus bringen. Die 17-Jährige erlitt mehrere Knochenbrüche.
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1: Manche Serien sind einfach Kult. Selbst wenn man nie eine Folge komplett gesehen hat, kennt man sie trotzdem sofort. Max hier für euch bei Hitradio N1. Guten Morgen. Die Kultserie Baywatch aus den 90ern kommt tatsächlich zurück. Und jetzt gibt's den ersten Trailer zum Reboot. Online gegangen ist der am Wochenende auf Instagram, geteilt vom neuen Hauptdarsteller Stephen Amell persönlich. Klar ist schon mal, die ikonischen roten Badeanzüge, die bleiben auf jeden Fall. Zum Glück. Ich meine, sonst wäre es ja einfach nur eine Serie über Leute am Strand. Gedreht wird wieder in Los Angeles mit einem neuen Cast, aber auch ein bisschen Nostalgie. Fans freuen sich vor allem, dass einige bekannte Gesichter aus der Originalserie wieder mit dabei sein sollen. Im Januar 2027 startet die Serie in den USA bei Fox. Wie und wann das Ganze dann in Deutschland läuft, ist noch unklar und online wird jetzt natürlich schon wieder viel darüber diskutiert. Vor allem über die wichtigste Frage, kommt der legendäre Titelsong zurück?
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10: Ich bin Hendrik Daum. Der Wohnungsbau in Deutschland verläuft nur sehr schleppend. Um dem entgegenzuwirken, entscheidet das Bundeskabinett heute über Reformen im Baurecht. Das Ziel ist, die Genehmigungsverfahren zu beschleunigen. Bauministerin Huberts möchte, dass der Wohnungsbau in Gebieten mit angespannten Märkten künftig Priorität bekommt vor Natur- und Denkmalschutz. Außerdem sind härtere Maßnahmen gegen Eigentümer vorgesehen, die ihre Immobilien verfallen lassen. Als letztes Mittel ist sogar eine Enteignung möglich. Die Staatsanwaltschaft Potsdam ermittelt jetzt gegen den Schauspieler Christian Ulmen wegen des Verdachts der Körperverletzung. Hintergrund ist eine Strafanzeige seiner Ex-Partnerin, der Schauspielerin und Moderatorin Colleen Fernandes. Laut Staatsanwaltschaft hat sich ein Anfangsverdacht auf häusliche Gewalt bestätigt. David Riemer hat die Einzelheiten.
11: Es gehe um mehrere Vorfälle aus den Jahren 2022 und 2023 in Spanien. Weitere Vorwürfe von Fernandes wegen digitaler Gewalt würden noch geprüft, sagt eine Sprecherin der Staatsanwaltschaft. Für Ulmen gilt bis zu einem rechtskräftigen Abschluss des Verfahrens die Unschuldsvermutung. Fernandes wirft ihm neben körperlichen Übergriffen auch vor, Fake-Profile in ihrem Namen erstellt und darüber pornografische Inhalte verbreitet zu haben.
10: Wer schon mal geheiratet hat, der weiß, dass die Organisation viel Stress bedeuten kann. Anders soll das bei der bundesweiten Aktion Hashtag #einfachheiraten sein, bei der auch die evangelische Kirche in Bayern mitmacht. Die Aktion findet am 26. Juni statt. Das Prinzip ist simpel, einfach zu einer der teilnehmenden Kirchen gehen und natürlich Ja sagen. Die einzigen Voraussetzungen sind, dass man schon standesamtlich verheiratet ist und dass mindestens einer von beiden evangelisch ist. Fußball-Zweitligist Greuther Fürth hat den Klassenerhalt geschafft. Das Kleeblatt setzte sich am Abend im Relegationsrückspiel gegen Rot-Weiß Essen mit 2:0 durch. Das Hinspiel gegen den Drittligisten hatte Fürth noch mit 0:1 verloren. Die Fürther spielen seit fast 30 Jahren mindestens in der zweiten Liga.
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12: Mit Tanja Scholl. Der Hickhack um den kreuzungsfreien Ausbau des Frankenschnellwegs geht in eine neue Runde. Vor dem Bürgerentscheid haben sich die Ausbaugegner nochmal in Stellung gebracht. Zu lang, zu teuer, nicht mehr zeitgemäß sei der Ausbau. Brigitte Sesselmann vom Bürgerbegehren Lieber zurück auf Los nennt als Beispiel den Westabschnitt des Projekts.
13: Wir haben aus fachlicher Sicht erhebliche Bedenken, weil auch dadurch mehr Verkehr in die Stadt geleitet wird. Vor allem, wenn alle in Lai eigentlich sich den Lärmschutz erhoffen. Sie kriegen dort zusätzliche Fahrspuren und es wird noch mehr Verkehr auch auf dem Ring entstehen.
12: Am 28. Juni können die Nürnberger per Bürgerentscheid abstimmen, ob sie einen Stopp wollen oder ob die Ausbauplanungen wie vom

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1: Na, wem war selbst die 4-Tage-Woche zu lang? Wo sind denn meine Blaumacher? Hi, der Moritz hier. Und Funk hat jetzt eine große Insta-Umfrage gemacht. Über 80% haben schon mal vorgetäuscht, krank zu sein. Das hat diese Umfrage ergeben. Fast genauso viele haben sich schon mal das größere Stück genommen. Mit Absicht. Frechheit. Platz 3 ist dann Geheimnis weitererzählen. Und na, haben alle auch schon mal gemacht. Aber relativ harmlos ist das Ganze ja noch. Wenn man jetzt aber ganz unten auf der Liste schaut, da sind bei 7% Leute dabei, die Dating-Apps nutzen, trotz Beziehung. Das sind in dieser Umfrage tatsächlich 3.500 Leute. Uiuiuiui.
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0: eine Geschichte über einen Jungen namens Hadara veröffentlicht. Er wurde in der Wüste von Tieren aufgezogen.
1: Diese Zeit war die glücklichste und sorgloseste seines Lebens. Er hatte alles. Das Leben beschenkte ihn und brachte ihm vieles bei. Zum Beispiel, Strauße achten stets darauf, dass keiner der ihren den Anschluss verliert. Sie gehen im Tempo des Langsamsten. Das ist bei ihnen Gesetz. Der einzige Unterschied, den er zwischen sich und seinen Geschwistern sah, war seine Leidenschaft zu zeichnen.
0: San wiederum wurde die Geschichte von ihrem Großvater erzählt. Hadara wuchs als kleines Kind ganz alleine in der Wüste auf. Die ersten Menschen, die er sieht, gehören zu einem Forscherteam.
2: Ernie?
3: Ja?
2: Ist die für den Projektor?
3: Ja, John.
2: Brauch die Kabel.
3: Danke.
2: Mit dir mal rüber.
4: Hat jemand einen Turban für mich? Auch so ein Schal, zum um den Kopf wickeln.
0: Das Team beobachtet Hadara und davon bekommt auch Sans Großvater Wind. Er reist in die Wüste, um seinen verloren geglaubten Enkel wiederzusehen.
5: Noch nie hatte ich etwas so Schönes gesehen. Zum ersten Mal sah ich ein durch und durch freies Wesen, unbeeinflusst von der Zivilisation. Ich war ganz durcheinander nach seinem Verschwinden. Was sollte ich tun?
0: Ganz einfach, sich um ihn kümmern. Hadara ist da schon 12 Jahre alt und hatte es geschafft, satte 10 Jahre allein in der Wüste zu überleben. Wie schon in seinen vorherigen Werken Mia und der weiße Löwe und Ella und der schwarze Jaguar zeigt Regisseur Gilles de Maistre auch mit Die Legende des Wüstenkinds eine berührende Geschichte mit betörenden Bildern. Stefan Grundler, Hitradio N1 Kinoredaktion.
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2: Ich bin Hendrik Daum. Bundeswirtschaftsministerin Reiche wird heute zu ihrem ersten offiziellen Besuch in China erwartet. Im Fokus der Gespräche dürften fairere Wettbewerbsbedingungen stehen. Die deutschen Maschinenbauer hatten Reiche kurz vor ihrer Reise zu einer harten Haltung aufgefordert. Sie müsse unmissverständlich klarmachen, dass Europa systematische Wettbewerbsverzerrungen nicht länger hinnehmen werde. An einem Gymnasium in Bayreuth sind in einem Chemieschaukasten gefährliche Substanzen entdeckt und danach gesprengt worden. Ein Sicherheitsbeauftragter hatte beim Vorbereiten eines Umzugs der Chemiesammlung die Substanzen gefunden. Dabei hat es sich um alkoholische Lösungsmittel gehandelt. Spezialkräfte sind angerückt, um die Gefäße kontrolliert zu sprengen. Weil ja gerade Pfingstferien sind, waren keine Schüler oder Lehrer im Gebäude. Das Kleeblatt im Glückstaumel. Die Spielvereinigung Greuther Fürth hat in der Relegation den Klassenerhalt in der zweiten Fußball-Bundesliga geschafft. Die Franken setzten sich am späten Abend im Rückspiel im eigenen Stadion mit 2:0 gegen den Drittligisten Rot-Weiß Essen durch und machten damit die 0:1 Niederlage aus dem Hinspiel wett.
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3: Mit Tanja Scholl. Seit 6 Tagen ruft er wieder der Erlanger Berg. Zeit für die Stadt Erlangen eine erste Zwischenbilanz zu ziehen. Und die fällt überwiegend gut aus. Die Wirte und Schausteller spüren in den Mittagsstunden eine leichte Hitzedelle, doch sie sind sich einig, dass ein trockener Berg besser ist als ein nasser. Oberbürgermeister Jörg Follett ist jedenfalls sehr zufrieden.
4: Im Großen und Ganzen höre ich von den allermeisten sehr positives Feedback und bisher war es auch eine sehr, sehr friedliche Kirchweih und ich wünsche mir natürlich, dass es die restlichen 6 Tage weiterhin friedlich bleibt und dass wir weiterhin so unter der Bergkirchweih so schön feiern können.
3: Auch die Polizei ist zufrieden, da die Zahl der Anzeigen im Vergleich zum Vorjahr um 40% zurückgegangen ist.
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1: Chips sind jetzt nämlich Fashion. Bei Pringles gibt's künftig größere Dosen und um die zu bewerben, setzt die Chips-Marke auf größtmögliche Aufmerksamkeit. Deswegen gibt's von Pringles jetzt, Achtung, Pring Heels, das sind quasi Schuhaufsätze für Sneaker in der typisch gebogenen Form von Pringles Chips. Rot, geriffelt und wirklich komplett drüber. Müsst ihr euch mal anschauen. Was die Dinger jetzt genau mit Chips zu tun haben? Top Antwort, null. Nada, niente. Aber das Netz spricht auf jeden Fall drüber. Ne? Die Idee dahinter ist ganz einfach. Marken wollen einfach irgendwie auf TikTok, Insta natürlich präsent sein. Und genau dafür sind die Pring Heels wirklich perfekt. Absurd genug fürs Netz, auffällig genug für Fotos und definitiv nichts, was man übersieht. Kaufen kann man die Dinger übrigens kaum irgendwo regulär. Es geht mehr um Aufmerksamkeit als um echte Mode. Also genau das funktioniert gerade natürlich bei der jungen Zielgruppe.
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12: Ich bin Hendrik Daum. Bundeswirtschaftsministerin Reiche wird heute zu ihrem ersten offiziellen Besuch in China erwartet. Im Fokus der Gespräche dürften fairere Wettbewerbsbedingungen stehen. Die deutschen Maschinenbauer hatten Reiche kurz vor ihrer Reise zu einer harten Haltung aufgefordert. Sie müsse unmissverständlich klarmachen, dass Europa systematische Wettbewerbsverzerrungen nicht länger hinnehmen werde. Die Pläne von Bundesgesundheitsministerin Warken, die Beiträge zur Pflegeversicherung für Kinderlose zu erhöhen, stoßen auf Kritik. Die wiederholte Bestrafung von Menschen ohne Kinder löse die strukturellen Probleme der Pflegeversicherung nicht. Das sagte Anja Piel vom Vorstand des Deutschen Gewerkschaftsbundes. Der gesetzlichen Pflegeversicherung droht ein Milliardendefizit. Gesundheitsministerin Warken plant deshalb, den Beitragszuschlag für Kinderlose um 0,1 Prozentpunkte auf 0,7% anzuheben. An einem Gymnasium in Bayreuth sind in einem Chemieschaukasten gefährliche Substanzen entdeckt und danach gesprengt worden. Ein Sicherheitsbeauftragter hatte beim Vorbereiten eines Umzugs der Chemiesammlung die Substanzen gefunden. Dabei hat es sich um alkoholische Lösungsmittel gehandelt. Spezialkräfte sind angerückt, um die Gefäße kontrolliert zu sprengen. Weil ja gerade Pfingstferien sind, waren keine Schüler oder Lehrer im Gebäude. Das Kleeblatt im Glückstaumel. Die Spielvereinigung Greuther Fürth hat in der Relegation den Klassenerhalt in der zweiten Fußball-Bundesliga geschafft. Die Franken setzten sich am späten Abend im Rückspiel im eigenen Stadion mit 2:0 gegen den Drittligisten Rot-Weiß Essen durch und machten damit die 0:1 Niederlage aus dem Hinspiel wett.
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13: Mit Tanja Scholl. Ausritt im Wald mit bösen Folgen. Im Kreis Erlangen-Höchstadt ist eine 17-Jährige bei einem Sturz vom Pferd schwer verletzt worden. Ihr Pony war im Galopp in ein etwa 40 cm tiefes Loch getreten und deshalb gestürzt. Die Jugendliche wurde dabei von dem rund 300 Kilogramm schweren Tier überrollt. Ein Rettungshubschrauber musste die schwer Verletzte per Seilwinde aus dem Erlenstegener Forst ziehen und ins Krankenhaus bringen. Die 17-Jährige erlitt mehrere Knochenbrüche.
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1: Traumwetter bei uns in Franken. Ü30 Grad, die ganze Woche lang geht so weiter und das schreit ja wohl nach Freibad. Vielleicht habt ihr sogar frei oder könnt ein paar Überstunden abwarten und dann direkt aus dem Büro hoffentlich ins kühle Nass irgendwo springen. Wir haben mal geguckt, die besten Freibäder der Region, also die bestbewertetsten, sind tatsächlich das Westbad in Erlangen. Groß, sauber, sportlich, ohne viel Schnickschnack. Was natürlich super schön ist, ist das Naturgartenbad, also das ästhetisch schönste Freibad der Region. Und das Freizeitbad Rot war ich tatsächlich noch nie, aber hat die höchsten und besten Bewertungen. Also könnte man mal vorbeischauen. So ein kleiner Geheimtipp, habe ich jetzt schon öfter gehört, das Schlossbad Eroldsberg. Extrem schön und gepflegt. Ja, also dann wissen wir ja, wo wir uns nach Feierabend treffen in den nächsten Tagen. Habt ganz viel Spaß und immer dran denken, ne? Genug trinken und gut eincremen.
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1: Zwei neue Filme in unseren fränkischen Kinos bieten jeweils auf ihre Art Action und Spaß. Vorhang auf für In the Grey und Star Wars The Mandalorian und Grogu.
2: Wir alle kennen die Geschichten über den mandalorianischen Kopfgeldjäger und dieses Kind.
1: Und darum geht es in Star Wars The Mandalorian und Grogu. Wie in der erfolgreichen Serie muss der Mandalorianer ständig auf den Kleinen aufpassen.
3: Worauf wartest du? Hey, nicht die Knöpfe anfassen. Den Rest gibt's erst nach dem Abendessen. Schnall dich an. Bevor es losgeht, überprüfst du deine Rüstung.
1: Um seinen jungen Lehrling Grogu auszubilden, will der Mandalorianer für Captain Teva von der Neuen Republik arbeiten.
3: Ich jage nur imperiale Kriegsverbrecher. Wir werden jeden Schurken in diesem Kartenspiel ausschalten.
2: Hier geht es nicht um Rache. Es geht darum, einen weiteren Krieg zu verhindern. Wir beschützen all das, wofür die Rebellion gekämpft hat.
1: Und so sollen der Mandalorianer und Grogu Rotta den Hutten finden. Aber die Suche danach gestaltet sich schwierig. Star Wars-Fans, die den Mandalorian Fernsehserie nicht kennen, können sich Star Wars The Mandalorian und Grogu trotzdem ansehen, denn der tolle Film erklärt sich von selbst.
3: Das ist der Weg.
1: Ein übler Diktator hat in The Grey ein Milliardenvermögen illegal angehäuft. Die ziemlich coolen Elite-Agenten Bronco und Sid sollen es von ihm zurückholen.
4: Würden Sie Gary bitte schicken? Es gibt hier eine Unklarheit. Gary, schaffen Sie die beiden hier raus.
5: Gary, einen Moment. Es gibt zwei Varianten für den Ablauf hier. Gary wartet geduldig bei der Tür. Gary wagt ein kühnes Unterfangen und Sie dürfen ihn die nächsten zwei Stunden von der Wand kratzen. Ich weiß, welche Variante Gary bevorzugt.
6: Gary.
1: Ja, was Gary macht, sollten sich Fans schräger Actionfilme ansehen. Denn In the Grey ist von Guy Ritchie, bekannt für Kracher wie Bube, Dame, König Gras und Snatch. Stefan Grundler, Hitradio N1 Kinoredaktion.
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2: Ich bin Hendrik Daum. Einen schönen guten Morgen. Die Staatsanwaltschaft Potsdam ermittelt jetzt gegen den Schauspieler Christian Ulmen wegen des Verdachts der Körperverletzung. Hintergrund ist eine Strafanzeige seiner Ex-Partnerin, der Schauspielerin und Moderatorin Colleen Fernandes. Laut Staatsanwaltschaft hat sich ein Anfangsverdacht auf häusliche Gewalt bestätigt. David Riemer hat die Einzelheiten.
3: Es gehe um mehrere Vorfälle aus den Jahren 2022 und 2023 in Spanien. Weitere Vorwürfe von Fernandes wegen digitaler Gewalt würden noch geprüft, sagt eine Sprecherin der Staatsanwaltschaft. Für Ulmen gilt bis zu einem rechtskräftigen Abschluss des Verfahrens die Unschuldsvermutung. Fernandes wirft ihm neben körperlichen Übergriffen auch vor, Fake-Profile in ihrem Namen erstellt und darüber pornografische Inhalte verbreitet zu haben.
2: In der CSU rumort es im Moment gewaltig. Parteivize Weber fordert von seiner Partei mehr Ernsthaftigkeit. In einem fünfseitigen Brief an viele Mandatsträger schreibt Weber, die besten Jahre der CSU seien jene gewesen, in denen sie nicht dem Zeitgeist, sondern ihren Überzeugungen gefolgt sei. Schlagzeilen und Klickzahlen reichten nicht. Stattdessen brauche es Kreativität, Mut und Ideen. Der Brief wird von vielen als Breitseite gegen Parteichef Söder gewertet. Fußball-Zweitligist Greuther Fürth hat den Klassenerhalt geschafft. Das Kleeblatt setzte sich am Abend im Relegationsrückspiel gegen Rot-Weiß Essen mit 2:0 durch. Das Hinspiel gegen den Drittligisten hatte Fürth noch mit 0:1 verloren. Die Fürther spielen seit fast 30 Jahren mindestens in der zweiten Liga.
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5: Ich bin Hendrik Daum. Einen schönen guten Morgen. Die Staatsanwaltschaft Potsdam ermittelt jetzt gegen den Schauspieler Christian Ulmen wegen des Verdachts der Körperverletzung. Hintergrund ist eine Strafanzeige seiner Ex-Partnerin, der Schauspielerin und Moderatorin Colleen Fernandes. Laut Staatsanwaltschaft hat sich ein Anfangsverdacht auf häusliche Gewalt bestätigt. David Riemer hat die

0: leiten.
1: Es gehe um mehrere Vorfälle aus den Jahren 2022 und 2023 in Spanien. Weitere Vorwürfe von Fernandes wegen digitaler Gewalt würden noch geprüft, sagt eine Sprecherin der Staatsanwaltschaft. Für Ulmen gilt bis zu einem rechtskräftigen Abschluss des Verfahrens die Unschuldsvermutung. Fernandes wirft ihm neben körperlichen Übergriffen auch vor, Fake-Profile in ihrem Namen erstellt und darüber pornografische Inhalte verbreitet zu haben.
0: Der Wohnungsbau in Deutschland verläuft nur sehr schleppend. Um dem entgegenzuwirken, entscheidet das Bundeskabinett heute über Reformen im Baurecht. Das Ziel ist, die Genehmigungsverfahren zu beschleunigen. Bauministerin Huberts möchte, dass der Wohnungsbau in Gebieten mit angespannten Märkten künftig Priorität bekommt vor Natur- und Denkmalschutz. Außerdem sind härtere Maßnahmen gegen Eigentümer vorgesehen, die ihre Immobilien verfallen lassen. Als letztes Mittel ist sogar eine Enteignung möglich. In der CSU rumort es im Moment gewaltig. Parteivize Weber fordert von seiner Partei mehr Ernsthaftigkeit. In einem 5-seitigen Brief an viele Mandatsträger schreibt Weber, die besten Jahre der CSU seien jene gewesen, in denen sie nicht dem Zeitgeist, sondern ihren Überzeugungen gefolgt sei. Schlagzeilen und Klickzahlen reichten nicht. Stattdessen brauche es Kreativität, Mut und Ideen. Der Brief wird von vielen als Breitseite gegen Parteichef Söder gewertet. Fußball-Zweitligist Greuther Fürth hat den Klassenerhalt geschafft. Das Kleeblatt setzte sich am Abend im Relegationsrückspiel gegen Rot-Weiß Essen mit 2:0 durch. Das Hinspiel gegen den Drittligisten hatte Fürth noch mit 0:1 verloren. Die Fürther spielen seit fast 30 Jahren mindestens in der zweiten Liga.
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2: Ich bin Moritz Einzel. Guten Morgen. Menschenhandel soll in Deutschland künftig konsequenter verfolgt und härter bestraft werden können. Das sieht ein Gesetzentwurf aus dem Bundesjustizministerium vor, der heute im Bundeskabinett besprochen wird. Lea Matschulat berichtet.
3: Wer moderne Sklaverei ausnutze, dürfe nicht straffrei davonkommen, sagt Bundesjustizministerin Hubig. Sie meint etwa all diejenigen, die sich die Nägel machen lassen, obwohl vieles darauf hindeutet, dass im Nagelstudio nicht alles korrekt läuft. Oder auch Bauherren, die ein Auge zudrücken, wenn eine Firma besonders günstige Konditionen verspricht, doch nicht ganz klar ist, ob die Arbeiter auch alle angemeldet sind.
2: Bundeswirtschaftsministerin Reiche wird heute zu ihrem ersten offiziellen Besuch in China erwartet. Im Fokus der Gespräche dürften fairere Wettbewerbsbedingungen stehen. Die deutschen Maschinenbauer hatten Reiche kurz vor ihrer Reise zu einer harten Haltung aufgefordert. Sie müsse unmissverständlich klarmachen, dass Europa systematische Wettbewerbsverzerrungen nicht länger hinnehmen werde. Die Pläne von Bundesgesundheitsministerin Warken, die Beiträge zur Pflegeversicherung für Kinderlose zu erhöhen, stoßen auf Kritik. Die wiederholte Bestrafung von Menschen ohne Kinder löse die strukturellen Probleme der Pflegeversicherung nicht, sagte Anja Piel vom Vorstand des Deutschen Gewerkschaftsbunds. Der gesetzlichen Pflegeversicherung droht ein Milliardendefizit.
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4: Mit Christian Wahle. Sollen die Planungen für den Frankenschnellwegausbau gestoppt werden oder nicht? Dazu haben die Nürnberger am 28. Juni in einem Bürgerentscheid das Wort. Initiiert wurde der vom Bürgerbegehren Lieber zurück auf Los. Die Ausbaugegner werben für das Ja zum Stopp und fordern stattdessen unter anderem den Ausbau der Straßenbahn. Brigitte Sesselmann vom Bürgerbegehren.
5: Man könnte zum Beispiel für das Geld, das man da jetzt investiert, 50 Kilometer Straßenbahnen bauen. Deswegen unser Vorschlag, eben die Straßenbahn von Nürnberger Süden in den Fürther Süden zu verbinden, also da auch in eine andere Richtung zu denken. Und gleichzeitig ist eine Straßenbahn ein unheimlich guter Entwicklungsmotor für die Stadtteile, die daran angrenzen.
4: CSU und SPD machen sich weiter für den geplanten Ausbau des Frankenschnellwegs stark mit den Planungen, wie sie bereits vom Stadtrat beschlossen wurden. Das Wahlamt hat bereits mit dem Versand der Briefwahlunterlagen zum Bürgerentscheid begonnen.
6: Danke dir, Chris.
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6: Ja, es sind schon angenehme 13 Grad bei euch am Steiner Schloss und auch in Rittnitz-Hembach aktuell 13 Grad. Richtiges Bilderbuchwetter heute den ganzen Tag über. Ein schöner Sonne-Wolken-Mix. Bis zu 30 Grad sind heute drin und der N1 Wettertrend. Morgen geht's dann wolkenlos weiter bei 30 Grad. Am Freitag starten wir ebenfalls mit Sommerwetter ins Wochenende.
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6: Hallo liebe Autofahrer, aktuell alles ruhig auf den Straßen in Franken. Habt ihr was gesehen? Ein Stau, ein Blitzer. Ruft mich gerne an oder schreibt eine WhatsApp an die 0800 92 9 0929. Eine gute Fahrt euch.
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6: Mit Max heute nochmal Urlaubsvertretung in der N1 Morning Show.
7: Aufstehen! Hallo, du sollst aufstehen!
6: Ja, wenn ihr so klingt heute Morgen, dann wart ihr gestern entweder bei Kräuter Fürth beim Spiel oder ihr wart auf der Erlanger Bergkirche, weil wie ich, also dafür klingt meine Stimme doch noch ganz gut, oder? Kollegin Lea in der Regie nickt. Ja, ne? Einfach ein bisschen Tee, dann funktioniert es heute, aber auch mit Kaffee funktioniert das sehr, sehr gut. Wir bringen euch gut durch den Morgen mit Kamrad Hack Yourself, so ein bisschen Selbstliebe. Ofenback ist mit am Start und fetter Big Band Sound mit Ray.

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2: Habt ihr schon mal von Dirty Soda gehört? Geht derzeit im Netz mega viral und ist aktuell der Getränketrend aus den USA. Das Ganze ist im Prinzip eine Cola mit Nachtisch-Vibe. Also die klassische Dirty Soda-Mischung ist Cola, Kokossirup, Limettensaft und Achtung, einen Schuss Kaffeesahne. Ja, wirklich. Sieht am Ende eher aus wie so ein Eiskaffee als wie eine normale Cola. Und natürlich hat TikTok komplett übernommen. Mittlerweile gibt es tausende Varianten mit Sprite, Vanille, Erdbeersirup, Karamell oder sogar extra Sahne obendrauf. Manche mixen da einfach alles rein, was süß ist. Die Meinungen sind komplett gespalten. Die einen sagen, bester Sommerdrink überhaupt, und die anderen fragen sich einfach nur, warum macht man Sahne in Cola? Ich sag's euch ehrlich, da bin ich auch raus. Frische Trends, so wie den, gibt's jeden Morgen um die Zeit. Nur hier bei uns bei Hitradio N1.

0: Guten Morgen zusammen, hier ist die N1 Morning Show am Mittwoch, heute in der Urlaubsvertretung mit mir, Max. Schön, dass ihr mit am Start seid. Es hat 30 Grad, viele sind im Urlaub und der Flughafen Nürnberg, der sucht aktuell tatsächlich Helfer für den, Achtung, Winterdienst. Ja, bei mir in der Show heute Pressesprecher Jan Beins. Guten Morgen, Jan.
1: Hallo, guten Morgen.
0: Es ist Ende Mai, wir haben 30 Grad und ihr sucht nach einem Winterdienst. Warum jetzt?
1: Das ist natürlich ein ganz krasser Widerspruch bei den Temperaturen, dass man da schon an den Winter denkt, aber wir müssen vorplanen, denn wie die Erinnerungen an den letzten Winter zeigen, das kann einen schon hart treffen, wenn sehr viel Schnee kommt. Und der Flughafen muss ja immer betriebsbereit sein, deswegen stellen wir jetzt schon unser Team Winterdienst zusammen.
0: Also ich muss sagen, das klingt erstmal richtig cool, wenn man sich vorstellt, so auf der Landebahn dann mit so einem großen Ding dann rumzufahren und Schnee zu räumen. Also klingt cool. Was muss ich denn mitbringen dafür?
1: Das Wichtigste ist, dass man schon Erfahrung mit schwerem Gerät hat und auch dieses Gerät selber zur Verfügung hat. Insofern sprechen wir gezielt Landwirtinnen und Landwirte aus der Region an, die dann diese Schneemassen beseitigen können. Und die sollten auch möglichst nicht so weit vom Flughafen weg wohnen, denn wenn so eine Alarmierungswelle kommt, dann ist es auch wichtig, dass man möglichst schnell da ist.
0: Vielen Dank dir. Ja, ich habe kurz überlegt, schweres Gerät? Nee, also ich habe nicht mal so einen Spielzeugbagger daheim. Also ich falle auf jeden Fall durchs Raster.
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0: Hier ist die N1 Morning Show. Schön, dass ihr mit am Start seid. Ich hoffe, ihr seid gut in diesen Mittwochmorgen gestartet. Die besten aktuellen Hits mit gute Laune Garantie. Die gibt's auf jeden Fall bei uns. Unser gute Laune Garant schlechthin gleich Leonie mit Don't Worry. Außerdem ist Justin Timberlake mit am Start. Und was Entspanntes von Kygo und Khalid.
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5: Ich bin Moritz Einzel. Guten Morgen. Menschenhandel soll in Deutschland künftig konsequenter verfolgt und härter bestraft werden können. Das sieht ein Gesetzentwurf aus dem Bundesjustizministerium vor, der heute im Bundeskabinett besprochen wird. Lea Matschulat berichtet.
6: Wer moderne Sklaverei ausnutze, dürfe nicht straffrei davonkommen, sagt Bundesjustizministerin Hubig. Sie meint etwa all diejenigen, die sich die Nägel machen lassen, obwohl vieles darauf hindeutet, dass im Nagelstudio nicht alles korrekt läuft. Oder auch Bauherren, die ein Auge zudrücken, wenn eine Firma besonders günstige Konditionen verspricht, doch nicht ganz klar ist, ob die Arbeiter auch alle angemeldet sind.
5: Bundeswirtschaftsministerin Reiche wird heute zu ihrem ersten offiziellen Besuch in China erwartet. Im Fokus der Gespräche dürften fairere Wettbewerbsbedingungen stehen. Die deutschen Maschinenbauer hatten Reiche kurz vor ihrer Reise zu einer harten Haltung aufgefordert. Sie müsse unmissverständlich klarmachen, dass Europa systematische Wettbewerbsverzerrungen nicht länger hinnehmen werde. Die Pläne von Bundesgesundheitsministerin Warken, die Beiträge zur Pflegeversicherung für Kinderlose zu erhöhen, stoßen auf Kritik. Die wiederholte Bestrafung von Menschen ohne Kinder löse die strukturellen Probleme der Pflegeversicherung nicht, sagte Anja Piel vom Vorstand des Deutschen Gewerkschaftsbunds. Der gesetzlichen Pflegeversicherung droht ein Milliardendefizit.
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7: Mit Christian Wahle. Aufatmen in Fürth. Das Kleeblatt bleibt in der zweiten Fußball-Bundesliga. Die Spielvereinigung Greuther Fürth konnte sich am Abend im Rückspiel der Relegation mit 2:0 gegen Rot-Weiß Essen durchsetzen. Nach dem 0:1 im Hinspiel in Essen erlösten Futkoi und Herregotha mit ihren Toren die Mannschaft von Trainer Heiko Vogel. Zwar gelang den Gästen eine halbe Stunde vor Schluss der vermeintliche Anschlusstreffer, doch das Kleeblatt hatte Glück. Der Videoreferee nahm das Tor wegen Abseits zurück. Seit der Saison 1997-98 spielt Fürth mindestens in der zweiten Bundesliga. Außerdem führt das Kleeblatt mit deutlichem Vorsprung auch die ewige Tabelle der Liga an.
8: Danke dir, Chris.
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8: Ja, es sind schon angenehme 13 Grad bei euch in Burgthann an der Burg und auch in Oberasbach aktuell 13 Grad. Heute wieder richtig schönes Sommerwetter hier bei uns in der Region. Perfekt für einen Besuch im Freibad. Und es bleibt auch die nächsten Tage richtig heiß. Der N1 Wettertrend. Morgen geht es wolkenlos weiter bei 30 Grad. Am Freitag starten wir dann ebenfalls mit Sommerwetter ins Wochenende.
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8: Hallo liebe Autofahrer, aktuell noch nichts los auf den Straßen bei uns in der Region. Habt ihr was gesehen? Dann staunen Blitzer. Ruft bei mir immer gerne an oder schreibt eine WhatsApp an die 0800 92 9 0929. Eine gute Fahrt euch.
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8: Mit Max heute hier in der N1 Morning Show. Guten Morgen zusammen an alle, die hier schon fleißig im Büro die Stellung halten. Guten Morgen auch an alle, die es heute ein bisschen entspannter angehen lassen, quasi alle Frühaufsteher. Wir haben für euch auf jeden Fall das Beste zum Wachwerden mit am Start. Leonie, unser hier gute Laune-Garant schlechthin mit Don't Worry. Justin Timberlake ist mit am Start. Und was ganz Entspanntes von Kygo und Khalid, Save My Love.

Hier ist die N1 Morning Show an diesem Mittwochmorgen. Gute Nachrichten für alle Fußballfans hier in Franken. Die Spielvereinigung Greuther Fürth bleibt in der zweiten Bundesliga. Nach zwei absoluten Stressspielen gegen Rot-Weiß Essen hat das Kleeblatt gestern Abend mit einem 2:0 Heimsieg den Klassenerhalt klargemacht. Und das heißt für uns, Franken-Derby bleibt. Auch nächste Saison heißt es wieder zweimal Nürnberg gegen Fürth. Emotionen pur und volle Stadien, genauso muss Fußball in Franken aussehen. Und ganz ehrlich, kein Franken-Derby wäre einfach auch nicht schön gewesen. Jetzt ist klar, die Region bekommt wieder zweimal Ausnahmezustand. Hier sind die besten aktuellen Hits für euren Mittwoch.

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0: Geht so. Dippy liest eine Kundenbewertung aus dem Netz vor und wir versuchen gemeinsam herauszufinden, was das sein könnte. Und es ist für mich heute Premiere. Dippy, das erste Mal raten. Ja. Ich habe die ganze Nacht nicht geschlafen. Ob es nur daran lag oder doch an der Bergkirche war, ist die andere Sache. Dippy, ich bin gespannt.
3: Ja, bist du gut im Quizzen?
0: Also ich habe Wer wird Millionär, habe ich hier nur wieder mal geschaut.
3: Ich wollte gerade fragen, kommst du da bis zur 16.000-Euro-Frage?
0: Naja, also ich würde mal sagen, bis zur 100-Euro-Frage bin ich dabei. Okay. Sonst wäre ich nicht hier, Dippy.
3: Absolut. Also wir schauen mal. Heute geht es um Folgendes. Sollte ein Highlight in unserem Urlaub sein. Allerdings war schon nach 5 Tagen die Farbe ausgeblichen. Für die Kinder zwar okay, meine Frau kam allerdings überhaupt nicht damit klar. Ich habe das Ding dann gleich im Hotel zurückgelassen.
0: Ja, das ist jetzt die Frage. Also es klingt auf jeden Fall nach Urlaub. Ich würde sagen, irgendwie sowas in die Richtung Luftmatratze oder sowas, kann das sein?
3: Ja, reicht mir aber nicht.
0: Reicht dir aber nicht?
3: Nein.
0: Aha, Kollegin Lea meinte vorhin eine Schwimmnudel, ist sie näher dran?
3: Sie ist ganz weit weg. Die ist aber um Gottes Willen.
0: Habt ihr eine Idee? Dann meldet euch jetzt gerne hier bei uns im Studio 0800 92 9 0 92 9. Die Auflösung dann hier bei uns bei Hitradio 1 in einer Stunde.

0: Es ist kurz vor sieben, ihr hört die N1 Morning Show heute in der Urlaubsvertretung mit mir, mit Max. Schön, dass ihr mit am Start seid. Ja, vielleicht seid ihr noch ein bisschen müde um die Uhrzeit, also vielleicht einfach einmal strecken, vielleicht das Fenster auf, ein bisschen frische Luft reinlassen. Ist ja noch angenehm kühl hier bei uns in der Region. Und dann starten wir gut in diesem Morgen gleich mit den besten aktuellen Hits. Baby Rexha ist mit am Start. Da kann man auf jeden Fall auch sehr gut dazu unter der Dusche tanzen. New Religion, außerdem Tom Grennan mit Little Bit of Love. Und Nico Santos ist mit am Start.
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1: Ich bin Moritz Einzel. Guten Morgen. Das Bundeskabinett entscheidet heute über Reformen im Baurecht. Bauministerin Huberts möchte Genehmigungsverfahren beschleunigen. Außerdem sollen Städte und Gemeinden leichter gegen verwahrloste Schrottimmobilien vorgehen können. Im Extremfall sollen sogar Enteignungen möglich sein. Im Prozess gegen die frühere RAF-Terroristin Daniela Klette könnte am Vormittag vor dem Landgericht Verden das Urteil gesprochen werden. Laut Anklage soll Klette mit ihren Komplizen Burkhard Garweg und Ernst Volker Staub zwischen 1999 und 2016 Geldtransporter und Supermärkte überfallen haben. Die beiden Männer sind weiterhin auf der Flucht. Die Staatsanwaltschaft fordert eine Haftstrafe von 15 Jahren für Klette. Bundeswirtschaftsministerin Reiche ist nach China gereist. Bei einem Treffen mit Handelsminister Wang hat Reiche faire Wettbewerbsbedingungen für deutsche Unternehmen angemahnt. Wettbewerb sei uns nicht fremd, sondern bringe uns nach vorn, so die CDU-Politikerin. Wettbewerb müsse aber auch so ausgestaltet sein, dass er zu beiderseitigem Nutzen und transparent sei.
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2: Mit Christian Wahle. Hunderttausende pilgern in Erlangen aktuell zu den Bierkellern am Burgberg. Denn seit 6 Tagen ruft er wieder, der Berg. Die Verantwortlichen haben jetzt eine positive Zwischenbilanz gezogen. Bergreferent Konrad Beugel hat ein zufriedenes Gesicht. Und er ist nicht der Einzige.
3: Der Wettergott meint es gut mit uns. Vielleicht sogar ein Ticken zu viel. Weniger ist manchmal mehr. Und ich spreche mit den Wirten, ich spreche mit den Schaustellern. Und ich merke, dass viele mit diesem Pfingstwochenende zufrieden sind. Und wenn ich dann jetzt auch noch den Polizeibericht höre, dass wir wieder rückläufige Taten haben, dann kann ich nur sagen, danke an alle Besucher unserer Bergkirchweih, dass wir als so ein schönes, friedliches Fest wieder feiern können.
2: Laut Polizei ist die Zahl der Anzeigen im Vergleich zum Vorjahr um 40% zurückgegangen.
4: Danke dir, Chris. Ja, und die Stimmung ist auch sehr gut auf dem Berg.
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4: 14 Grad messen wir aktuell schon bei euch in Zirndorf und auch in Cadolzburg. Aktuell 14 Grad. Es ist richtig schön sonnig hier bei uns in der Region. Richtiges Badewetter heute wieder an diesem Mittwoch. Bis zu 30 Grad sind heute drin. Und der N1-Wettertrend. Morgen geht's wolkenlos weiter bei ebenfalls 30 Grad. Am Freitag starten wir dann mit Sommerwetter. Ins Wochenende auch da viel Sonnenschein.
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4: Hallo liebe Autofahrer. Aktuell nichts los auf den Straßen hier bei uns in der Region. Habt ihr doch irgendwas entdeckt? Irgendwie einen Stau oder einen Blitzer? Ruft mich ganz einfach an oder schreibt eine WhatsApp an den 0800 92 9 0929. Eine gute Fahrt euch!
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4: Mit Max in der N1 Morning Show. Guten Morgen alle, die gerade am Frühstückstisch sitzen und den zweiten oder dritten Kaffee vor sich hin schlürfen. Also bei mir ist auch gerade schon Zeit für den zweiten Kaffee und ich sag's euch ehrlich, spätestens heute um 10 steig ich um auf Eiskaffee. Wir haben für euch jetzt an diesem Morgen Baby Rexha mit am Start. Mit auf jeden Fall sehr tanzbarer Musik, perfekt geeignet, um unter der Dusche heute ein bisschen zu tanzen. Tom Grennan ist mit am Start und ein guter Laune-Garant, Nico Santos mit All Time High.

Einen schönen guten Morgen, hier ist die N1 Morning Show mit mir, Max. Schön, dass ihr mit am Start seid und ich bin mir sicher, das hier wird jetzt eine richtig heiße Diskussion. Ich war nämlich vor ein paar Tagen im Freibad und direkt auf der Decke neben mir, da wurde geraucht. Und jetzt muss ich sagen, ich bin nicht Raucher und finde das wirklich nicht cool. Und wenn das Bad voll ist, dann kann man ja auch nicht so einfach umziehen. Baden-Württemberg schiebt dem Ganzen jetzt den Riegel vor. Ab dem 1. Juni, also ab nächsten Montag, tritt dort ein neues Rauchverbot in Freibädern in Kraft. Und zwar nicht nur für Zigaretten, sondern auch für Vapes und E-Zigaretten. Rauchen ist dann auf Liegewiesen, am Becken oder eben im Kinderbereich absolut tabu. Klar, manche werden jetzt sagen, na, draußen muss doch Rauchen erlaubt bleiben. Andere feiern die neue Regel total und finden, ja, Freibäder sollten komplett rauchfrei sein. Was ist eure Meinung dazu? Sollten wir nachziehen? Sollten wir das so machen wie in Baden-Württemberg? Ich persönlich wäre absolut dafür. Lasst uns gemeinsam drüber diskutieren. Schickt mir gerne Audio oder ruft an 0800 92 9 0 92 9. 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Hey.

0: Soll Rauchen im Freibad verboten werden? Max hier für euch in der N1 Morning Show. Ja, das ist die Frage, die wir heute Morgen so ein bisschen diskutieren. In Baden-Württemberg, da ist das Rauchen im Freibad ab Montag verboten. Jetzt die Frage, soll das Ganze auch hier bei uns in der Region kommen? Die Lena hat mir geschrieben ins Studio an die 0800 92 90 92 9. Hallo ins Studio, Rauchen an der frischen Luft muss doch erlaubt bleiben, damit störe ich ja keinen, wenn ich genug Abstand halte. Da ist es doch ein bisschen zu viel gewollt. Außerdem hat sich der Tobi hier bei uns gemeldet.
1: Rauchverbot, da machen die Baden-Württemberger mal was Gescheites. Ich kann es einfach nicht mehr in meinem Naturgartenbad aushalten, dass da ständig gequalmt wird. Es regt mich einfach nur auf.
0: Danke für deine Meinung. Ich frage mal noch rüber in die Regie zu meiner Kollegin Lea. Was meinst du? Rauchverbot in Freibädern? Ja oder nein? Ja, okay, sie nickt. Also ist anscheinend auch dafür. Okay, also was ist eure Meinung? Schickt mir gerne noch hier ins Studio 0800 92 9 0 92 9. 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

0: Hier ist die N1 Morning Show am Mittwochmorgen, heute in der Urlaubsvertretung mit mir, mit Marc. Schön, dass ihr mit am Start seid. Wenn ihr noch nicht ganz wach seid, empfehle ich euch an dieser Stelle einen Purzelbaum. Ja, heute ist nämlich Purzelbaumtag. Versuche ich gleich auf jeden Fall mal. Die besten aktuellen Hits für euren Vormittag haben wir gleich mit am Start mit Holy Humberstone. Zaubert uns ein Lächeln ins Gesicht. To Love Somebody, Gamper and Adoni sind mit am Start. Und My Smith.
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17: Ich bin Moritz Einzel. Guten Morgen. Das Bundeskabinett entscheidet heute über Reformen im Baurecht. Bauministerin Huberts möchte Genehmigungsverfahren beschleunigen. Außerdem sollen Städte und Gemeinden leichter gegen verwahrloste Schrottimmobilien vorgehen können. Im Extremfall sollen sogar Enteignungen möglich sein. Im Prozess gegen die frühere RAF-Terroristin Daniela Klette könnte am Vormittag vor dem Landgericht Verden das Urteil gesprochen werden. Laut Anklage soll Klette mit ihren Komplizen Burkhard Garweg und Ernst Volker Staub zwischen 1999 und 2016 Geldtransporter und Supermärkte überfallen haben. Die beiden Männer sind weiterhin auf der Flucht. Die Staatsanwaltschaft fordert eine Haftstrafe von 15 Jahren für Klette. Bundeswirtschaftsministerin Reiche ist nach China gereist. Bei einem Treffen mit Handelsminister Wang hat Reiche faire Wettbewerbsbedingungen für deutsche Unternehmen angemahnt. Wettbewerb sei uns nicht fremd, sondern bringe uns nach vorn, so die CDU-Politikerin. Wettbewerb müsse aber auch so ausgestaltet sein, dass er zu beiderseitigem Nutzen und transparent sei.
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18: Mit Christian Wahle. Das Kleeblatt im Glück. Die Spielvereinigung Greuther Fürth bleibt in der zweiten Fußball-Bundesliga. Am Abend gelang den Fürthern im Relegationsrückspiel gegen Rot-Weiß Essen ein 2:0. Zwar erzielte RWE noch den Anschlusstreffer, doch das Tor wurde nach Videobeweis wegen Abseits

0: zurückgenommen. Fürths Trainer Heiko Vogel.
1: Er hat ein hässliches Bild für die Essener, die wirklich bravourös da zwei Spiele lang, das war beeindruckend, aber nicht überraschend für mich, ja, weil ich gewusst habe, das ist mit Sicherheit die unangenehmste Mannschaft, die man hätte kriegen können. Umso stolzer bin ich dann auf meine Mannschaft auch, dass er auch die Aufgabe dann auch mit dem Quäntchen Glück schlussendlich gemeistert hat.
0: Damit können sich Fußballfans in Mittelfranken auch in der kommenden Saison wieder auf das Traditionsduell zwischen Kleeblatt und Club freuen.
2: Danke dir, Chris.
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2: Mehr als 16 Grad messen wir aktuell bei euch in Hersbruck und auch in Schwarzenbruck sind es aktuell schon 16 Grad. Richtiges Bilderbuchwetter heute. Richtig viel Sonnenschein und das bei Temperaturen von 30 Grad. Der N1-Wettertrend. Morgen geht es wolkenlos weiter bei 30 Grad und auch am Freitag, da starten wir heiß ins Wochenende.
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2: Hallo liebe Autofahrer, einen Blitzer haben wir für euch. Der steht in Nürnberg in der Vogelweierstraße Richtung Pfälzerstraße. Habt ihr was gesehen? Einen Stau, einen Blitzer. Ruf mich gerne an oder schreibt mir WhatsApp ins Studio 0800 92 9 0 92 9. Ich wünsche euch eine gute Fahrt.
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2: Mit Max an diesem Mittwochmorgen. Leute, es ist nicht mehr ganz so lang. Ne? Noch morgen und übermorgen, dann steht schon wieder das sommerliche Wochenende vor der Tür und wir bringen euch gut in diesen Morgen rein mit Holy Humberstone, To Love Somebody, Gamper und Dodoni sind mit am Start und Miles Smith.

0: Hier ist die N1 Morning Show. Guten Morgen zusammen. 8000 Kilometer mit dem Fahrrad von Berlin nach Indien zum Taj Mahal. Diese krasse Tour macht John Müller gerade. Er ist vor 3 Jahren schwer an Krebs erkrankt, aber hat ihn besiegt. Jetzt will er auf seiner Reise anderen Krebspatienten Mut machen. Und auf dem Weg nach Indien hat er schon bei uns im Studio Halt gemacht. Die Vorgeschichte könnt ihr euch auch nochmal selbst anhören auf hitradio n1.de. Jetzt hat er uns ein kleines Update geschickt. John, wie weit bist du mittlerweile gekommen?
1: In den letzten 14 Tagen habe ich 1600 Kilometer mit dem Fahrrad zurückgelegt, bin durch ganz Österreich gefahren, habe unter anderem bei den Ordensschwestern in Linz übernachtet, bei den Mönchen im Benediktinerkloster in Melk, war in Krankenhäusern, habe mit Krebsangehörigen gesprochen, in der Slowakei, in Ungarn, war auch mit Krebsforschern in Kontakt.
0: Klingt auf jeden Fall sehr cool. Was würdest du sagen, sind so gerade die größten Herausforderungen?
1: Merke mittlerweile, dass es immer schwieriger wird, sei es mit der Sprache, die Währung, Internetprobleme und auch, dass ich mittlerweile natürlich auch 1600 Kilometer mit dem Fahrrad, dass die ein oder anderen Verschleißerscheinungen auftreten.
0: Ja, das glaube ich auf jeden Fall. Bei mir gäbe es wahrscheinlich die ersten Verschleißerscheinungen nach den ersten 100 Kilometer. Was ist dein nächstes Ziel, John?
1: Nächstes Ziel ist Belgrad und danach Sofia in Bulgarien. Ich halte euch auf jeden Fall auf dem Laufenden.
0: Lieber John, dir auf jeden Fall noch ganz viel Erfolg auf deiner Reise. Gute Fahrt weiterhin. Und wenn du Tipps zum Fahrradfahren brauchst, weißt du ja, wen du auf jeden Fall nicht anrufst. Hier sind für euch die besten aktuellen Hits mit Mai Smith bei Hitradio n1.

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0: Die Hitradio in 1 Morning Show. Und es geht wieder los. Es wird wieder gequizt.
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0: Und das geht so. Dippy liest uns eine Kundenbewertung aus dem Internet vor und wir versuchen zu erraten, um welchen Artikel es sich handelt. Dippy, leg los.
3: Sollte ein Highlight in unserem Urlaub sein, allerdings war schon nach 5 Tagen die Farbe ausgeblichen. Für die Kinder zwar okay, meine Frau kam damit allerdings überhaupt nicht klar. Ich habe das Ding dann gleich im Hotel zurückgelassen. Sagen vielleicht viele, vielleicht die Geliebte? Nein, die war nicht mit dabei im Urlaub.
0: Ach so, ich wollte gerade nachfragen. Also ich habe ja schon gesagt, es könnte eine Luftmatratze sein.
3: Ja, überraschenderweise bist du ziemlich nah dran.
0: Ziemlich nah dran?
3: Also du hast ja deine Quiz-Premiere heute,
0: ja,
3: Produkte-Raten-Premiere. Und ich bin überrascht, wie sehr du dich da reingefuchst hast.
0: Na siehst du, ne? Ich habe einfach lange nachgedacht. Die Kollegin Lea zum Beispiel aus der Regie meinte, eine Schwimmnudel zum Beispiel.
3: Auch nicht schlecht, aber da hat die Nudel in der Regie, die Schwimmnudel nicht recht.
0: Und der Jürgen hat sich noch gemeldet. Ja. 0800 92 9
4: 0929. Waschmittel wegen der Farbe.
3: Also, gute Idee, hohe Kreativität, leider die falsche Lösung.
0: Also kreativ war auf jeden Fall. Was ist denn jetzt die Lösung?
3: Es ist ein aufblasbarer Schwimmflamingo.
0: Ah ja, also da war ich schon sehr nah
3: dran. Es ist keine Luftmatratze.
0: Ja, ein Schwimmflamingo.
3: Es ist keine Luftmatratze.
0: Kann man sich auch drauflegen.
3: Ich habe gesagt, du bist nah dran. Ein halber Punkt
0: für dich. Danke, immerhin.
3: Dankeschön,
0: vielen Dank. Produkte raten jeden Mittwoch um diese Zeit nur hier bei uns bei Hitradio N1. 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
1: Guten Morgen, hier ist die N1 Morning Show um kurz vor 8. Heute mit der Urlaubsvertretung, mit mir, mit Max. Schön, dass ihr mit am Start seid. Gleich nach 8 haben wir für euch Ed Sheeran mit am Start. Außerdem Alex Warren, habe ich auch schon mal live erlebt. Große Empfehlung an der Stelle, ist richtig, richtig gut. Fever Dream gehört auf jeden Fall zu meinen Lieblingssongs und einer der Mega-Erfolge von Taylor Swift aus dem vergangenen Jahr, Opalite.

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15: Ich bin Moritz Einzel. Guten Morgen. Bundesbauministerin Huberts will Baugenehmigungen beschleunigen. Entsprechende Reformen im Baurecht will das Kabinett heute beschließen. Vorgesehen sind auch härtere Maßnahmen gegen Eigentümer, die ihre Immobilien verfallen lassen. Die Kommunen sollen schneller anordnen können, dass solche Häuser instand gesetzt werden. Sogar Enteignungen sollen möglich werden. Die Pflegebeiträge für Kinderlose könnten erneut steigen. Der Deutsche Gewerkschaftsbund sieht darin eine Diskriminierung ohne Not. Das sagte DGB-Vorstandsmitglied Piel dem Redaktionsnetzwerk Deutschland. Claudia Wächter berichtet.
16: Wieder einmal sollen Kinderlose bestraft werden, klagt die Gewerkschafterin. Und nicht nur das, die strukturellen Probleme der Pflegeversicherung würden damit nicht einmal gelöst. Hintergrund: in der Versicherung klafft ein Milliardenloch. Deshalb will die Gesundheitsministerin das System reformieren und möglicherweise eben auch die Beitragssätze für Kinderlose anheben. Der DGB fordert stattdessen eine Entlastung für Pflegebedürftige und warnt vor wachsender Altersarmut.
15: Rund 5.000 Superreiche besitzen mehr als ein

0: Viertel des Finanzvermögens in Deutschland. Der Global Wealth Report der Boston Consulting Group zeigt, die Zahl der Menschen in Deutschland, die umgerechnet mehr als 100 Millionen Dollar besitzen, ist 2025 um rund 1.100 gegenüber dem Vorjahr gestiegen. Superreiche profitierten demnach vor allem von Gewinnen an den Aktienmärkten.
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2: Mit Christian Wahle. Im jahrzehntelangen Streit um den Frankenschnellwegausbau haben jetzt die Nürnberger das Wort. Am 28. Juni können sie in einem Bürgerentscheid darüber abstimmen, ob die Planungen gestoppt werden. Das fordert die Initiative hinter dem Bürgerbegehren Lieber zurück auf Los. Brigitte Sesselmann.
3: Wir sagen, wenn die Planungen jetzt gestoppt werden und Alternativen geprüft werden, was die ganzen Jahre nicht passiert ist, wenn da praktisch dann der Ansatz ist, wir müssen neu denken und wir haben genügend Alternativen und wenn man sich aus diesen ganzen Alternativen, die auf dem Tisch liegen, immer das Beste rausholt, dann kann man eigentlich sofort in Planungen einsteigen.
2: Wer Ja ankreuzt, folgt der Initiative hinter dem Bürgerbegehren. Wer Nein ankreuzt, schließt sich der Stadtratsmehrheit an, die für den Ausbau ist. Das Wahlamt hat bereits mit dem Versand der Briefwahlunterlagen zum Bürgerentscheid begonnen.
4: Danke dir, Chris.
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4: 18 Grad müssen wir aktuell bei euch in Tennenlohe und auch am Rotsee aktuell 18 Grad. Heute wieder ein richtig sommerlicher Tag bei uns in der Region. Bis zu 30 Grad sind heute drin und der N1 Wettertrend. Morgen geht es wolkenlos weiter bei 30 Grad und am Freitag starten wir ebenfalls heiß ins Wochenende.
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4: Hallo liebe Autofahrer, aktuell alles ruhig auf den Straßen, aber es gibt so ein paar teure Fotos. In Nürnberg in der Vogelweierstraße wird geblitzt Richtung Pfälzerstraße, außerdem die Südwesttangente zwischen Seukendorf und Horbach. Und die Eder hat noch einen Blitzer für uns.
6: Nürnberg, Kleinwolter Weg in der 30er Zone, steht ein Caddy.
4: Danke dir fürs Melden. Habt ihr auch noch was gesehen? Einen Stau, einen Blitzer, ruft mich an oder schreibt ganz einfach eine WhatsApp an die 0800 92 9 0929. Eine gute Fahrt euch.
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4: Mit Max, die N1 Morning Show. Schön, dass ihr mit am Start seid. Gestern war ja der Heat Dome, also der bisher heißeste Tag des Jahres. Und vielleicht sind die ein oder anderen heute Morgen mit einem Sonnenbrand aufgewacht.
7: Ja, tut ein bisschen weh. Mache lieber nicht wieder.
4: Ja, das glaube ich auf jeden Fall. Heute ist ja auch Tag der Sonnencreme. Also vielleicht heute mal extra dran denken, einfach einmal eincremen. Und dann ist auf jeden Fall morgen kein Schmerz vorprogrammiert. Wir starten mit Alex Warren in diesem Morgen mit Fever Dream. Außerdem ist Ed Sheeran mit dabei und Taylor Swift.

0: Hier ist die N1 Morning Show am Mittwochmorgen. Habt ihr Bock auf einen neuen Sommerdrink?
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0: Habt ihr schon mal von Dirty Soda gehört? Geht derzeit im Netz mega viral und ist aktuell der Getränketrend aus den USA. Das Ganze ist im Prinzip eine Cola mit Nachtisch-Vibe. Also die klassische Dirty Soda-Mischung ist Cola, Kokossirup, Limettensaft und Achtung, einen Schuss Kaffeesahne. Ja, wirklich. Sieht am Ende eher aus wie so ein Eiskaffee als wie eine normale Cola. Und natürlich hat TikTok komplett übernommen. Mittlerweile gibt es tausende Varianten mit Sprite, Vanille, Erdbeersirup, Karamell oder sogar extra Sahne obendrauf. Manche mixen da einfach alles rein, was süß ist. Die Meinungen sind komplett gespalten. Die einen sagen, na, bester Sommerdrink überhaupt, und die anderen fragen sich einfach nur, warum macht man Sahne in Cola? Ich sag's euch ehrlich, da bin ich auch raus. Frische Trends, so wie den, gibt's jeden Morgen um die Zeit. Nur hier bei uns bei Hitradio N1. 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

0: Guten Morgen zusammen, hier ist die N1 Morning Show am Mittwoch, heute in der Urlaubsvertretung mit mir, Max. Schön, dass ihr mit am Start seid. Es hat 30 Grad, viele sind im Urlaub und der Flughafen Nürnberg, der sucht aktuell tatsächlich Helfer für den, Achtung, Winterdienst. Ja, bei mir in der Show heute Pressesprecher Jan Beins. Guten Morgen, Jan.
1: Hallo, guten Morgen.
0: Es ist Ende Mai, wir haben 30 Grad und ihr sucht nach einem Winterdienst. Warum jetzt?
1: Das ist natürlich ein ganz krasser Widerspruch bei den Temperaturen, dass man da schon an den Winter denkt, aber wir müssen vorplanen, denn wie die Erinnerungen an den letzten Winter zeigen, das kann einen schon hart treffen, wenn sehr viel Schnee kommt. Und der Flughafen muss ja immer betriebsbereit sein. Deswegen stellen wir jetzt schon unser Team Winterdienst zusammen.
0: Also ich muss sagen, das klingt erstmal richtig cool, wenn man sich vorstellt, so auf der Landebahn dann mit so einem großen Ding dann rumzufahren und Schnee zu räumen. Also klingt cool. Was muss ich denn mitbringen dafür?
1: Das Wichtigste ist, dass man schon Erfahrung mit schwerem Gerät hat und auch dieses Gerät selber zur Verfügung hat. Insofern sprechen wir gezielt Landwirtinnen und Landwirte aus der Region an, die dann diese Schneemassen beseitigen können. Und die sollten auch möglichst nicht so weit vom Flughafen weg wohnen, denn wenn so eine Alarmierungswelle kommt, dann ist es auch

0: Hier ist die N1 Morning Show um kurz vor 8:30. Schön, dass ihr mit am Start seid. Vielleicht genießt ihr heute den Morgen, wenn ihr frei habt, ganz entspannt bei einem Frühstück an der frischen Luft oder ihr haltet in der Arbeit heute die Stellung. Egal, was ihr macht, wir bringen euch gut durch diesen Morgen. Gleich nach halb haben wir Kamrad für euch mit am Start. Auf jeden Fall ein guter Laune-Garant mit Hug Yourself. Felix Jen ist mit am Start. Und Sombre, Homebreaker, die besten aktuellen Hits.
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9: Ich bin Moritz Einzel. Guten Morgen. Bundesbauministerin Huberts will Baugenehmigungen beschleunigen. Entsprechende Reformen im Baurecht will das Kabinett heute beschließen. Vorgesehen sind auch härtere Maßnahmen gegen Eigentümer, die ihre Immobilien verfallen lassen. Die Kommunen sollen schneller anordnen können, dass solche Häuser instand gesetzt werden. Sogar Enteignungen sollen möglich werden. Die Pflegebeiträge für Kinderlose könnten erneut steigen. Der Deutsche Gewerkschaftsbund sieht darin eine Diskriminierung ohne Not. Das sagte DGB-Vorstandsmitglied Piel dem Redaktionsnetzwerk Deutschland. Claudia Wächter berichtet.
10: Wieder einmal sollen Kinderlose bestraft werden, klagt die Gewerkschafterin. Und nicht nur das, die strukturellen Probleme der Pflegeversicherung würden damit nicht einmal gelöst. Hintergrund: in der Versicherung klafft ein Milliardenloch. Deshalb will die Gesundheitsministerin das System reformieren und möglicherweise eben auch die Beitragssätze für Kinderlose anheben. Der DGB fordert stattdessen eine Entlastung für Pflegebedürftige und warnverwachsende Altersarmut.
9: Rund 5000 Superreiche besitzen mehr als ein Viertel des Finanzvermögens in Deutschland. Der Global Wealth Report der Boston Consulting Group zeigt, die Zahl der Menschen in Deutschland, die umgerechnet mehr als 100 Millionen Dollar besitzen, ist 2025 um rund 1100 gegenüber dem Vorjahr gestiegen. Superreiche profitierten demnach vor allem von Gewinnen an den Aktienmärkten.
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1: Mit Christian Bahle. Auf der Erlanger Bergkirchweih gab es bislang nur fröhliche Gesichter. Stadt, Wirte und Schausteller haben jetzt eine positive Zwischenbilanz gezogen. Das Sicherheitskonzept greift, deswegen sind auch die Einsatzkräfte bisher sehr zufrieden, bestätigt der leitende Polizeidirektor Klaus Wild.
2: Wir haben eine Reduzierung der Anzeigen um über 40%. Und deswegen geht mein Dank an die Menschen. Die sind alle sehr friedlich, sehr fröhlich, gut gelaunt. Man bedankt sich für die Arbeit der Polizei bei uns. Und dafür sage ich herzliches Dankeschön. Und so kann es gerne weitergehen aus Sicht der Polizei, dass es weiterhin so friedlich bleibt.
1: Nächstes Highlight ist morgen der Familientag mit halben Preisen.
3: Danke dir, Chris.
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3: 20 Grad messen wir aktuell bei euch an der Nürnberger Burg und auch am Feuchter Freibad aktuell 20 Grad. Richtiges Bilderbuchwetter heute den ganzen Tag über. Viel Sonnenschein, bis zu 31 Grad sind heute drin. Und der N1 Wettertrend. Morgen geht's wolkenlos weiter bei 30 Grad. Am Freitag starten wir dann ebenfalls mit Sommerwetter ins Wochenende.
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3: Hallo liebe Autofahrer, wir haben ein paar Blitzer für euch. Die stehen in Nürnberg, Vogelweierstraße Richtung Pfälzerstraße. Außerdem die Südwesttangente zwischen Seukendorf und Horbach. Und die Eder hat noch einen.
5: Nürnberg, Kleinholzer Weg in der 30er Zone, steht ein Caddy.
3: Danke dir fürs Melden. Habt ihr noch was gesehen? Einen Stau, einen Blitzer? Ruft gerne bei uns an oder schickt eine WhatsApp durch 0800 92 9 0 92 9. Gute Fahrt!
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3: Mit Max, das ist die Vertretung hier in der N1 Morning Show. Wir sind mitten in den Pfingstferien. Vielleicht habt ihr euch heute an diesem Mittwoch frei. Ne? Vielleicht könnt ihr heute so ein bisschen die Sonne genießen. Vielleicht geht ihr ins Freibad oder ihr schaut eine Runde an den Dutzendeich. Einfach ein bisschen spazieren in der Sonne ist auch immer eine schöne Möglichkeit.
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3: Schönen Mittwochmorgen euch.

Hier ist die N1 Morning Show an diesem Mittwochmorgen. Gute Nachrichten für alle Fußballfans hier in Franken. Die Spielvereinigung Greuther Fürth bleibt in der zweiten Bundesliga. Nach zwei absoluten Stressspielen gegen Rot-Weiß Essen hat das Kleeblatt gestern Abend mit einem 2:0 Heimsieg den Klassenerhalt klargemacht. Und das heißt für uns, Franken-Derby bleibt. Auch nächste Saison heißt es wieder zweimal Nürnberg gegen Fürth. Emotionen pur und volle Stadien, genauso muss Fußball in Franken aussehen. Und ganz ehrlich, kein Franken-Derby wäre einfach auch nicht schön gewesen. Jetzt ist klar, die Region bekommt wieder zweimal Ausnahmezustand. Hier sind die besten aktuellen Hits für euren Mittwochmorgen.

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0: Geht so. Dippy liest eine Kundenbewertung aus dem Netz vor und wir versuchen gemeinsam herauszufinden, was das sein könnte. Und es ist für mich heute Premiere. Dippy, das erste Mal raten. Ja. Ich habe die ganze Nacht nicht geschlafen. Ob es nur daran lag oder doch an der Bergkirche war, ist die andere Sache. Dippy, ich bin gespannt.
3: Ja, bist du gut im Quizzen?
0: Also ich habe schon mal, Wer wird Millionär, habe ich ja nur wieder mal geschaut.
3: Ich wollte gerade fragen, kommst du da bis zur 16.000-Euro-Frage?
0: Naja, also ich würde mal sagen, bis zur 100-Euro-Frage bin ich dabei. Okay. Sonst wäre ich nicht hier, Dippy.
3: Absolut. Also wir schauen mal. Heute geht es um Folgendes. Sollte ein Highlight in unserem Urlaub sein. Allerdings war schon nach 5 Tagen die Farbe ausgeblichen. Für die Kinder zwar okay, meine Frau kam allerdings überhaupt nicht damit klar. Ich habe das Ding dann gleich im Hotel zurückgelassen.
0: Ja, das ist jetzt die Frage. Also es klingt auf jeden Fall nach Urlaub. Ich würde sagen, irgendwie sowas in die Richtung Luftmatratze oder sowas, kann das sein?
3: Ja, reicht mir aber nicht.
0: Reicht dir aber nicht?
3: Nein.
0: Aha, Kollegin Lea meinte vorhin eine Schwimmnudel. Ist sie näher dran?
3: Sie ist ganz weit weg. Die ist aber um Gottes Willen.
0: Habt ihr eine Idee? Dann meldet euch jetzt gerne hier bei uns im Studio 0800 92 9 0 92 9. Die Auflösung dann hier bei uns bei Hitradio 1 in einer Stunde.

0: Hier ist die N1 Morning Show heute in der Urlaubsvertretung mit mir, mit Max. Schön, dass ihr mit am Start seid. Wenn ihr jetzt um kurz vor neun noch ein bisschen müde seid, dann empfehle ich euch heute einen Purzelbaum. Warum? Heute ist Weltpurzelbaumtag. Also ich glaube, dann ein Purzelbaum, da wäre mir erstmal schlecht, aber vielleicht wäre ich auch ein bisschen fitter. Die besten aktuellen Hits für euren Morgen, die gibt's auch gleich nach neun mit Leonie, unser gute Laune-Garant schlechthin. Don't worry, The Weeknd ist mit am Start mit Doja Cat, In Your Eyes und Joe, End of Beginning. 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
10: Ich bin Moritz Einzel. Guten Morgen. Bundeswirtschaftsministerin Reiche ist nach China gereist. In Peking hat sie mit Handelsminister Wang gesprochen und faire Wettbewerbsbedingungen für deutsche Unternehmen gefordert. Firmen in beiden Ländern sollten möglichst vergleichbare Bedingungen haben, so Reiche. Wettbewerb sei uns nicht fremd, sondern bringe uns nach vorn. Menschenhandel soll in Deutschland künftig härter bestraft werden können. Damit befasst sich heute das Bundeskabinett. Ein entsprechender Entwurf nimmt Täter ins Visier, die andere Menschen mit falschen Versprechungen in Beschäftigungsverhältnisse locken, die von Zwang geprägt sind. Belangt werden sollen künftig aber auch Kunden, die Leistungen der Opfer in Anspruch nehmen. Irans Außenministerium hat die jüngsten US-Angriffe scharf verurteilt. Sie seien ein grober Verstoß gegen die Waffenruhe. Man werde keinen provokativen Akt unbeantwortet lassen, hieß es in einer Erklärung aus Teheran. Von einem boshaften Willen der US-Regierung ist die Rede. Das US-Militär hatte iranische Raketenstellungen und Minenlegerboote angegriffen.
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12: Mit Christian Wahle. Fürth im Freudentaumel. Das Kleeblatt bleibt in der zweiten Fußball-Bundesliga. Die Spielvereinigung Greuther Fürth konnte sich am Abend im Rückspiel

0: Relegation mit 2:0 gegen Rot-Weiß Essen durchsetzen. Fürths Oberbürgermeister Thomas Jung konnte diesmal wegen einer Dienstreise nicht persönlich im Stadion sein. Er hat das Spiel aber aus China mitverfolgt.
1: Ein Fußballereignis, das ich nie in meinem Leben vergessen werde. Im fernen China durfte ich miterleben, wie die Spielvereinigung sich gerettet hat. Hut ab vor den Spielern, eine super Mannschaftsleistung in einer insgesamt schwierigen Saison.
0: Somit wird es auch in der kommenden Saison wieder das Traditionsduell zwischen Kleeblatt und Club geben.
2: Danke dir, Chris.
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2: 21 Grad aktuell bei euch an der Fürther Freiheit und auch in Erlangen am Hugenottenplatz. Aktuell 21 Grad. Richtiges Bilderbuchwetter heute. Den ganzen Tag über viel Sonne. Bis zu 31 Grad sind heute drin. Und der N1-Wetter trennt. Morgen geht's wolkenlos weiter bei 30 Grad. Am Freitag starten wir ebenfalls mit Sommerwetter ins Wochenende.
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2: Hallo liebe Autofahrer, auf den Straßen ist aktuell alles ruhig, aber es gibt jede Menge teure Fotos. In Nürnberg-Buch im Seeweg wird geblitzt. Außerdem Nürnberg-Vogelweierstraße Richtung Pfälzerstraße und auf der B8 Fürth Richtung Neustadt-Alsch zwischen Seukendorf und Hoherbach. Und die EDA hat noch einen gemeldet, in Nürnberg steht einer im Kleinreuterweg. Habt ihr was gesehen? Ein Stau, ein Blitzer, ruft mich gerne an oder schreibt eine WhatsApp an die 0800 92 9 0929. Eine gute Fahrt euch!
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2: Mit Max, schönen guten Morgen euch. Das ist die N1 Morning Show. Heute quasi die Urlaubsvertretung. Und wenn ihr aktuell so klingt.
5: Aufstehen! 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
2: Ja, dann wart ihr entweder gestern im Rohnhof, beim Heimspiel von Greuther Fürth. Oder ihr wart vielleicht auch auf der Bergkirchweih, wie ich. Also ich spüre es nur ein bisschen im Kopf. Die Stimme macht zum Glück doch mit. Wir haben für euch jetzt zum Start in diesem Morgen Leonie mit am Start. Don't worry. Außerdem The Weeknd mit Doja Cat und Joe. End of Beginning.

Einen schönen guten Morgen, hier ist die N1 Morning Show mit mir, Max. Schön, dass ihr mit am Start seid und ich bin mir sicher, das hier wird jetzt eine richtig heiße Diskussion. Ich war nämlich vor ein paar Tagen im Freibad und direkt auf der Decke neben mir, da wurde geraucht. Und jetzt muss ich sagen, ich bin nicht Raucher und finde das wirklich nicht cool. Und wenn das Bad voll ist, dann kann man ja auch nicht so einfach umziehen. Baden-Württemberg schiebt dem Ganzen jetzt den Riegel vor. Ab dem 1. Juni, also ab nächsten Montag, tritt dort ein neues Rauchverbot in Freibädern in Kraft. Und zwar nicht nur für Zigaretten, sondern auch für Vapes und E-Zigaretten. Rauchen ist dann auf Liegewiesen, am Becken oder eben im Kinderbereich absolut tabu. Klar, manche werden jetzt sagen, na, draußen muss doch Rauchen erlaubt bleiben.

Andere feiern die neue Regel total und finden, ja, Freibäder sollten komplett rauchfrei sein. Was ist eure Meinung dazu? Sollten wir nachziehen? Sollten wir das so machen wie in Baden-Württemberg? Ich persönlich wäre absolut dafür. Lasst uns gemeinsam drüber diskutieren. Schickt mir gerne Audio oder ruft an 0800 92 9 0 92 9. 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

0: Das ist die N1 Morning Show heute mit der Urlaubsvertretung, mit mir, mit Max. Schön, dass ihr mit am Start seid. Sollte das Rauchen in Freibädern verboten werden? Das diskutieren wir heute Morgen in der N1 Morning Show. Ich habe euch gefragt, was haltet ihr denn davon? Denn in Baden-Württemberg, da gibt es jetzt eine neue Regel. Ab Montag gilt ein generelles Rauchverbot in Freibädern. Und da sind nicht nur Zigaretten betroffen, sondern auch Vapes und E-Zigaretten. Auch die spielen damit rein. Was ist eure Meinung dazu? Ich finde das gar nicht so schlecht, ehrlich gesagt, wenn man das verbietet. Denn ich war jetzt am Wochenende im Freibad und da lag neben mir jemand, der hat geraucht und irgendwie, das war total unangenehm. Was ist eure Meinung? Sabrina hat sich gemeldet.
1: Ich gebe Max recht. Wenn man im Freibad ist, soll man das Wetter und die Sonne und vor allem das Schwimmen genießen und nicht andauernd nur qualmen.
0: Und das sagt die Sandra zu dem ganzen Thema.
2: Ich bin sehr dafür, dass das da auch eingestellt wird. Ich war am Wochenende am Brombachsee, auch da wurde geraucht. Und wenn du genau in der Richtung liegst, wo der Wind den Rauch zu dir her tut, dann ist das ganze Feeling weg, weil dann riecht man bloß auch diesen Gestank.
0: Na, das verstehe ich. Der Wolfgang, der hat sich auch gemeldet per WhatsApp. Er schreibt, es gibt ja eigentlich genug Verbote und er appelliert einfach an die Vernunft und auf die Rücksichtnahme der Raucher am Ende. Also auch das ist natürlich ein Thema. Sollte man es direkt verbieten oder vielleicht dann einfach

0: Na, wie hoch ist der Eiscounter bei euch nach diesen heißen Tagen jetzt? Max hier für euch in der N1 Morning Show. Guten Morgen zusammen. Ja, also ich muss sagen, bei mir ist tatsächlich der Counter erst bei 2. Es waren nur 2 Kugeln Eis die letzten Tage. Ja, also da habe ich tatsächlich ein bisschen gespart, aber das wird sich ändern. Heute so um 10 erstmal so eine richtig schöne Eiskaffee, oder? Also ich glaube, so kann man sehr gut in diesen Vormittag starten. Die besten aktuellen Hits auch gleich nach 9:30 für euch mit Bebe Rexha, New Religion. Hat richtig viel Power und ist auf jeden Fall perfekt, um so ein bisschen durch den Vormittag zu tanzen. Außerdem Sia und erstes ist mit am Start mit Touch Me.
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11: Mit Max, das ist die N1 Morning Show. Das ist die Urlaubsvertretung mit mir. Schön, dass ihr mit am Start seid. Und wirklich geniales Wetter hier bei uns in der Region. Es ist schon richtig warm.
12: Darf ich fragen, wie die Stimmung ist?
11: Also bei dem Wetter, würde ich sagen, ist die Stimmung doch schon mal richtig, richtig gut. Da freut man sich doch jetzt schon auf den Feierabend an der frischen Luft in der Sonne, oder? Wir haben für euch Bibi Rexha mit am Start. Hat richtig viel Power, und ich finde, da kann man auch gut durch diesen Vormittag tanzen. New Religion, Sia ist mit am Start, und die aktuelle von Estes.

0: Hier ist die N1 Morning Show. Guten Morgen zusammen. 8000 Kilometer mit dem Fahrrad von Berlin nach Indien zum Taj Mahal. Diese krasse Tour macht John Müller gerade. Er ist vor 3 Jahren schwer an Krebs erkrankt, aber hat ihn besiegt. Jetzt will er auf seiner Reise anderen Krebspatienten Mut machen. Und auf dem Weg nach Indien hat er schon bei uns im Studio Halt gemacht. Die Vorgeschichte könnt ihr euch auch nochmal selbst anhören auf hitradio n1.de. Jetzt hat er uns ein kleines Update geschickt. John, wie weit bist du mittlerweile gekommen?
1: In den letzten 14 Tagen habe ich 1600 Kilometer mit dem Fahrrad zurückgelegt, bin durch ganz Österreich gefahren, habe unter anderem bei den Ordensschwestern in Linz übernachtet, bei den Mönchen im Benediktinerkloster in Melk, war in Krankenhäusern, habe mit Krebsangehörigen gesprochen, in der Slowakei, in Ungarn, war auch mit Krebsforschern in Kontakt.
0: Klingt auf jeden Fall sehr cool. Was würdest du sagen, sind so gerade die größten Herausforderungen?
1: Merke mittlerweile, dass es immer schwieriger wird, sei es mit der Sprache, die Währung, Internetprobleme und auch, dass ich mittlerweile natürlich auch 1600 Kilometer mit dem Fahrrad, dass die ein oder anderen Verschleißerscheinungen auftreten.
0: Ja, das glaube ich auf jeden Fall. Bei mir gäbe es wahrscheinlich die ersten Verschleißerscheinungen nach den ersten 100 Kilometer. Was ist dein nächstes Ziel, John?
1: Nächstes Ziel ist Belgrad und danach Sofia in Bulgarien. Ich halte euch auf jeden Fall auf dem Laufenden.
0: Lieber John, dir auf jeden Fall noch ganz viel Erfolg auf deiner Reise. Gute Fahrt weiterhin. Und wenn du Tipps zum Fahrradfahren brauchst, weißt du ja, wen du auf jeden Fall nicht anrufst.
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0: Die Hitradio in 1 Morning Show. Und es geht wieder los. Es wird wieder gequizt.
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0: Und das geht so. Dippy liest uns eine Kundenbewertung aus dem Internet vor und wir versuchen zu erraten, um welchen Artikel es sich handelt. Dippy, leg los.
3: Sollte ein Highlight in unserem Urlaub sein, allerdings war schon nach 5 Tagen die Farbe ausgeblichen. Für die Kinder zwar okay, meine Frau kam damit allerdings überhaupt nicht klar. Ich habe das Ding dann gleich im Hotel zurückgelassen. Sagen vielleicht die Geliebte? Nein, die war nicht mit dabei im Urlaub.
0: Ach so, ich wollte gerade nachfragen. Also ich habe ja schon gesagt, es könnte eine Luftmatratze sein.
3: Ja, überraschenderweise bist du ziemlich nah dran. Du hast ja deine Quiz-Premiere heute, ja, Produkte-Raten-Premiere. Und ich bin überrascht, wie sehr du dich da reingefuchst hast.
0: Na siehst du, ne? Ich habe einfach lange nachgedacht. Die Kollegin Lea zum Beispiel aus der Regie meinte, eine Schwimmnudel zum Beispiel.
3: Auch nicht schlecht, aber da hat die Nudel in der Regie, die Schwimmnudel nicht recht.
0: Und der Jürgen hat sich noch gemeldet. Ja. 0800 92 9
4: 0929. Waschmittel wegen der Farbe.
3: Also, gute Idee, hohe Kreativität, leider die falsche Lösung.
0: Also kreativ war auf jeden Fall. Was ist denn jetzt die Lösung?
3: Es ist ein aufblasbarer Schwimmflamingo.
0: Ah ja, also da war ich schon sehr nah
3: dran. Es ist keine Luftmatratze.
0: Ja, ein Schwimmflamingo.
3: Es ist keine Luftmatratze.
0: Kann man sich auch drauflegen.
3: Ich habe ja gesagt, du bist nah dran. Ein halber Punkt für dich.
0: Danke, immerhin.
3: Bei deiner Premiere. Dankeschön,
0: vielen Dank. Produkte raten jeden Mittwoch um diese Zeit nur hier bei uns bei Hitradio N1.

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8: Ich bin Moritz Einzel. Verfassungsschutzpräsident Selen hat neue Befugnisse für den Inlandsgeheimdienst gefordert. Der Süddeutschen Zeitung sagte Selen, Sicherheit und Souveränität resultierten aus Abschreckung und Wehrhaftigkeit. Nach Spiegelinformationen soll der Verfassungsschutz im Zuge einer Geheimdienstreform etwa künftig heimlich Computer und Handys von Zielpersonen durchleuchten dürfen. China ist ein wichtiger Handelspartner, aber auch einer, der mit Vorsicht zu genießen ist. Bundeswirtschaftsministerin Reiche ist jetzt nach Peking gereist, um dort für belastbare Beziehungen zu werben.
9: Wir suchen den Dialog mit China, weil es faire Wettbewerbsbedingungen braucht. Wettbewerb ist gut und sorgt dafür, dass man gemeinsam besser wird. Aber Wettbewerb muss so gestaltet und organisiert sein, dass er zu beiderseitigem Nutzen ist.
8: Reiche traf unter anderem den chinesischen Handelsminister Wang. Bei der Pflegereform überlegt Gesundheitsministerin Warken wohl, die Beiträge für kinderlose Menschen zu erhöhen. Kritik daran kommt vom Deutschen Gewerkschaftsbund. DGB-Vorstandsmitglied Piel hat dem Redaktionsnetzwerk Deutschland gesagt, Kinderlose zum wiederholten Male dafür bestrafen zu wollen, dass sie aus welchen Gründen auch immer keine Kinder haben, löse die strukturellen Probleme der Pflegeversicherung absehbar nicht.
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10: Mit Christian Wahle. In Herzogenaurach beginnt für die Fußballnationalmannschaft die Vorbereitung auf die Fußball-WM. Im Stammquartier versammelt Bundestrainer Julian Nagelsmann ab heute seinen Kader für das Turnier in den USA, Mexiko und Kanada. Herzogenaurach ist stolz darauf, den Jungs vor der WM noch was mitgeben zu können. Bürgermeister German Hacker.
11: Die Nationalelf hat hier ihren Homeground, das heißt nicht umsonst das ganze Gebiet der World of Sports. Hat ja auch eine US-Geschichte, darf man sagen, auch wenn die natürlich nicht sportlicher Natur war, sondern militärischer. Aber diese Beziehung dazu, von hier aus in die USA zu starten, ist wirklich klasse. Also

0: freuen wir uns drauf. Und die müssen einfach nur alles aussaugen, was sie an Optimismus hier mitbekommen. Da bin ich mir sicher, klappt es auch da drüben.
1: Das erste Training steht für Rückkehrer Manuel Neuer, Teamkapitän Josua Kimmich und deren Kollegen morgen an. Heute gibt es zunächst ein Team-Meeting und Werbeaufnahmen.
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3: Auch heute wieder super schön. Wir haben 14 Stunden Sonnenschein und 30 Grad. Kann es besser sein? Ich glaube nicht. 22 Grad jetzt aktuell bei euch in Rot, 23 sind es in Schwabach. Also da geht auf jeden Fall noch was im Tagesverlauf. Der N1-Wetter-Trend sieht genauso toll auch in den nächsten Tagen aus. Morgen nicht mehr ganz so heiß. Ich würde ja sagen, ein bisschen angenehmer um die 26 Grad dann am Donnerstag. Raus mit euch und genießen.
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5: Hi, und damit nochmal ein kleiner Verkehrscheck für euch. Sieht im Moment soweit ganz gut aus. Nur geblitzt wird, und zwar in Nürnberg am Seeweg, dann in Erlangen in der Schallershofer Straße stadteinwärts. Und einer steht in Ammerdorf in der Rotenburger Straße am Ortsausgang. Ihr habt mehr dann gerne her. Staus und Blitzer, die könnt ihr natürlich jederzeit kostenlos bei uns melden. Klingelt bei uns durch oder schickt uns eine WhatsApp an die 0800 92 90 92 9. Danke euch und noch eine gute Fahrt.
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3: Mit Luisa, hi. Schön, dass wir heute gemeinsam in den Vormittag reinstarten. Vielleicht schreiben wir gerade auch die erste oder fünfte Mail gemeinsam. Und dazu von uns natürlich die perfekte Playlist, die definitiv auch nach Sommer schreit. Genauso toll wie das Wetter da draußen. Holly Humberstone ist gleich mit dabei. Clock, Clock, Taylor Swift und Jax Jones.

0: Kurs auf F. Hi, ihr seid bei Hitradio N1. Grüße an den Frühstückstisch, an alle, die frei haben und sich heute einen richtig langen, schönen Brunch gegönnt haben. Vielleicht geht's für euch jetzt gleich raus in den Garten. Lasst euch gut gehen und wir sind bei euch mit den besten aktuellen Hits. Alex Verhoeven ist mit dabei, die Imagine Dragons, alle Farben, die richtigen Summer Sounds und die neue von MySmith mit Drive Safe, die besten aktuellen Hits. Eine halbe.
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Schönen Mittwoch euch, ihr seid bei Hitradio und 1. Kurze Arbeitswoche. Wir haben auch schon den 27. Mai, Leute. Könnt ihr euch das vorstellen? Es geht sowas von in Richtung offiziellem Sommeranfang. Und der Sommer, der ist ja schon da, zum Glück. Ja, auch heute wieder super schön und perfekt zur Freibad- und See- und Grillstimmung natürlich auch bei uns. Der ein oder andere Sommerhit-Kandidat. Diese Nummer ist ganz vorne mit dabei. Gerade natürlich auch ein Mega-Boost durch TikTok und Co. Gordo und Rainer Sonnenwettbewerb.

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Hi, ihr seid bei Hitradio N1. Grüße ins Family-Auto. Vielleicht seid ihr gerade auf dem Weg in Richtung Wasserspielplatz oder Freizeitpark oder macht irgendwas anderes Schönes in den Ferien. Lasst euch gut gehen. Und wir sind bei euch mit den besten aktuellen Hits im Auto. Gleich mit einem Song, der einfach immer gute Laune macht, finde ich. Cameron und Hacker

0: Yourself. Martin Garrix ist mit dabei, Bruno Mars und die neue von Pink. Kurz gleich für euch die besten aktuellen Hits.
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14: Ich bin Joshua Heise. Pro Jahr landen rund 20 Millionen Tonnen Plastik in der Umwelt und gelangen vom Festland über Flüsse bis in die Meere. Eine im Fachjournal One Earth veröffentlichte Studie gibt Aufschluss darüber, was genau die Gewässer vermüllt. Details von Tine Klimach.
15: Das Ergebnis der Studie ist eindeutig. Die größten Verschmutzer der Meere sind vor allem Einwegprodukte. In über 90% der untersuchten Länder gehören Lebensmittelverpackungen, Plastikflaschen sowie Verschlüsse und Deckel zu den 3 häufigsten Müllarten. Dahinter folgen Plastiktüten sowie Zigarettenreste.
14: Dass der Iran-Krieg auch die deutsche Wirtschaft belastet, war ja schon klar. Wie stark, zeigt die neue Konjunkturprognose der Wirtschaftsweisen. Der Sachverständigenrat erwartet wegen der Auswirkungen des Nahostkonflikts nur ein Mini-Wachstum von 0,5%. Letzten Herbst war das Gremium noch von einem Plus des Bruttoinlandsprodukts von 0,9% ausgegangen. Im Prozess gegen die frühere RAF-Terroristin Daniela Klette könnte heute vor dem Landgericht Verden das Urteil gesprochen werden. Laut Anklage soll Klette mit ihren Komplizen Burkhard Garwig und Ernst Volker Staub zwischen 1999 und 2016 Geldtransporter und Supermärkte überfallen haben. Die beiden Männer sind weiterhin auf der Flucht.
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16: Mit Tanja Scholl. Das Kleeblatt atmet auf, der Verein bleibt in der zweiten Bundesliga. Die Spielvereinigung hat sich gegen Rot-Weiß Essen in der Relegation mit einem 2:0-Sieg vor dem Absturz gerettet. Oberbürgermeister Thomas Jung wird dieses Fußballereignis nie vergessen, zumal sein Kleeblatt einen besonderen Glücksbringer hatte.
17: Ich selbst war ja nicht im Stadion, weil ich in China war, aber meine Enkeltochter war dort. Und die war das dritte Mal in Folge und das dritte Mal ein Sieg. Und das war gegen Düsseldorf so und jetzt gegen Essen. Und das ist einfach menschlich bemerkenswert und rührt mich sehr, dass ausgerechnet meine Enkelin da jetzt Glücksbringerin fürs Kleeblatt war.
16: Unmittelbar nach dem Klassenerhalt haben die Fürther schon die Weichen für die kommende Spielzeit gestellt. Daniel Meyer wird neuer Geschäftsführer Sport beim Kleeblatt. Der 46-Jährige war bislang Sportdirektor des Halleschen FC in der 4. Liga.
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18: Kurz nach 11 haben wir es und damit Servus zu euch auf die Straßen. Verkehr läuft super ordentlich.

0: Diesen Mittwochvormittag, aber Achtung, reichlich Blitzer in Nürnberg, Frankenstraße Richtung Münchner Straße Höhe Z-Bau, sowie im Seeweg steht einer. In der Schuckertstraße wird geblitzt, in der Vogelweierstraße, in der Schopenhauerstraße und im Kleinreuther Weg, sowie in Fürth steht einer in der S-Bahnstraße. Habt ihr sonst noch was? Dann meldet euch gerne bei uns im Studio. Die kostenlose N1-Hotline ist die 0800 92 90 92 9. Danke und gutes Pferdchen.
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2: Mit Luisa mittendrin in den Pfingstferien bei uns. Vielleicht hat der Chef ja auch frei und ihr könnt heute das Ganze so ein bisschen entspannter angehen lassen. Es wird ohne Eiskaffee und von uns die perfekte Büro-Playlist. Jetzt gleich mit Doji und Anxiety, ein absoluter Ohrwurm. Teddy Swims ist mit dabei und Ed Sheeran.

0: zum Supermarkt fürs Grillen später einkaufen oder vielleicht auch in Richtung Freibad. Wir sind bei euch mit den besten aktuellen Hits gleich. Unsere Top Girls Ava Max, Olivia Dean und Leonie für euch.
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Ihr seid bei Hitradio in einem Fall und wir machen gleich einen Abstecher in ein Land, in dem es ganz wichtig ist, leise in der U-Bahn, im Bus und generell in der Öffentlichkeit zu sein. Allerdings sollte dort besonders laut gegessen werden. Ne? Schlürfen zum Beispiel ist sehr, sehr positiv. Das zeigt auch, es schmeckt mir. Es geht nach Korea. Und da kommt Jennie her. Sie ist eine der erfolgreichsten K-Pop-Künstlerinnen überhaupt und ist bei uns auch ziemlich erfolgreich.

0: kurz vor 12, ihr seid bei Hitradio und 1, rein mit euch in die wohlverdiente Mittagspause. Und dafür gibt es von uns gleich jede Menge Summer Sound, perfekt zu dem Wetter. Falls ihr ja jetzt nicht gerade schon im Freibad sitzt, dann habt ihr ja wenigstens ein bisschen Sommer durchs Radio verdient. Und dann hoffentlich im Feierabend ab an den See. Die besten aktuellen Hits gleich mit David Guetta. Clean Bandit ist mit dabei, Summer, BTS und Nico Santos gleich.
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11: Ich bin Joshua Heise. 13 Jahre Haft für Daniela Klette. Die frühere RAF-Terroristin ist vor dem Landgericht Verden des schweren Raubes, Verstößen gegen Waffengesetze und anderer Straftaten schuldig gesprochen worden. Es sei erwiesen, dass die Angeklagte mit ihren Komplizen Burkhard Garweg und Ernst Volker Staub Geldtransporter und Supermärkte überfallen habe, hieß es zur Begründung. Die beiden Männer sind weiter flüchtig. Der Sommerurlaub scheint gerettet. Die Lufthansa hat versprochen, dass es im Sommer keine Flugausfälle wegen Kerosinmangels geben wird. Es gebe an keinem der 6 europäischen Lufthansa-Drehkreuze Anzeichen für Treibstoffmangel, hieß es in einer Mitteilung. Mögliche Lieferausfälle durch die Straße von Hormuz würden durch Importe aus den USA und Afrika ausgeglichen. Im Herbst hatten die Wirtschaftsweisen noch mit einem Wirtschaftswachstum von 0,9% in diesem Jahr gerechnet. Jetzt haben sie ihre Prognose gesenkt. Die Vorsitzende des Sachverständigenrats Schnitzer:
12: Grund dafür ist vor allem der Iran-Krieg und die dadurch stark angestiegenen Rohöl- und Gaspreise. Wir erwarten deshalb für das laufende Jahr ein Wachstum des Bruttoinlandsprodukts um nur noch 0,5%.
11: Das Gremium geht zudem von einer durchschnittlichen Inflationsrate von 3% aus.
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13: Mit Tanja Scholl. Nach dem Großbrand einer Grundschule im Nürnberger Süden steht jetzt fest, der Unterricht kann nach den Ferien ganz normal stattfinden. Die Feuerwehr konnte verhindern, dass die Flammen auf Unterrichtsräume übergriffen. Schulreferentin Cornelia Trinke.
14: Vom Brand war lediglich die Turnhalle betroffen. Das bedeutet, dass die Stadt Nürnberg für den Sportunterricht bereits intensiv an Ausweichmöglichkeiten arbeitet. Wir informieren die Schülerinnen und Schüler sowie die Familien zeitnah über die Schule.
13: Bei dem Brand der Schulturnhalle am Freitagabend war ein Millionenschaden entstanden.
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16: Der Traum, würde der Franke da sagen, bei dem Wetter, was ich heute auf meinem Wetterradar für uns sehe. 30 Grad, auch heute wieder Freibadwetter. Vielleicht grillt ihr auch später eine Runde oder macht euch einfach gemütlich im Garten. 26 Grad jetzt aktuell in Lauf, also ein bisschen was geht noch. Der N1-Wetter-Trend sieht genauso toll aus, auch in den nächsten Tagen. 13 Stunden Sonne, morgen bei so 26, Freitag wieder 30 Grad.
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17: Grüße zu euch auf die Straßen, gute Nachrichten. Aktuell habt ihr freie Fahrt und kommt überall gut durch. Nur geblitzt wird uns bei Nürnberg in der Frankenstraße Richtung Münchner Straße, dann in Fürth in der S-Bahn-Straße Richtung Nürnberg und auf dem Frankenschnellweg steht einer, und zwar Bamberg Richtung Nürnberg, Höhe Nürnberg-Doos. Ihr habt mehr, dann gerne her. Staus und Blitzer, die könnt ihr natürlich jederzeit kostenlos bei uns melden. Klingelt bei uns durch oder schickt uns eine WhatsApp an die 0800 92 90 92 9. Danke euch und weiterhin eine gute Fahrt.
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16: Mit Luisa, und wir sagen herzlichen Glückwunsch an BTS.

sind ja einer der erfolgreichsten Boybands überhaupt und jetzt tatsächlich auch wieder eine Auszeichnung abgesandt. Artist of the Year, also Künstler des Jahres und auch Song of the Summer. Ne? Können wir auch sehr gut brauchen bei uns in der Playlist BTS und Swim. Ich freue mich. Einen schönen Mittag.

Schönen Mittagshaus euch, ihr seid bei Hitradio in 1. Vielleicht gönnt ihr euch auch zur Feier des Tages heute einen großen Eisbecher. Die Eissorte des Jahres 2026 ist übrigens raus für uns in Deutschland und die heißt Pinocchio. Na, ist vom Verband der italienischen Speisehersteller in Deutschland gekürt worden. Gibt's ja jedes Jahr. Und dieses Mal ist das tatsächlich ein

Deutschland gekürt worden. Gibt's ja jedes Jahr. Und dieses Mal ist das tatsächlich ein Milcheis, gepaart mit Erdbeersorbet und dann noch so ein bisschen Schoko und Waffelstückchen obendrauf. Wäre ich auf jeden Fall dabei. Also, lasst euch schmecken.

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1: Schönen Mittag euch, hier ist mit Radio N1, die besten aktuellen Hits warten gleich auf euch mit einer Frau, die wir uns auf jeden Fall merken sollten. Holly Humberstone mit To Love Somebody, Jean-Man ist mit dabei, Miley Cyrus und Kaiko gleich.
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0: Klasse. Hi, und sie trudeln ein, die ganzen Sommerhit-Kandidaten. Und der hier ist ganz vorne mit dabei. Rain Dance von Dave & Tams. 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
8: Ich bin Joshua Heise. Bauen soll einfacher und unkomplizierter werden. Dafür hat das Bundeskabinett eine Änderung des Baugesetzbuches auf den Weg gebracht. Demnach soll in Gebieten mit angespannten Wohnungsmärkten künftig mehr auf Wohnungsbau als auf Natur- und Denkmalschutz gesetzt werden. Auch sollen Eigentümer, die ihre Immobilien verfallen lassen, härter bestraft werden. Die Lufthansa hat ihren Kunden versichert, sie müssen im Sommer keine Flugausfälle befürchten, weil zu wenig Kerosin da ist. An allen 6 europäischen Drehkreuzen sowie an anderen Flughäfen gäbe es keine Anzeichen dafür, dass die Treibstoffversorgung gefährdet sei, hieß es. Ausbleibende Lieferungen durch die Straße von Hormuz würden durch Importe aus den USA und Afrika kompensiert. Das Landgericht Verden hat die frühere RAF-Terroristin Daniela Klette zu 13 Jahren Gefängnis verurteilt. Die 67-Jährige hat nach Auffassung der Richter mit ihren mutmaßlichen Komplizen Burkhard Garwig und Ernst Volker Staub Geldtransporter und Supermärkte überfallen. Dabei soll das Trio mehr als 2 Millionen Euro erbeutet haben. Nach den beiden Männern wird weiter gefahndet.
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9: Mit Tanja Scholl. Die Vorfreude auf die Fußball-WM steigt. In Herzogenaurach ganz besonders. Hier kommt das DFB-Team gerade wieder im Adidas Homeground zusammen, um sich vorzubereiten. Manch ein Fan wird sicher versuchen, einen Blick auf die Stars zu erhaschen oder eine Unterschrift zu ergattern. Dazu erklärt Herzogenaurachs Bürgermeister German Hacker.
10: Die größten Chancen haben wahrscheinlich die Herzogenauracher, die Mitarbeiterinnen oder Mitarbeiter bei Adidas sind. Weil das natürlich Leuten hören, dass es da ein Event geben soll, dass also die Mitarbeiter im Campus wieder die Gelegenheit bekommen. Für die Öffentlichkeit wahrscheinlich schlicht aufgrund der knappen Zeit nicht. Also da gibt es bestimmt Kanäle, wo man dann auch was hören und sehen wird.
9: Das erste Training steht für Rückkehrer Manuel Neuer, Teamkapitän Joshua Kimmich und deren Kollegen morgen an. Heute gibt es zunächst ein Teammeeting und Werbeaufnahmen.
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11: Sonnenschein pur haben wir draußen, dazu noch wenige Wolken und es geht so ein frischer Wind. Das ist auch mal ganz nett. Wir schauen zu euch in die Innenstadt von Nürnberg. Da an der Lorenzkirche haben wir 28 Grad gerade. Und so viel messen wir auch an der Nürnberger Burg. Der N1 Wettertrend. Der Wind, der ist morgen wieder weg, aber er hat ein bisschen runtergekühlt. Dann insgesamt 26 Grad nur maximal. Dazu ein paar Wolken und übermorgen bekommen wir wieder Sonnenschein pur. Keine Wolken mehr, blauer Himmel und dazu 29 Grad maximal.
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11: Hi Autofahrer, schaut gerade richtig gut aus. Ich habe keine Meldungen für euch. Ihr kommt also ganz problemlos durch. Aber einen Blitzer habe ich dann auch noch für euch. In Fürth in der Blütenstraße stadtauswärts werdet ihr geblitzt. Habt ihr auch noch was gesehen? Einen Stau oder einen Blitzer? Dann sehr gerne kostenlos bei uns melden. An die 0800 92 9 0 92 9. Könnt mich kurz anrufen oder auch eine WhatsApp-Audio schicken. Das geht natürlich genauso. Danke euch und gute Fahrt.
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11: Um kurz nach 1 mit Moritz. Ich übernehme jetzt hier das Mikrofon und gemeinsam kommen wir auch gut durch diesen Mittwoch durch. Und Leute, es ist eine kurze Woche, da sind wir fast schon durchgerusht. Und dann ist es auch schon wieder geschafft. Und für mich, da wartet tatsächlich dann auch der Urlaub auch schon. Also ich bin auf der Zielgeraden. Ich hoffe, euch geht's auch gut. Ganz egal, wo ihr gerade seid, bei der Arbeit oder daheim schön am Chillen. Wir versorgen euch natürlich mit den besten aktuellen Hits, die perfekt zu diesem Sommerwetter passen. Da ist jetzt Alex Warren mit dabei. Fever Dream und das ist einfach der passende Soundtrack. Schon auf dem Cover zu diesem Song sieht man ihn mit Sonnenbrille, wie er in die Sonne schaut.

Die Festivalsaison hat begonnen bei uns in Franken. Ja, ein Rock im Park ist ja auch schon übernächstes Wochenende. Ich würde sagen, es ist mal Zeit, um die angesagtesten Festival-Gadgets zu checken. Hi, ich bin Moritz und ihr hört Hitradio N1. Und gerade, weil es aktuell so heiß ist, sind Elektrolyte-Snacks. Voll angesagt, der totale Renner. Gibt's zum Beispiel als Gummibärchen. Außerdem die App What Three Words. Liste der wichtigsten Spots könnt ihr anlegen, zum Beispiel den Zeltstandort. Und auch cool, da ist ein Kompass drin, damit ihr eure Freunde finden könnt. Und Bezahlringe sind auch gerade voll im Trend. Die brauchen nämlich keinen Akku und sind vor allem da praktisch, wo man nicht mit dem Armband bezahlen kann. Wir von Hitradio N1 wünschen euch auf jeden Fall einen tollen Festivalsommer.

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13: Hi Autofahrer, kurzes Update. A73 Bamberg Richtung Nürnberg werdet ihr geblitzt. Zwischen Fürth-Poppenreuth und der Stadtgrenze Nürnberg-Fürth. Außerdem in Fürth selbst in der Blütenstraße stadtauswärts. Habt ihr auch noch was gesehen, einen Stau oder einen Blitzer? Dann gerne jederzeit kostenlos bei uns melden. Einfach kurz durchklingeln oder WhatsApp-Audio schicken an die 0800 92 9 0 92 9. Danke euch und gute Fahrt.
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Hi, hier ist Hitradio N1. Und Leute, wir haben es vorhin ja schon besprochen. Die Festivalsaison in Franken, die hat begonnen. Und da dürft ihr euch nicht wundern, wenn zum Warm-up irgendwo der hier wieder aus den Boxen ballert. Das ist Justin Bieber zusammen mit Nicki Minaj. Ihr großes Feature Beauty and the Beat ist schon ein bisschen älter. Jetzt aber wieder zurück in den Charts. Vor allem natürlich wegen seinem Coachella-Auftritt, wo er zu den alten Hits gesungen hat. Und deshalb gibt's den jetzt auch wieder für euch auf die Ohren. Hier auf Hitradio N1.

0: kurz vor zwei. Ihr hört Hitradio N1 mit den besten aktuellen Hits. Und in der nächsten Stunde, gleich zu Beginn, da wartet unter anderem Teddy Swims auf uns mit seinem neuen Hit Mr. Know It All. Er ist ganz, ganz frisch bei uns in der N1 Blendits reingekommen. Und ich muss euch sagen, Leute, ich habe ihn schon gehört und der ist richtig, richtig gut. Schön was zum Entspannen jetzt am Nachmittag. Also genau das Richtige. Eine richtig schöne Soul-Nummer und dazu seine Hammerstimme. Ich freue mich richtig drauf. Gibt's gleich für euch Teddy Swims hier auf Hitradio N1.
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5: Ich bin Joshua Heise. Ein Abzug von 5000 US-Soldaten, wie ihn US-Präsident Trump angekündigt hat, könnte Deutschland bis zu 2500 Jobs kosten. Eine Studie des ZEW Mannheim und der Uni Köln hat errechnet, dass pro abgezogenem Soldaten eine halbe Vollzeitstelle verloren geht. Basis der Studie ist der Truppenabzug in den 90ern, als nach dem Ende des Kalten Krieges 200.000 US-Soldaten Deutschland verließen. Die Folgen könnten Jahrzehnte andauern. Das Bundeskabinett hat eine Neufassung des Baugesetzbuchs beschlossen. Planungsverfahren sollen digitalisiert, verkürzt und für Bürgerinnen und Bürger durchsichtiger werden. Außerdem sollen Kommunen mehr Handhabe gegen sogenannte Schrottimmobilien bekommen. Wenn Eigentümer Gebäude verwahrlosen lassen, können sie im schlimmsten Fall sogar enteignet werden. Außerdem hat sich das Kabinett mit Parkinson beschäftigt. Die unheilbare Nervenkrankheit kann durch Pestizide verursacht werden, deshalb wird sie jetzt per Verordnung in die Liste der Berufskrankheiten aufgenommen. Ein Ärzteausschuss hatte den Schritt empfohlen. Der Deutsche Bauernverband war gegen die Einstufung, unter anderem, weil er höhere Beiträge zur Unfallversicherung befürchtet. Etwa 400.000 Menschen in Deutschland sind an Parkinson erkrankt.
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6: Mit Tanja Scholl. Servus beim Kleeblatt heißt es für Daniel Mayer. Der 46-Jährige ist neuer Geschäftsführer Sport bei der Spielvereinigung Greuther Fürth. Nur wenige Stunden nach dem Klassenerhalt in der zweiten Bundesliga hat sich der 46-Jährige der Öffentlichkeit vorgestellt. Und er hat viele Themen auf der Uhr.
7: Wir wollen uns mit dem NLZ auseinandersetzen, mit dem Übergangsbereich, aber vor allen Dingen jetzt erstmal mit dem Trainer und mit den Jungs aus der Kaderplanung bzw. aus dem Scouting die Themen, die schon angelaufen sind, aufnehmen, weil es immer eine zweigleisige Planung ist. Nicht ganz so einfach. Jetzt können wir uns konzentrieren seit gestern Abend. Und da geht es erstmal darum, die wichtigen Prozesse aufzunehmen und da dann auch voranzubringen.
6: Mit der neuen Personalie kehrt das Kleeblatt wieder zu einem eigenen Geschäftsführersport zurück. Damit muss Geschäftsführer Holger Schwiewagner einen Teil seiner Aufgaben abgeben. Er hatte bei den Fans immer mehr in der Kritik gestanden.
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8: Wir schauen an die Wörderwiese bei uns in Nürnberg. Da hat es Gras und erfrischender Wind, der ist auch mit am Start. Der N1-Wettertrend für die nächsten Tage. Der Wind, der ist morgen wieder weg, hat dann aber ein bisschen runtergekühlt auf 26 Grad maximal morgen. Dazu ein paar Wolken und übermorgen gibt's wieder Sonnenschein pur bei 29 Grad maximal dann.
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8: Hi Autofahrer, kurzes Update. Schaut gerade gut aus, ihr kommt richtig gut durch. Ich habe keine Meldungen für euch, aber ihr werdet geblitzt auf der A73 Bamberg Richtung Nürnberg zwischen Fürth Poppenreuth und der Stadtgrenze Nürnberg-Fürth. Außerdem auf dem Frankenschnellweg Fürth in Richtung Nürnberg zwischen dem Westring und der Rotenburger Straße. Habt ihr auch noch was gesehen, einen Stau oder einen Blitzer, dann gerne jederzeit kostenlos bei uns melden. Einfach kurz anrufen oder WhatsApp-Audio schicken an die 0800 92 9 0929. Danke euch und gute Fahrt.
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8: Hi, ich bin der Moritz und gemeinsam kommen wir gut durch unseren Nachmittag an diesem Mittwoch. Ja, es ist kurz nach zwei. Ich freue mich, dass ihr mit am Start seid. Und wir sprechen gleich über den Airport Nürnberg. Der denkt nämlich jetzt schon an den Winter bei fast 30 Grad draußen. Warum das so ist, das verrate ich euch in gut 10 Minuten hier auf Hitradio N1. Und wir starten jetzt rein mit Leonie, Don't Worry, ein alter Klassiker in der Neuauflage.

0: Hi, hier ist Hitradio N1 und draußen hat es gerade 29 Grad, Sonnenschein pur und blauer Himmel. Da hat sich der Airport Nürnberg gedacht, ja, jetzt suchen wir mal nach Helfern für den Winterdienst. Jan vom Airport hat uns da verraten, warum das jetzt schon wichtig ist.
1: Das ist natürlich ein ganz krasser Widerspruch bei den Temperaturen, dass man da schon an den Winter denkt. Aber wir müssen vorplanen, denn wie die Erinnerungen an den letzten Winter zeigen, das kann einen schon hart treffen, wenn sehr viel Schnee kommt. Und der Flughafen muss ja immer betriebsbereit sein. Deswegen stellen wir jetzt schon unser Team Winterdienst zusammen.
0: Und das soll hauptsächlich viel Schnee möglichst schnell wegschaffen. Das heißt, die Anforderungen an die Helfer, die sind schon sehr speziell.
1: Das Wichtigste ist, dass man schon Erfahrung mit schwerem Gerät hat und auch dieses Gerät selber zur Verfügung hat. Insofern sprechen wir gezielt Landwirtinnen und Landwirte aus der Region an, die dann diese Schneemassen beseitigen können. Und die sollten auch möglichst nicht so weit vom Flughafen weg wohnen, denn wenn so eine Alarmierungswelle kommt, dann ist es auch wichtig, dass man wirklich schnell da ist.
0: Alles klar, danke dir, Jan. Und Leute, mit richtig schwerem Gerät, da hat er natürlich Schneeräumer gemeint. Nicht das, was ihr schon wieder gedacht habt.
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0: Es ist kurz vor 3:30, ihr hört Hitradio N1 mit den besten aktuellen Hits. Und gleich starten wir wieder durch mit Bebe Rexha, New Religion, ihrem großartigen Hit, der uns ein bisschen Club-Vibes bringt, gleich hier auf Hitradio N1.
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1: Hi Autofahrer, kurzes Update. Hab nur zwei Blitzer für euch. A73 Bamberg Richtung Nürnberg zwischen Fürth-Poppenreuth und der Stadtgrenze Nürnberg-Fürth und auf dem Frankenschnellweg Fürth in Richtung Nürnberg zwischen der Janssenbrücke und der Rotenburger Straße. Habt ihr noch was entdeckt, einen Stau oder einen Blitzer, dann gerne jederzeit kostenlos bei uns melden. Einfach kurz durchklingeln oder WhatsApp-Audio schicken an die 0800 92 9 0 92 9. Danke euch und gute Fahrt.
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Das hätte sie wahrscheinlich selbst nicht für möglich gehalten. Katy Perry ist zurück. Hi, hier ist Hit Radio in 1 für euren Nachmittag. Und The One That Got Away ist ihr Hit, der vor 16 Jahren erschienen ist. Jetzt ist er wieder am Start, vor allem wegen TikTok. Da wird er nämlich gerade zum großen aktuellen Hit, wird für tausende von Beiträgen verwendet. Und ich glaube, damit hätte sie selbst wahrscheinlich nie gerechnet. Denn eigentlich war es kein großer Erfolg, als der damals erschienen ist. Es ist aber der perfekte Soundtrack, um alte Erinnerungen wieder zu beleben. Und den gibt's jetzt für euch auf die Ohren. Das ist unser Trendsong hier auf Hitradio N1.

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15: Ich bin

0: Dominik Schweiger. Für Verhütung ohne Hormone könnte es bald eine neue Lösung geben, und zwar bei Männern. Das interdisziplinäre Forschungsprojekt ContraPur will eine sichere, reversible Methode entwickeln, die den Spermientransport im Hoden blockiert, ohne dauerhafte Auswirkungen auf die Fruchtbarkeit. Der Bund fördert das Projekt 3 Jahre lang mit 3 Millionen Euro. Die Bundesregierung will die Abwehr von Cyberangriffen deutlich stärken. Das Kabinett hat dazu einen Gesetzentwurf beschlossen. So sollen die Behörden wie zum Beispiel Polizei oder BKA mehr Befugnisse bekommen. Bundesinnenminister Dobrindt.
1: Wir stellen fest, dass wir zunehmend professionellen Angriffen ausgesetzt sind, die auch ein wesentlicher Teil der hybriden Bedrohungen darstellen.
0: Cyberangriffe würden zur Spionage eingesetzt, aber auch um unsere Gesellschaft zu destabilisieren, so der CSU-Politiker. Darüber hinaus hat das Kabinett eine Reform des Baurechts auf den Weg gebracht. So soll der Wohnungsbau künftig Vorrang vor Denkmal- und Umweltschutz bekommen. Ebenso sollen Eigentümer, die ihre Immobilien verfallen lassen, härter bestraft werden, sogar bis zur Enteignung. Ein weiterer Gesetzentwurf zielt darauf ab, Menschenhandel stärker zu bekämpfen.
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3: Mit Tanja Scholl. Die ersten heißen Tage in Mittelfranken locken die Menschen in die Freibäder. Doch in Roth gibt es jetzt Einschränkungen. Wegen technischer Probleme droht dem Freibad dort die Schließung. Das Wasser wird zwar ständig kontrolliert, bei schlechten Werten werden die Becken aber sofort dicht gemacht. Wer sich nur auf die Wiese legen will, kann das weiterhin tun. Auch Duschen und WCs bleiben benutzbar. Sebastian Müller von den Stadtwerken Roth.
4: Unsere technischen Anlagen funktionieren heute nicht reibungslos. Da ist die Beckenhygiene und die Wasserqualität aktuell nicht zuverlässig gewährleistet. Wir sind momentan dran, das zu beheben. Servicetechniker sind vor Ort und arbeiten an der schnellen Behebung des Ganzen. Momentan ist der Stand, es bleibt offen. Wenn die Wasserqualität so schlecht sein sollte, dann wird das Bad eben geschlossen.
3: Wer baden will, weicht laut den Stadtwerken am besten auf andere Bäder in der Region aus.
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6: Die Sonne, sie scheint in ganz Franken. Dazu sind es ein paar Wolken am Himmel und so ein frischer Wind. Der Wind natürlich auch noch, das scheint gar nichts. Wir schauen nach Nürnberg bei der Haller Wiese. Da haben wir gerade 29 Grad und so viel messen wir auch in der Innenstadt beim Henkersteg. Der N1-Wettertrend, der Wind, der ist morgen wieder weg, hat dann aber auch ein bisschen runtergekühlt insgesamt. 26 Grad bekommen wir morgen maximal, dazu wieder ein paar Wolken. Und übermorgen ist es dann wieder Sonnenschein pur bei 29 Grad als Topwert.
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6: Hi Autofahrer, kurzes Update. Ihr kommt problemlos durch. Ich habe keine Meldungen für euch, aber einen Blitzer habe ich dann doch noch. Ein Frankenschnellweg führt in Richtung Nürnberg zwischen der Janssenbrücke und der Rotenburger Straße. Ihr habt auch noch was entdeckt, einen Stau oder einen Blitzer, dann gerne jederzeit kostenlos bei uns melden. Klingelt einfach schnell durch oder schickt uns eine WhatsApp-Audio an die 0800 92 9 0929. Danke euch und gute Fahrt.
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6: Um kurz nach 3 mit Moritz. Ich freue mich, dass ihr mit am Start seid und gemeinsam kriegen wir diesen Mittwochnachmittag auch noch gut rum. Ich hoffe, ihr könnt zumindest irgendwo auch draußen ein bisschen die Sonne genießen, dass es nicht ganz so heiß ist. Vielleicht kühlt euch ein bisschen ab mit einem Eis oder so. Und dazu vielleicht auch nochmal ein Käffchen. Ich würde sagen, es wird dann auch mal wieder Zeit und dann kommen wir gut durch. Und damit es jetzt nicht ganz so stressig ist, haben wir was Entspanntes für euch in der Playlist gepackt. Das ist Holly Humberstone, To Love Somebody. 26 Jahre ist sie jung und trotzdem diesen Welthit am Start gibt's jetzt für euch hier auf Hitradio N1. 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

Leute, habt ihr schon mal von Dirty Soda gehört? Geht derzeit im Netz mega viral, ist aktuell der Getränketrend aus den USA. Das Ganze ist im Prinzip eine Cola mit Dessert-Vibes. Die klassische Dirty-Soda-Mischung ist nämlich Cola, Kokossirup, Limettensaft und dazu ein Schuss Kaffeesahne. Ja, wirklich, das ist kein Witz. Sieht am Ende eher aus wie so ein Eiskaffee, muss ich sagen. Und natürlich ist TikTok komplett voll davon. Mittlerweile gibt es tausende Varianten auch nochmal mit Sprite, Vanille oder auch Karamell. Manche mixen sich da einfach alles rein, was Süßes unterm Strich. Die Meinungen sind komplett gespalten am Ende auf jeden Fall. Die einen sagen, bester Sommerdrink überhaupt. Und die anderen sagen eigentlich, ey, warum tut ihr überhaupt Sahne in die Cola? Das habt ihr aber heute früh auf jeden Fall als erstes gehört bei uns im Trend-Update. Bekommt ihr auch morgen wieder um kurz nach 6 und um kurz nach 8 hier auf Hitradio N1. Aha.

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0: Das sind die besten aktuellen Hits für euren Nachmittag hier auf Hitradio N1. Time flies, so don't blink twice. Gemeinsam kommen wir gut durch. Es ist kurz vor 3:30. Ja, und Leute, ich habe euch vorhin angelogen. Ja? Habe ich gesagt, ich hole mir noch mal ein Käffchen. Und dann habe ich mich schnell noch mal umentschieden. Ja, ist jetzt eine eisgekühlte Clubmate geworden, weil, ja, ich muss sagen, so was Heißes. Das hat mir gerade irgendwie nicht so gut geschmeckt. Und dann noch eher so ein Kaltgetränk, oder? Ich weiß nicht, wie es euch da geht. Aber ich finde, das darf dann auch mal sein. Ich weiß, das ist alles so, dann erhitzt sich dein Körper noch mehr. Aber ja, ganz ehrlich, so was schön Kühles aus dem Kühlschrank, das tut irgendwie auch gut, muss ich sagen. Und wir starten gleich wieder durch mit Alex Warren, Fever Dream. Das ist der perfekte Soundtrack zu diesem Sonnenschein da draußen. Auf dem Cover zu diesem Song sieht man ihn schon mit Sonnenbrille, wie er in die Sonne schaut. Das ist genau der richtige Vibe, den wir gleich brauchen. Hier auf Hitradio N1 und natürlich auch über unseren Webstream auf hitradio n1.de.
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18: Hey Autofahrer, kurzes Update, schaut gerade richtig gut aus. Ich habe gar nichts für euch, keine Meldungen, keine Blitzer, aber vielleicht habt ihr jetzt noch was entdeckt. Ein Stau oder ein Blitzer, dann gerne jederzeit kostenlos bei uns melden. Einfach schnell anrufen oder WhatsApp-Audio schicken, das geht natürlich genauso. An die 0800 92 9 0 92 9. Danke euch und gute Fahrt.
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Hi, hier ist Hitradio N1 und Leute, wenn's im Büro jetzt auch schon über 30 Grad hat, der Schweiß also schon von der Decke tropft, kommt, dann macht das Büro doch gleich zu einem Partyraum, ja, macht zu so einem Club und dreht die Boxen laut auf. Es geht perfekt mit dem hier. Das ist Loco Loco, unser Trendsong in dieser Stunde. Das ist eine richtige geile Partynummer, richtig schöne Clubnummer mit einer eingängigen Hook, damit es natürlich viral geht, und das hat auch funktioniert, und deshalb hört ihn jetzt hier bei uns.

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18: Ich bin Joshua Heise. Der Wohnungsbau in Deutschland soll schneller vorangehen. Um das zu erreichen, hat das Bundeskabinett eine Änderung des Baurechts beschlossen. Dabei geht es vor allem darum, Planungsverfahren zu verkürzen. Außerdem sollen die Auflagen für Umwelt- und Denkmalschutz weniger streng angewendet werden. Und Eigentümer, die ihre Immobilien verfallen lassen, sollen härter bestraft werden.

0: Die frühere RAF-Terroristin Daniela Klette muss für 13 Jahre ins Gefängnis. Das Landgericht Verden hat die 67-Jährige unter anderem wegen schweren Raubes und Verstößen gegen Waffengesetze verurteilt. Die Richter haben es als erwiesen angesehen, dass Klette mit ihren mutmaßlichen Komplizen Burkhard Garwig und Ernst Volker Staub Geldtransporter und Supermärkte in mehreren Städten überfallen hat. Dabei sollen sie mehr als 2 Millionen Euro erbeutet haben. Noch nie waren in Deutschland so viele Menschen Teilzeit beschäftigt wie im letzten Jahr. Nach Zahlen des Statistischen Bundesamtes haben rund 32% der Erwerbstätigen nur in Teilzeit gearbeitet. Doch es gibt geschlechtsspezifische Unterschiede. So war 2025 jede zweite Frau in Teilzeit, während es nur jeder siebte Mann war.
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2: Mit Tanja Scholl. Satelliten statt Autos. Der Herzogenauracher Zulieferer Schaeffler steigt jetzt in die Raumfahrttechnologie ein. Er will für einen US-Satellitenhersteller hochkomplexe Schwungräder bauen. Die sorgen dafür, dass Satelliten in ihrer Umlaufbahn auf Kurs und in der richtigen Position bleiben. Schaeffler will damit unabhängiger von der schwächelnden Automobilindustrie werden. Der Zulieferer versucht schon seit einiger Zeit, sich breiter aufzustellen. Zuletzt hatten die Herzogenauracher angekündigt, in das Geschäft mit humanoiden Robotern und in die Rüstungsindustrie einzusteigen.
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4: Wir schauen zu euch bei der Fürther Freiheit. Da hat's gerade 29 Grad und so viel haben wir auch am Grünen Markt. Die Sonne, sie scheint in ganz Franken. Dazu weht so ein erfrischender Wind und ein paar Wolken sind dann auch noch am Himmel. Der N1-Wettertrend für die nächsten Tage. Der Wind, der ist dann morgen schon wieder weg. Hat dann insgesamt auch so ein bisschen runtergekühlt auf 26 Grad, die wir dann maximal morgen nur noch bekommen. Dazu auch wieder ein paar Wolken. Übermorgen ist es dann aber schon wieder Sonnenschein pur. Und dann geht die Temperatur noch rauf auf 29 Grad maximal.
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4: Hi Autofahrer, kurzes Update. Habe ich noch eine Meldung für euch von der A73 Nürnberg Richtung Bamberg. Hier Vorsicht zwischen Erlangen-Eltersdorf und im Kreuz Fürth-Erlangen. Hier sind Gegenstände auf der Autobahn. Habt ihr auch noch was gesehen? Einen Stau oder einen Blitzer? Dann gerne jederzeit kostenlos bei uns melden. Klingelt einfach schnell durch oder schickt uns eine WhatsApp-Audio an die 0800 92 9 0929. Danke euch und gute Fahrt.
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4: So, jetzt haben wir den Mittwochnachmittag auch fast schon wieder geschafft. Es ist kurz nach 4, ich bin der Moritz und gemeinsam kommen wir jetzt auch noch gut durch. Wenn ihr jetzt gerade noch bei der Arbeit seid, ne, dann geht es ein bisschen schneller rum mit den besten aktuellen Hits. Und dann in einer Stunde ungefähr können wir noch einen Stift fallen lassen und dann ab in Richtung Feierabend starten. Jetzt haben wir erstmal Kamerad für euch am Start. Hug Yourself, ein richtiger Motivationsschub, den er uns da liefert. Jetzt genau das Richtige, was wir jetzt noch brauchen für den Endspurt.

Die Festivalsaison hat begonnen bei uns in Franken. Ja, ein Rock im Park ist ja auch schon übernächstes Wochenende. Ich würde sagen, es ist mal Zeit, um die angesagtesten Festival-Gadgets zu checken. Hi, ich bin Moritz und ihr hört Hitradio N1. Und gerade, weil es aktuell so heiß ist, sind Elektrolyte-Snacks voll angesagt. Der totale Renner gibt es zum Beispiel als Gummibärchen. Außerdem die App What Three Words. Eine Liste der wichtigsten Spots könnt ihr anlegen, zum Beispiel den Zeltstandort. Und auch cool, da ist ein Kompass drin, damit ihr eure Freunde finden könnt. Und Bezahlringe sind auch gerade voll im Trend. Die brauchen nämlich keinen Akku und sind vor allem da praktisch, wo man nicht mit dem Armband bezahlen kann. Wir von Hitradio N1 wünschen euch auf jeden Fall einen tollen Festivalsommer.

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4: Hi Autofahrer, kurzes Update. A73, Feucht Richtung Nürnberg. Vorsicht zwischen Nürnberg Hafen Süd und Hafen Ost. Hier liegt ein Holzpalette auf der Fahrbahn. Außerdem Südwesttangente Nürnberg Richtung Fürth zwischen Zirndorfer Brücke und Fürth-Fürberg. Auch Vorsicht hier. Hier ist es ein Holzbalken, der auf der Fahrbahn liegt. Habt ihr auch noch was gesehen? Einen Stau oder einen Blitzer? Dann gerne jederzeit kostenlos bei uns melden. Klingelt einfach schnell durch oder schickt uns eine WhatsApp-Audio an die 0800 92 9 0 92 9. Danke euch und gute Fahrt.
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Schönen Nachmittag, hier ist Hitradio N1 und Leute, jetzt wird's ein bisschen düster hier auf Hitradio N1. Das ist unser Trendsong in dieser Stunde, das ist Dracula. Der geht gerade auf Social Media total durch die Decke, vor allem, weil das hier eine Remix-Version ist. Die Band Tame Impala liefert den ursprünglichen Track und K-Pop-Sängerin Jenny, die hat sich jetzt noch ein bisschen dazugeschalten. Deshalb wechselt sich hier der Gesang ab und diese Version, die kommt richtig gut bei euch an, ist aber auch richtig gut geworden. Gibt's jetzt für euch auf die Ohren hier auf Hitradio N1.

0: Schönen Nachmittag wünsche ich euch. Ihr hört Hitradio in 1 um kurz vor 5 mit Moritz. Ich freue mich, dass ihr mit am Start seid. Und wir packen es jetzt aber dann auch so langsam ab in Richtung Feierabend. Geht's mit den besten aktuellen Hits. Bibi Rexha ist mit in der Playlist New Religion. Und das ist auf jeden Fall eine ganz entspannte Nummer. Gibt's gleich für euch auf die Ohren hier auf Hitradio N1.
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13: Ich bin Joshua Heise. Die Spritpreise sinken zwar weiter, aber laut dem ADAC zu langsam. Mehr dazu von Ronny Thorau.
14: Sowohl Diesel als auch Super E10 liegen mittlerweile im bundesweiten Tagesdurchschnitt unter 2 Euro. Allerdings sind beide immer noch gut 20 Cent teurer als vor Ausbruch des Irankrieges. Und das trotz des Tankrabatts der Regierung von rund 17 Cent und obwohl der Ölpreis zuletzt deutlich nachgegeben hat. Für den ADAC ist das aktuelle Preisniveau der Beweis, dass die Mineralölkonzerne günstigere Ölpreise nur sehr verlangsamt an die Kunden weitergeben.
13: Das Landgericht Verden hat die frühere RAF-Terroristin Daniela Klette zu 13 Jahren Gefängnis verurteilt. Die 67-Jährige hat nach Auffassung der Richter mit ihren mutmaßlichen Komplizen Burkhard Garwig und Ernst Volker Staub Geldtransporter und Supermärkte überfallen. Dabei soll das Trio mehr als 2 Millionen Euro erbeutet haben. Nach den beiden Männern wird weiter gefahndet. Der Filmstandort Deutschland soll gestärkt werden, und zwar durch Investitionen. Das Bundeskabinett hat einen Gesetzentwurf beschlossen, nach dem

0: Streaming-Dienste wie Netflix, Amazon und Disney Plus ab nächstem Jahr mindestens 8% ihrer deutschen Jahresumsätze hier reinvestieren müssen. Zusätzlich hebt der Bund die staatliche Filmförderung auf mehr als 300 Millionen Euro an. Der Bundestag muss noch zustimmen.
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2: Mit Tanja Scholl. Gute Nachrichten aus Roth. Die technische Störung im Freizeitbad dort ist behoben. Die Servicetechniker haben mit Hochdruck gearbeitet. Alles läuft wieder reibungslos. Sebastian Müller von den Stadtwerken Roth.
3: Es läuft wieder alles. Die gesamte Technik arbeitet wieder ordnungsgemäß. Alle Systeme laufen wieder stabil. Gute Nachrichten für alle, die Ferien haben. Es ist alles wieder paletti.
2: Die Wasserqualität entspricht den geltenden Vorgaben. Die Messwerte waren den ganzen Tag über im grünen Bereich, sodass der Badebetrieb zu keinem Zeitpunkt eingeschränkt werden musste. Die Hinweise auf mögliche Einschränkungen waren eine reine Vorsichtsmaßnahme.
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5: Wir schauen zu euch nach Fürth beim Solarberg. Da haben wir gerade 29 Grad und so viel messen wir auch bei euch in Erlangen beim Schlossgarten. Und die Sonne, sie scheint in ganz Franken. Jetzt sind es ein paar mehr Wolken, aber trotzdem schafft sie es immer wieder noch durch. Dazu geht aber immer noch so ein erfrischender Wind. Der N1 Wettertrend für die nächsten Tage. Der Wind, der ist dann morgen wieder weg, hat dann aber ein bisschen runtergekühlt und deshalb kriegen wir nur maximal 26 Grad. Auch dazu wieder ein paar Wolken. Und übermorgen ist es wieder Sonnenschein pur bei maximal 29 Grad dann.
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5: Hi Autofahrer, kurzes Update. Habe ich noch eine Meldung für euch aus dem Nürnberger Stadtverkehr. Die Kreuzung Ostendstraße Dr. Gustav-Heinemann-Straße ist teilweise blockiert. Hier hat es gekracht. Es kommt in alle Richtungen zu Behinderungen. Die Polizei ist aber schon vor Ort und regelt hier den Verkehr. Habt ihr auch noch was entdeckt, einen Stau oder einen Blitzer, dann gerne jederzeit kostenlos bei uns melden. Einfach kurz anrufen oder WhatsApp-Audio schicken an die 0800 92 9 0 92 9. Danke euch und gute Fahrt.
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5: Um kurz nach 5 mit Moritz. Ab geht's in Richtung Feierabend. Und ich habe einen kurzen Check gemacht, einen Vibe-Check bei uns auf dem Insta-Account in der Story. Und tatsächlich sind 66% von euch Team Arbeit. Das heißt, ihr müsst heute arbeiten, so wie ich. Willkommen im Club. Ja, nur 34% von euch chillen sich einen ab. Aber ja, für alle, die jetzt quasi in Richtung Feierabend starten, weil die Arbeit jetzt auch geschafft ist. Da ist zum Beispiel der Robert mit dabei, die Leonie, aber auch der Benny. Ja, für euch alle haben wir jetzt den besten aktuellen Hits, damit ihr mir noch gut in den Feierabend kommt. Dann könnt auch ihr endlich eure Füße hochlegen. Und wir haben jetzt eine schöne, klubbige Nummer am Start. Das ist Bebe Rexha mit New Religion. Damit starten wir rein und damit geht's dann auch ab in Richtung Feierabend.

Leute, habt ihr schon mal von Dirty Soda gehört? Geht derzeit im Netz mega viral, ist aktuell der Getränketrend aus den USA. Das Ganze ist im Prinzip eine Cola mit Dessert-Vibes. Die klassische Dirty-Soda-Mischung ist nämlich Cola, Kokossirup, Limettensaft und dazu ein Schuss Kaffeesahne. Ja, wirklich, das ist kein Witz. Sieht am Ende eher aus wie so ein Eiskaffee, muss ich sagen. Und natürlich ist TikTok komplett voll davon. Mittlerweile gibt es tausende Varianten auch nochmal mit Sprite, Vanille oder auch Karamell. Manche mixen sich da einfach alles rein, was Süßes unterm Strich. Die Meinungen sind komplett gespalten am Ende auf jeden Fall. Die einen sagen, bester Sommerdrink überhaupt. Die anderen sagen eigentlich, ey, warum tut ihr überhaupt Sahne in die Cola? Das habt ihr aber heute früh auf jeden Fall als erstes gehört bei uns im Trend-Update. Bekommt ihr auch morgen wieder um kurz nach 6 und um kurz nach 8 hier auf Hitradio N1.

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12: Hi Autofahrer, kurzes Update. Habe ich noch eine Meldung für euch aus dem Nürnberger Stadtverkehr. Kreuzung Ostendstraße, Dr. Gustav-Heinemann-Straße. Hat's gekracht, deshalb ist die Kreuzung hier teilweise blockiert. Es kommt in alle Richtungen gerade zu Behinderungen. Die Polizei ist aber vor Ort und regelt den Verkehr. Ihr habt auch noch was gesehen, einen Stau oder einen Blitzer, dann gerne jederzeit kostenlos bei uns melden. Einfach kurz durchklingeln oder WhatsApp-Audio schicken an die 0800 92 9 0 92 9. Danke euch und gute Fahrt.
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0: Hi, hier ist Hitradio N1 und draußen hat es gerade 29 Grad, Sonnenschein pur und blauer Himmel. Da hat sich der Airport Nürnberg gedacht, ja, jetzt suchen wir mal nach Helfern für den Winterdienst. Jan vom Airport hat uns da verraten, warum das jetzt schon wichtig ist.
1: Das ist natürlich ein ganz krasser Widerspruch bei den Temperaturen, dass man da schon an den Winter denkt. Aber wir müssen vorplanen, denn wie die Erinnerungen an den letzten Winter zeigen, das kann einen schon hart treffen, wenn sehr viel Schnee kommt. Und der Flughafen muss ja immer betriebsbereit sein. Deswegen stellen wir jetzt schon unser Team Winterdienst zusammen.
0: Und das soll hauptsächlich viel Schnee möglichst schnell wegschaffen. Das heißt, die Anforderungen an die Helfer, die sind schon sehr speziell.
1: Das Wichtigste ist, dass man schon Erfahrung mit schwerem Gerät hat und auch dieses Gerät selber zur Verfügung hat. Insofern sprechen wir gezielt Landwirtinnen und Landwirte aus der Region an, die dann diese Schneemassen beseitigen können. Und die sollten auch möglichst nicht so weit vom Flughafen weg wohnen, denn wenn so eine Alarmierungswelle kommt, dann ist es auch wichtig, dass man möglichst schnell da ist.
0: Alles klar, danke dir Jan. Und Leute, mit richtig schwerem Gerät, da hat er natürlich Schneeräumer gemeint. Nicht das, was ihr schon wieder gedacht habt.
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Ihr hört Hitradio N1 um kurz vor 6 mit Moritz und an dieser Stelle verabschiede ich mich in meinen Feierabend und wünsche euch einen tollen Mittwochabend. Vielleicht auch viel Spaß auf dem Berg, wenn ihr da nochmal unterwegs seid. Wir haben ja Traumwetter, vor allem bei euch auch in Erlangen. Und dazu haben wir den perfekten Soundtrack von Hitradio N1. Alex Warren ist gleich zum Beginn in der neuen Stunde für euch am Start mit Fever Dream und er ist schon auf dem Cover für diesen Song zu sehen mit Sonnenbrille, wie er in die Sonne schaut. Also ich würde sagen, das ist der ideale Track für dieses Feierabendwetter, diesen Sonnenschein, den wir draußen haben. Gibt's gleich für euch auf die Ohren hier auf Hitradio N1.

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8: Ich bin Joshua Heise. Das Bundeskabinett hat eine Neufassung des Baugesetzbuchs beschlossen. Planungsverfahren sollen digitalisiert, verkürzt und für Bürgerinnen und Bürger durchsichtiger werden. Außerdem sollen Kommunen mehr Handhabe gegen sogenannte Schrottimmobilien bekommen. Wenn Eigentümer Gebäude verwahrlosen lassen, können sie im schlimmsten Fall sogar enteignet werden. Außerdem hat sich das Kabinett mit Parkinson beschäftigt. Die unheilbare Nervenkrankheit kann durch Pestizide verursacht werden, deshalb wird sie jetzt per Verordnung in die Liste der Berufskrankheiten aufgenommen. Ein Ärzteausschuss hatte den Schritt empfohlen. Der Deutsche Bauernverband war gegen die Einstufung, unter anderem weil er höhere Beiträge zur Unfallversicherung befürchtet. Etwa 400.000 Menschen in Deutschland sind an Parkinson erkrankt. Die Umfragewerte für Bundeskanzler Merz sind im Keller und auch in den eigenen Reihen scheint der Rückhalt zu schwinden. Die Bild und der Stern berichten, dass es innerhalb der Union Spekulationen über einen möglichen Kanzlerwechsel gibt. Als möglicher Nachfolger wird in Führungskreisen demnach NRW-Ministerpräsident Wüst gehandelt. Das Umfeld von Merz hat die Berichte scharf zurückgewiesen.
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9: Mit Tanja Scholl. Nach dem Relegations-Happy End stürzt sich die Spielvereinigung Grotte Fürth jetzt in Hausaufgaben. Nur wenige Stunden nach der Last-Minute-Rettung hat das Kleeblatt mit Umbauarbeiten begonnen. Daniel Meyer soll als neuer Geschäftsführer Sport auf Wunsch des Präsidiums für eine Stabilisierung im sportlichen Bereich sorgen. Und der Neue legt gleich los.
10: Ich habe natürlich auch klare Vorstellungen, wie die Abteilungen arbeiten sollen. Da habe ich auch schon ein paar Impulse reingegeben. Und dann werden wir schauen, dass

0: das so hinbekommen, wie ich mir das vorstelle. Am besten mit den Personen, die da sind, weil ich glaube, dass mich eine große Leidenschaft spüre und dass auch sehr viel Akribie da war, wenn ich jetzt die Vorbereitung sehe, auch für die unterschiedlichen Szenarien. Aber geben Sie mir ein bisschen Zeit, das dann auch entsprechend zu beurteilen.
1: Mit der neuen Personalie kehrt das Kleeblatt wieder zu einem eigenen Geschäftsführersport zurück. Der bisherige alleinige Geschäftsführer Holger Schwiewagner muss Verantwortung abgeben. Sportdirektor Stefan Fürstner soll weiter eingebunden bleiben.
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3: Es ist so leicht bewölkt draußen, aber die Sonne ist schon noch am Start. Perfektes Wetter eigentlich für den Berg. Deshalb schauen wir schnell mal zu euch nach Erlangen beim Huguenottenplatz. Messen wir gerade 27 Grad und so viel hat es auch bei den Arkaden. Also wünschen wir euch natürlich viel Spaß auf dem Berg. Und der N1-Wettertrend für die nächsten Tage. Der Wind, der ist morgen komplett wieder weg und er hat aber so ein bisschen runtergekühlt auf 26 Grad maximal, die wir dann bekommen. Dazu auch ein paar Wolken. Übermorgen kriegen wir wieder Sonnenschein pur. Und dann 29 Grad maximal.
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3: Hi Autofahrer, kurzes Update. Habe ich nur eine Meldung für euch aus dem Nürnberger Stadtverkehr. Kreuzung Ostendstraße durch Dr. Gustav Heinemann Straße. Hat's gekracht, deshalb ist die Kreuzung hier teilweise blockiert. Es kommt in alle Richtungen gerade zu Behinderungen. Die Polizei ist aber vor Ort und regelt den Verkehr. Ihr habt auch noch was gesehen, einen Stau oder einen Blitzer, dann gerne jederzeit kostenlos bei uns melden. Einfach kurz durchklingeln oder WhatsApp-Audio schicken an die 0800 92 9 092. Danke euch und gute Fahrt.
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1: Schönen Mittwochabend, und wer jetzt gerade vielleicht zufällig gerade seinen Lieblingssender hört und nicht im Biergarten sitzt, der kann jetzt sofort 100 Euro gewinnen, wenn du uns sagst, was hier rauskommt. Achtung!
2: Auf einer Stromleitung sitzen 20 Vögel. Herr Friedrich erschießt 3 mit seinem Gewehr. Wie viele Vögel befinden sich noch auf der Stromleitung?
1: Auf einer Stromleitung sitzen 20 Vögel. Der Herr Friedrich erschießt 3 mit seinem Gewehr. Wie viele Vögel befinden sich noch auf der Stromleitung? So, ganz schnell sagen, 0137 90 30 200. Wir öffnen die Schleusen ins Studio mit Leitung 2. Kommt zu uns. 0137 90 30 200. Für 50 Cent aus allen deutschen Netzen 100 Euro gehen heute auf dein Konto.
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1: Auf einer Stromleitung sitzen 20 Vögel. Herr Friedrich erschießt 3 mit seinem Gewehr. Wie viele Vögel befinden sich noch auf der Stromleitung? Ganz, ganz schnell. Jetzt willst du 100 Euro? 0137 90 30 200. Jetzt geht's darum, wer will die Kohle? 0137 90 30 200. Für 50 Cent aus allen deutschen Netzen bin ich allein im Studio. Bei mir ist die Chrissy. Schönen guten Abend.
4: Ja, hallo.
1: Chrissy, Geld ist heute auf das Hörerskonto.
4: Ja, wohl Mittwochabend ist, überweist der Spielechef ganz zuverlässig das Geld per Echtzeitüberweisung.
1: Also meine ganzen Kumpels sitzen alle im Biergarten. Ich bin gespannt, ob irgendeiner, ja, da ist ja irgendeiner. Wer ist denn irgendeiner und live in der Show? Hallo.
5: Hi, servus, hier ist die Bettina und die Leona.
1: Bei Bettina und Leona im Doppelpack. Sehr gut.
5: Im Doppelpack.
1: So, was gibt's denn?
5: Nur im Doppelpack.
1: Das wird den einen oder anderen Herrn mit Sicherheit freuen. Du, sag mal ganz kurz, was kommt denn hier raus?
5: Ja, da sitzt kein Vogel an der Leitung, weil das eine Vogelleitung ist.
1: Ja, richtig. Es ist egal, es sitzt keiner mehr dabei. Peng, sind sie alle weg, ne?
5: Ja, so sieht's aus.
1: Bettina und Leona, ganz liebe Grüße.
5: Bettina.
1: Genau, Virginia. Bleibt mal am Telefon. Danke fürs Mitmachen, ihr Lieben, ja? Alles Liebe, tschüss. So, das war mal wieder eine lustige Exkursion. Es geht hoffentlich so weiter. Neue Frage, neues Glück.
2: In einem Bus befinden sich 16 Fahrgäste. An der Haltestelle steigen 6 Fahrgäste aus und 4 neue ein. Wie viele Personen sind jetzt im Bus?
1: So,

0: Egal ob Bettina, Leona, Virginia oder Jeremy Pascal, wir werden sie alle auf die Kette kriegen. 0137 90 30 200. Wir sind live. 0137 90 30 200. Für 50 sind aus allen deutschen Netzen. Also in dem Bus befinden sich 16 Fahrgäste. An der Haltestelle steigen 6 Fahrgäste aus und 4 neue ein. Wie viele Personen sind jetzt im Bus? Sei ganz, ganz schnell mit dabei. 0137 90 30 200. Wir spielen sofort die nächsten 100 Euro aus. 0137 90 30 200. Für 50 sind aus allen deutschen Netzen. Hier nochmal die Frage.
1: In einem Bus befinden sich 16 Fahrgäste. An der Haltestelle steigen 6 Fahrgäste aus und 4 neue ein. Wie viele Personen sind jetzt im Bus?
0: So, sag mir bitte die richtige Lösung. Christoph war schon mal in der vorherigen Sendung da und meinte das.
2: Was hast du raus, mein Lieber?
3: 10.
0: Nee, wieso 10? Nee, müssen wir. Ist nicht richtig. Das ist nicht. 10 ist nicht das Rätsel. Lösung. Suche geht weiter.
4: Suche geht weiter, aber ich verdopple die Kohle. Ich lege nochmal einen 100er drauf. Dann sind wir bei 200 Euro Garantiegewinn.
0: Boah. Gewinnsumme verdoppelt von der Chrissy für dich. Du kriegst 200 Euro. Heute auf dein Konto 0137 90 30 200 mit Leitung 2. Mach es wie Virginia und
4: Bettina.
0: Genau.
4: Und Leona waren das.
0: Alles klar.
4: Nicht Virginia.
0: 0137 90 30 200 für 50 Cent aus allen deutschen Netzen. Also gut, mit den Namen habe ich es nicht so, aber mit den Gewinnsummen. 200 Euro, was kommt hier raus?
1: In einem Bus befinden sich 16 Fahrgäste. An der Haltestelle steigen 6 Fahrgäste aus und 4 neue ein. Wie viele Personen sind jetzt im Bus?
0: Ja, sag's uns bitte. Hast du die Lösung? Lisa war auch schon mal in einer anderen Sendung da und meinte das.
2: Was hast du raus, Lisa?
5: 20 ist die Antwort.
2: Was? 20? Wie kommst du denn darauf?
5: Ja, wir haben ja schon 16 Fahrgäste im Bus sitzen und dann steigen noch 4 ein. 20.
6: Ja. Okay, aber steigen ja auch welche aus. Also die 6, die aussteigen, was mit denen?
5: Ach so, ja.
6: Es tut mir leid, das ist leider falsch, du Lisa.
0: Sorry. Das geht hier auch alles ein bisschen schnell. Also, tut mir leid, auch bei der Hitze jetzt hat es jemand. Chris, die Suche geht weiter.
4: Ja, die geht weiter. Man muss wirklich genau zuhören. Aber von mir gibt es jetzt auch nochmal einen 100er drauf. 300 Euro garantierter Gewinn und das geht heute raus per Echtzeitüberweisung.
0: Also Freunde, einmal kurz anstrengen. 300 Euro jetzt für dich. Das kann sich richtig lohnen. 0137 90 30 200. Oh Gott, bei so eine lange Frage bei so einer Hitzewelle. Jetzt weiß ich nicht, wer sich da noch konzentrieren kann. 0137 90 30 200 für 50 Cent aus allen deutschen Netzen. Also in dem Bus befinden sich 16 Fahrgäste. An der Haltestelle steigen 6 Fahrgäste aus und 4 neue ein. Wie viele Personen sind jetzt im Bus? Ruf jetzt an. Chrissy, ist da schon jemand in Leitung 2? Sonst müssen wir hier mal einen Turbo zünden. Wir haben nicht mehr viel Zeit.
4: Ja, wir zünden Turbo noch keiner in Leitung 2. Keiner hier live, der im Studio ist. Ich erhöhe jetzt mal einen richtig schönen Hitzebonus gibt's von mir. Und zwar gehe ich jetzt nicht von 300 auf 400, sondern auf 500 Euro garantierte Gewinn-Hitzebonus. Ab jetzt.
0: Boah, 500 Ocken für dich jetzt. 0137 90 30 200. Jetzt lohnt sich's richtig. 0137 90 30 200 für 50 Cent aus allen deutschen Netzen. Letztes Mal die Frage, was kommt hier jetzt raus?
1: In einem Bus befinden sich 16 Fahrgäste. An der Haltestelle steigen 6 Fahrgäste aus und 4 neue ein. Wie viele Personen sind jetzt im Bus?
0: Nicht 10, nicht 20. Hast du's bitte raus? Franzi war schon mal in der vorherigen Sendung da und meinte das.
2: Was kommt natürlich raus?
5: 14 Gäste sind im Bus.
2: 14? Nee.
0: Nein. Das sind noch nicht 14. Nein. 16 Fahrgäste. 6. Komm, Chrissy, die Suche geht weiter. Wir hören nicht auf. Wir haben aber nicht mehr viel Zeit.
4: Wir hören nicht
0: jetzt auf.
4: Wir haben nicht viel Zeit. Nochmal ein 100er drauf. Dann sind wir jetzt bei 600 Euro Garantiegewinn.
0: So, 600 Euro. Leute, jetzt mal ganz ehrlich. 0137 90 30 200. Kleines SOS jetzt von deinem Sender. Kein Witz. Ist jemand nicht im Biergarten? Hat noch jemand ganz kurz ein paar graue Gehirnzellen für uns? 0137 90 30 200. Für 50 sind aus allen deutschen Netzen. Soll dein Schaden nicht sein. 14, ist nicht richtig. In einem Bus befinden sich 16 Fahrgäste. An der Haltestelle steigen 6 Fahrgäste aus und 4 neue wieder ein. Wie viele Personen sind jetzt im Bus? Du musst uns die Personen... 14 ist nicht richtig, das tut mir leid. Chrissy, ist schon jemand da jetzt?

0: Geldturbo wird gezündet. Und zwar gehe ich jetzt von 600 Euro auf 750 Euro Garantiegewinn. Heute überwiesen, heute auf dem Konto, ab jetzt.
1: Ist das dein Ernst jetzt?
0: Ja.
1: 750 Euro garantierter Gewinn für dich jetzt. Hol dir jetzt das Geld. 0137 90 30 200. Jede Sekunde kannst du live zu Chrissy und zu mir ins Studio kommen. 0137 90 30 200 für 50 sind aus allen deutschen Netzen. Jetzt muss es doch einer haben. Hast du die richtige Lösung? Sag sie uns bitte live in der Show. Wir warten nur auf dich mit Leitung 2. Ich war schon mal in einer anderen Sendung da und meinte das. Deine Lösung lautet?
2: 16.
1: 16. Nee, da bitte hör noch mal genau zu. 16 ist auch falsch. Das ist auch nicht richtig. 16 sind, wo kommen denn die 16? Nein, Besuche geht weiter, nur wir haben keine Zeit.
0: Nein, wir haben
1: bitte,
0: keine Zeit. Okay,
1: bitte.
0: Dann gebe ich jetzt alles. Ich erhöhe jetzt nochmal so richtig fett. Ich gehe jetzt nicht von 57 auf 800, nicht auf 900. Ich gehe auf 1000 Euro garantierter Gewinn. 1000 Euro Garantiegewinn.
1: Bitte, ab jetzt, Freunde, ich sag's ganz ehrlich, es kann jede Sekunde klingeln. 1000 Euro verlassen definitiv heute unser Konto in Richtung von deinem, wenn du jetzt richtig löst. Das ist ein Garantiegewinn. 0137 90 30 200. Das ist ein garantierter Gewinn am Mittwochabend jetzt. 0137 90 30 200 für 50 Cent aus allen deutschen Netzen. Bitte, wenn du 10, 20, 14 oder 16 raus hast, lass es sein. Du hast was anderes raus. Du hast wahrscheinlich die richtige Lösung. Ruf jetzt an. In einem Bus befinden sich 16 Fahrgäste. An der Haltestelle steigen 6 Fahrgäste aus und 4 neue ein. Wie viele Personen sind jetzt im Bus für 1000 Euro netto steuerfrei? Komm, das muss doch jetzt. 0137 90 30 200. Jede Sekunde kann es klingeln, das Geld geht maximal definitiv hier raus. 0137 90 30 200 für 50 Cent aus allen deutschen Netzen. Chrissy, die Sendung ist vorbei, die Regie spielt mir den Schluss-Countdown ein. Können wir noch irgendwas machen? Wir brauchen bitte jetzt einen Gewinner.
0: Ja, wir brauchen Gewinner. Ich verdopple jetzt die Gewinnchancen. Ich gebe noch zur Glücksleitung 2 die Glücksleitung 3 dazu. Doppelte Gewinnchance mit Glücksleitung 2 und Glücksleitung 3. In 3, 2, 1, jetzt.
1: Wahnsinn. Gewinnchance für dich verdoppelt. 0137 90 30 200. Ich brauche dich jetzt. Das ist unfassbar. Du kannst 1000 Euro jetzt gewinnen. 0137 90 30 200. Immer noch keiner, der meine Stimme in seinem Telefon hört. 0137 90 30 200 für 50 sind aus allen deutschen Netzen. Da sind 16 Fahrgäste im Bus. 16. An der Haltestelle steigen 6 Fahrgäste aus und 4 neue ein. Wie viele Personen für 1000 Euro garantierter Gewinn? Wie viele Personen sind da jetzt im Bus? Ich brauche jetzt deine Antwort. Chrissy, ist da schon jemand in Leitung 2 oder 3?
0: Nein, da ist niemand. Ich ändere das. Ich verdopple nochmal die doppelte Gewinnchance auf die vierfache Gewinnchance. Glücksleitung 9 und Glücksleitung 10 kommen dazu. Vierfache Gewinnchance, jetzt muss doch klingeln. In 3, 2, 1, ab jetzt.
1: Die Chrissy hat deine Gewinnchance vervierfacht. Bitte, 1000 Euro. Ist jemand nicht im Biergarten? Vielleicht ganz zufällig jetzt. 0137 90 30 200. Vielleicht hast du auch noch nie was gewonnen. Heute bei dem Wetter. Glaubst du echt, die Leute hören ihren Lieblingssender? Die sind doch im Biergarten. 0137 90 30 200 für 50 sind aus allen deutschen Netzen. In einem Bus befinden sich 16 Fahrgäste. An der Haltestelle steigen 6 Fahrgäste aus und 4 neue ein. Wie viele Personen sind jetzt im Bus? Chrissy, wir haben keine Zeit. Bitte mach irgendetwas ganz Krasses, damit jetzt jemand zu uns kommt.
0: Okay, dann verdopple ich jetzt die vierfache Gewinnchance auf die achtfache Gewinnchance. Boah. Glücksleitung 14, Glücksleitung 15, Glücksleitung 16 und Glücksleitung 17 kommt dazu. Achtfache und höchste Gewinnchance. Jetzt muss es doch klingeln. 3, 2, 1, ab jetzt.
1: Achtung, Gewinnchance für dich verachtfacht. Keine Ausreden mehr. Hat jemand die Lösung? 0137 90 30 200. Das Geld geht definitiv raus bei uns heute. 0137 90 30 200 für 50 Cent aus allen deutschen Netzen. Ich brauche einen, der sagt, was hier rauskommt.
3: In einem Bus befinden sich 16 Fahrgäste. An der Haltestelle steigen 6 Fahrgäste aus und 4 neue ein. Wie viele Personen sind jetzt im Bus?
1: Immer noch keiner, der meine Stimme hört. Ist noch niemand bei uns am Telefon. 0137 90

0: 30, 200. Immer noch keiner da. 1000 Euro. Ich kann natürlich das Geld nur ausspielen, wenn du richtig löst. Lass die Leitungen frei für jemand, der es raus hat. Nur derjenige mit der richtigen Lösung ruft hier an, bitte. Was kommt hier raus?
1: In einem Bus befinden sich 16 Fahrgäste. An der Haltestelle steigen 6 Fahrgäste aus und 4 neue ein. Wie viele Personen sind jetzt im Bus?
0: Warum kann da 10, 20, 14 oder 16 nicht stimmen, wenn nach Personen gefragt wird? Chrissy, du siehst es, Sendung so gut wie aus, ich kann nichts mehr machen.
2: Ja, Sendung ist wirklich so gut wie aus. Okay, dann gehen wir in die vollen 10-fache Gewinnchance mit der Glücksleitung 25 und Glücksleitung 26. In 3, 2, 1, ab jetzt, Sendung so gut wie aus.
0: 0137 90 30 200 0137 90 30 200 für 50 Cent aus allen deutschen Netzen. Wenn da 16 Fahrgäste im Bus sind und 6 Fahrgäste aussteigen und 4 neue ein, wie viele Personen sind im Bus? Vergiss doch bitte nicht ein Detail. Wie viele Personen? Für 1000 Euro gebe ich hier Tipps, weil noch niemand meine Stimme im Telefon hört. Leute, wir haben keine 160 Sekunden mehr. 0137 90 30 200. Ist noch keiner da. Ist noch niemand hier. 0137 90 30 200 für 50 sind aus allen deutschen Netzen. Chrissy, du hast schon die 10 voll gemacht, ne? Du kannst nichts mehr machen, oder? Gibt's noch irgendwas?
2: Ja, ich bekomme Ärger, okay, aber ich mach's trotzdem. Ich gehe auf die 13-fache Gewinnchance. Was? Glücksleitung 30, Glücksleitung 31 und Glücksleitung 32 kommen dazu. Jetzt wird und muss es klingeln. Ab jetzt!
0: Achtung, ich wünsche mir in den nächsten 60 Sekunden Gewinner. So, ich wünsche mir einen Gewinner, Leute. Ich drück echt die Daumen. 0137 90 30 200. Irgendjemand draußen. Du kannst Geld gewinnen. 1000 Euro hast du die Lösung. 0137 90 30 200 für 50 sind aus allen deutschen Netzen.
1: In einem Bus befinden sich 16 Fahrgäste. An der Haltestelle steigen 6 Fahrgäste aus und 4 neue ein. Wie viele Personen sind jetzt im Bus?
0: Immer noch keiner da. Wir brauchen jemanden. Wir können nicht überziehen. Die Regie macht weiter mit Musik. Achtung, es wird klingeln. 0137 90 30 200. Es muss in den nächsten 90 Sekunden klingeln. Bitte jetzt anrufen, wenn du es raus hast. 0137 90 30 200. 0137 90 30 200 für 50 Cent aus allen deutschen Netzen. Weißt du, wie viele Personen im Bus sind? Wie viele Personen sind im Bus? Ich brauche die Personenanzahl von dir jetzt sofort. Immer noch niemand da. Deutschland, deine Chance. Radioland 0137 90 30 200. Es muss klingeln. 0137 90 30 200 für 50 sind aus allen deutschen Netzen.
1: In einem Bus befinden sich 16 Fahrgäste. An der Haltestelle steigen 6 Fahrgäste aus und 4 neue ein. Wie viele Personen sind jetzt im Bus?
0: Wie viele Personen sind es? Sag es uns. Gott, wir haben keine 60, 59, 58, 57 Sekunden mehr. Wir haben keine Zeit. 0137 90 30 200. Jetzt in die Leitung rein. 0137 90 30 200 für 50 Cent aus allen deutschen Netzen. Und wenn du meine Stimme im Telefon hörst, bleibst du bitte einfach dran, jetzt, hier und heute. Unter 0137 90 30 200. Ich sage ein letztes Mal jetzt die Telefonnummer. 0137 90 30 200 für 50 sind aus allen deutschen Netzen. Chrissy, wir sind soweit bereit?
2: Wir sind bereit, ja.
0: Jetzt brauchen wir nur noch dich mit der richtigen Lösung hier und heute. Und dann kannst du gewinnen. Durchgestellt mit dem Chance-Button. Wer ist dran? Hallo? Hallo?
3: Hallo?
0: Ja, wer ist da?
3: Die Lisa.
0: Kommt raus, Lisa? Was kommt raus?
3: 15.
0: Natürlich der Busfahrer.
2: Gewonnen.
0: Lisa, 1000 Euro, bleib mal bitte am Telefon.
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11: Ich bin Helen Martin. Große Streamingdienste wie Netflix, Amazon oder Disney Plus sollen künftig verpflichtend in Deutschland investieren. Das Bundeskabinett hat dazu einen entsprechenden Gesetzentwurf beschlossen. David Riemer berichtet aus Berlin.
12: Hintergrund ist die kriselnde deutsche Filmbranche. Große Produktionen wurden zuletzt oft im Ausland gedreht. Laut Gesetzentwurf sollen Streamingdienste künftig mindestens 8% ihrer Jahreseinnahmen aus Werbung und Abos in den Filmstandort Deutschland stecken. Dazu gehören aber auch Sender wie RTL, ProSieben, Sat.1 sowie ARD und ZDF. Kulturstaatsminister Weimar spricht von einem Filmbooster.
11: Zwar sinken die Spritpreise wieder, aber zu langsam. Zumindest findet das der ADAC. Super E10 hat zuletzt im Schnitt knapp 1,98 Euro gekostet, Diesel rund 1,95 Euro. Damit sind beide Kraftstoffe laut dem ADAC trotzdem weiter deutlich teurer als vor dem Iran-Krieg. Die Mineralölkonzerne würden niedrigere Ölpreise nur verzögert an die Verbraucher weitergeben, heißt es. Wer sparen will, sollte möglichst kurz vor Mittag tanken. Was tun, um den Verkehr auf der Brenner-Autobahn zu entzerren? Bayern, Südtirol und das Trentino wollen dazu eine variable Lkw-Maut auf der Brenner-Autobahn prüfen. Eine Machbarkeitsstudie soll noch in diesem Jahr klären, ob höhere Gebühren zu Stoßzeiten den Verkehr entspannen könnten. Die Brenner-Autobahn sorgt schon lange für Diskussionen. Am Samstag demonstrieren Anwohner gegen den vielen Verkehr. Die Autobahn ist deshalb stundenlang komplett gesperrt.
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13: Mit Tanja Scholl. Satelliten statt Autos. Der Herzogenauracher Zulieferer Schaeffler steigt jetzt in die Raumfahrttechnologie ein. Er will für einen US-Satellitenhersteller hochkomplexe Schwungräder bauen. Die sorgen dafür, dass Satelliten in ihrer Umlaufbahn auf Kurs und in der richtigen Position bleiben. Schaeffler will damit unabhängiger von der schwächelnden Automobilindustrie werden. Der Zulieferer versucht schon seit einiger Zeit, sich breiter aufzustellen. Zuletzt hatten die Herzogenauracher angekündigt, in das Geschäft mit humanoiden Robotern und in die Rüstungsindustrie einzusteigen.
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14: Bis heute Nacht ist der Himmel sternenklar und die Temperaturen gehen runter auf frische 8 Grad. Der N1-Wettertrend. Der Wind von heute ist morgen aber schon wieder weg. Er hat aber dann so ein bisschen runtergekühlt auf 26 Grad maximal morgen. Dazu ein paar Wolken und übermorgen ist dann wieder Sonnenschein pur angesagt bei 29 Grad als Topwert.
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5: Ich bin Helen Martin. Ein besserer Schutz vor Cyberangriffen. Das ist das Ziel der Bundesregierung und die hat dazu einen entsprechenden Gesetzentwurf beschlossen. Geplant ist, dass zum Beispiel die Polizei und das BKA künftig mehr Befugnisse bekommen. Claudia Wächter mit den Details.
6: Ganz konkret bedeutet das, gefährliche IT-Systeme können abgeschaltet, Daten umgeleitet oder auch komplett gelöscht werden. Vor allem Behörden und wichtige Einrichtungen will man damit besser schützen. Grund, so heißt es, Deutschland als große Wirtschaftsnation stehe verstärkt im Fokus von Cyberattacken. Auch hybride Bedrohungen nehmen zu.
5: Wer mit der Münchner S-Bahn unterwegs ist, braucht ja eh oft gute Nerven. Jetzt hat die Deutsche Bahn mitgeteilt, dass die Sperrung der Stammstrecke zwischen Pasing und der Donnersberger Brücke verlängert wird, und zwar bis Freitagabend. Eigentlich hätte die Sperrung morgen früh enden sollen. Grund dafür sind unerwartete Betonfundamente im Boden. Es gibt weiter Ersatzbusse und Pendler dürfen auch in den ICE steigen, um von Pasing zum Hauptbahnhof zu kommen. In Leipzig steigt jetzt am Abend das Finale der Fußball-Conference League. Crystal Palace aus London trifft auf Rayo Vallecano aus Madrid. Für die Spanier wäre es der erste Titel in der Vereinsgeschichte. Anstoß in der Leipziger Arena ist um 21 Uhr.
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7: Mit Tanja Scholl. Gute Nachrichten aus Roth. Die technische Störung im Freizeitbad dort ist behoben. Die Servicetechniker haben mit Hochdruck gearbeitet. Alles läuft wieder reibungslos. Sebastian Müller von den Stadtwerken Roth.
8: Es läuft wieder alles. Die gesamte Technik arbeitet wieder ordnungsgemäß. Alle Systeme laufen wieder stabil. Gute Nachrichten für alle, die Ferien haben. Es ist alles wieder paletti.
7: Die Wasserqualität entspricht den geltenden Vorgaben. Die Messwerte waren den ganzen Tag über im grünen Bereich, sodass der Badebetrieb zu keinem Zeitpunkt eingeschränkt werden musste. Die Hinweise auf mögliche Einschränkungen waren eine reine Vorsichtsmaßnahme.
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9: Bis heute Nacht sinken die Temperaturen auf frische 8 Grad runter und es bleibt eigentlich sternenklar. Der N1-Wettertrend für die nächsten Tage. Der Wind, der heute so am Start war, der ist dann morgen auch schon wieder weg. Er hat für ein bisschen Frische gesorgt, deswegen kriegen wir morgen nur noch maximal 26 Grad. Dazu ein paar Wolken. Aber übermorgen haben wir wieder Sonnenschein pur und dann werden es auch 29 Grad in der Spitze.
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2: Ich bin Helen Martin. Die Spritpreise sinken zwar weiter, aber laut dem ADAC zu langsam. So hat Super E10 zuletzt im Schnitt knapp 1,98 Euro pro Liter gekostet, Diesel rund 1,95 Euro. Mehr dazu von Ronny Thorau.
3: Sowohl Diesel als auch Super E10 liegen mittlerweile im bundesweiten Tagesdurchschnitt unter 2 Euro. Allerdings sind beide immer noch gut 20 Cent teurer als vor Ausbruch des Irankrieges. Und das trotz des Tankrabatts der Regierung von rund 17 Cent und obwohl der Ölpreis zuletzt deutlich nachgegeben hat. Für den ADAC ist das aktuelle Preisniveau der Beweis, dass die Mineralölkonzerne günstigere Ölpreise nur sehr verlangsamt an die Kunden weitergeben.
2: In Bayern hat es im letzten Jahr mindestens 181 queerfeindliche Straftaten gegeben, darunter ein Mord und 15 Körperverletzungen. Das geht aus einer Antwort auf eine Anfrage der Landtagsgrünen hervor. Die Polizei geht davon aus, dass bis zu 90% aller Taten gar nicht angezeigt werden. Die Dunkelziffer ist also riesig. 44% der bekannten Fälle gehen auf Täter aus dem rechten Spektrum zurück. Noch gut 2 Wochen, dann startet die Fußball-WM in den USA, Kanada und Mexiko. Für die deutsche Nationalmannschaft hat heute die Vorbereitung begonnen. Bundestrainer Julian Nagelsmann versammelt in Herzogenaurach seinen Kader für das Turnier. Das erste Training für die DFB-Auswahl steht morgen an. Heute gab es erstmal ein Teammeeting und Werbeaufnahmen.
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4: Mit Tanja Scholl. Servus beim Kleeblatt heißt es für Daniel Mayer. Der 46-Jährige ist neuer Geschäftsführer Sport bei der Spielvereinigung Greuther Fürth. Nur wenige Stunden nach dem Klassenerhalt in der zweiten Bundesliga hat sich der 46-Jährige der Öffentlichkeit vorgestellt. Und er hat viele Themen auf der Uhr.
5: Wir wollen uns mit dem NLZ auseinandersetzen, im Übergangsbereich, aber vor allen Dingen jetzt erstmal mit dem Trainer und mit den Jungs aus der Kaderplanung bzw. aus dem Scouting die Themen, die schon angelaufen sind, aufnehmen, weil es immer eine zweigleisige Planung ist. Nicht ganz so einfach. Jetzt können wir uns konzentrieren seit gestern Abend. Und da geht es erstmal darum, die wichtigen Prozesse aufzunehmen und da dann auch voranzubringen.
4: Mit der neuen Personalie kehrt das Kleeblatt wieder zu einem eigenen Geschäftsführersport zurück. Damit muss Geschäftsführer Holger Schwiewagner einen Teil seiner Aufgaben abgeben. Er hatte bei den Fans immer mehr in der Kritik gestanden.
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6: Bis heute Nacht ist der Himmel sternenklar und die Temperaturen gehen runter auf frische 8 Grad. Der N1-Wettertrend. Der Wind von heute ist morgen aber schon wieder weg. Er hat aber dann so ein bisschen runtergekühlt auf 26 Grad maximal morgen. Dazu ein paar Wolken und übermorgen ist dann wieder Sonnenschein pur angesagt bei 29 Grad als Topwert.
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1: Habt ihr schon mal von Dirty Soda gehört? Geht derzeit im Netz mega viral und ist aktuell der Getränketrend aus den USA. Das Ganze ist im Prinzip eine Cola mit Nachtisch-Vibe. Also die klassische Dirty Soda-Mischung ist Cola, Kokossirup, Limettensaft und Achtung, einen Schuss Kaffeesahne. Ja, wirklich. Sieht am Ende eher aus wie so ein Eiskaffee als wie eine normale Cola. Und natürlich hat TikTok komplett übernommen. Mittlerweile gibt es tausende Varianten mit Sprite, Vanille, Erdbeersirup, Karamell oder sogar extra Sahne obendrauf. Manche mixen da einfach alles rein, was süß ist. Die Meinungen sind komplett gespalten. Die einen sagen, na, bester Sommerdrink überhaupt, und die anderen fragen sich einfach nur, warum macht man Sahne in Cola? Ich sag's euch ehrlich, da bin ich auch raus. 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
2: Ich bin Helen Martin. Die Spritpreise sinken zwar weiter, aber laut dem ADAC zu langsam. So hat Super E10 zuletzt im Schnitt knapp 1,98 Euro pro Liter gekostet, Diesel rund 1,95 Euro. Mehr dazu von Ronny Thorau.
3: Sowohl Diesel als auch Super E10 liegen mittlerweile im bundesweiten Tagesdurchschnitt unter 2 Euro. Allerdings sind beide immer noch gut 20 Cent teurer als vor Ausbruch des Irankrieges. Und das trotz des Tankrabatts der Regierung von rund 17 Cent und obwohl der Ölpreis zuletzt deutlich nachgegeben hat. Für den ADAC ist das aktuelle Preisniveau der Beweis, dass die Mineralölkonzerne günstigere Ölpreise nur sehr verlangsamt an die Kunden weitergeben.
2: Der Wohnungsbau in Deutschland soll schneller vorangehen. Um das zu erreichen, hat das Bundeskabinett eine Änderung des Baurechts beschlossen. Dabei geht es vor allem darum, Planungsverfahren zu verkürzen. Außerdem sollen die Auflagen für Umwelt- und Denkmalschutz weniger streng angewendet werden. Und Eigentümer, die ihre Immobilien verfallen lassen, sollen härter bestraft werden. In Bayern hat es im letzten Jahr mindestens 181 queerfeindliche Straftaten gegeben, darunter ein Mord und 15 Körperverletzungen. Das geht aus einer Antwort auf eine Anfrage der Landtagsgrünen hervor. Die Polizei geht davon aus, dass bis zu 90% aller Taten gar nicht angezeigt werden. Die Dunkelziffer ist also riesig. 44% der bekannten Fälle gehen auf Täter aus dem rechten Spektrum zurück. Noch gut 2 Wochen, dann startet die Fußball-WM in den USA, Kanada und Mexiko. Für die deutsche Nationalmannschaft hat heute die Vorbereitung begonnen. Bundestrainer Julian Nagelsmann versammelt in Herzogenaurach seinen Kader für das Turnier. Das erste Training für die DFB-Auswahl steht morgen an. Heute gab es erstmal ein Teammeeting und Werbeaufnahmen.
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4: Mit Tanja Scholl. Satelliten statt Autos. Der Herzogenauracher Zulieferer Schaeffler steigt jetzt in die Raumfahrttechnologie ein. Er will für einen US-Satellitenhersteller hochkomplexe Schwungräder bauen. Die sorgen dafür, dass Satelliten in ihrer Umlaufbahn auf Kurs und in der richtigen Position bleiben. Schaeffler will damit unabhängiger von der schwächelnden Automobilindustrie werden. Der Zulieferer versucht schon seit einiger Zeit, sich breiter aufzustellen. Zuletzt hatten die Herzogenauracher angekündigt, in das Geschäft mit humanoiden Robotern und in die Rüstungsindustrie einzusteigen.
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1: Die Festivalsaison hat begonnen bei uns in Franken. Ja, Rock im Park ist ja auch schon übernächstes Wochenende. Ich würde sagen, es ist mal Zeit, um die angesagtesten Festival-Gadgets zu checken. Hi, ich bin Moritz und ihr hört Hitradio N1. Und gerade, weil es aktuell so heiß ist, sind Elektrolyte-Snacks voll angesagt. Der totale Renner gibt es zum Beispiel als Gummibärchen. Außerdem die App What Three Words. Liste der wichtigsten Spots könnt ihr anlegen, zum Beispiel den Zeltstandort. Und auch cool, da ist ein Kompass drin, damit ihr eure Freunde finden könnt. Und Bezahlringe sind auch gerade voll im Trend. Die brauchen nämlich keinen Akku und sind vor allem da praktisch, wo man nicht mit dem Armband bezahlen kann. Wir von Hitradio N1 wünschen euch auf jeden Fall einen tollen Festivalsommer.
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1: Zwei neue Filme in unseren fränkischen Kinos bieten jeweils auf ihre Art Action und Spaß. Vorhang auf für In the Grey und Star Wars The Mandalorian und Grogu.
2: Wir alle kennen die Geschichten über den mandalorianischen Kopfgeldjäger und dieses Kind.
1: Und darum geht es in Star Wars The Mandalorian und Grogu. Wie in der erfolgreichen Serie muss der Mandalorianer ständig auf den Kleinen aufpassen.
3: Worauf wartest du?
4: Hey, nicht die Knöpfe anfassen. Den Rest gibt's erst nach dem Abendessen. Schnall dich an. Bevor es losgeht, überprüfst du deine Rüstung.
1: Um seinen jungen Lehrling Grogu auszubilden, will der Mandalorianer für Captain Teva von der Neuen Republik arbeiten.
4: Ich jage nur imperiale Kriegsverbrecher. Wir werden jeden Schurken in diesem Kartenspiel ausschalten.
2: Hier geht es nicht um Rache. Es geht darum, einen weiteren Krieg zu verhindern. Wir beschützen all das, wofür die Rebellion gekämpft hat.
1: Und so sollen der Mandalorianer und Grogu Rotta den Hutten finden. Aber die Suche danach gestaltet sich schwierig. Star Wars-Fans, die den Mandalorian Fernsehserie nicht kennen, können sich Star Wars The Mandalorian und Grogu trotzdem ansehen, denn der tolle Film erklärt sich von selbst.
4: Das ist der Weg.
1: Ein übler Diktator hat in The Grey ein Milliardenvermögen illegal angehäuft. Die ziemlich coolen Eliteagenten Bronco und Sid sollen es von ihm zurückholen.
5: Würden Sie Gary bitte schicken? Es gibt hier eine Unklarheit. Gary, schaffen Sie die beiden hier raus.
6: Gary, einen Moment. Es gibt zwei Varianten für den Ablauf hier. Gary wartet geduldig bei der Tür. Gary wagt ein kühnes Unterfangen und Sie dürfen ihn die nächsten zwei Stunden von der Wand kratzen. Ich weiß, welche Variante Gary bevorzugt.
4: Gary.
1: Ja, was Gary macht, sollten sich Fans schräger Actionfilme ansehen. Denn In the Grey ist von Guy Ritchie, bekannt für Kracher wie Bube, Dame, König Gras und Snatch. Stefan Grundler, Hitradio N1 Kinoredaktion.
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2: Ich bin Hendrik Daum. Es fehlt immer mehr an Wohnungen in Deutschland. Deshalb soll der Wohnungsbau jetzt beschleunigt werden. Dazu hat das Bundeskabinett eine Änderung des Baurechts beschlossen. Es geht unter anderem darum, Planungsverfahren zu verkürzen und transparenter zu machen. David Riemer berichtet.
3: Städte und Gemeinden sollen auch leichter gegen sogenannte Schrottimmobilien vorgehen können. In extremen Fällen könnte dann sogar eine Enteignung möglich sein. Neu ist außerdem, Kommunen mit angespanntem Wohnungsmarkt können künftig ein überragendes öffentliches Interesse für Wohnungsbau erklären. Dadurch soll die Bauplanung statt auf 5 bis 15 Jahren künftig in etwa 2 Jahren abgeschlossen werden können.
2: Die Umfragewerte für Bundeskanzler Merz sind im

0: Im Keller und auch in den eigenen Reihen scheint der Rückhalt zu schwinden. Die Bild und der Stern berichten, dass es innerhalb der Union Spekulationen über einen möglichen Kanzlerwechsel gibt. Als möglicher Nachfolger wird in Führungskreisen demnach NRW-Ministerpräsident Wüst gehandelt. Das Umfeld von Merz hat diese Berichte allerdings scharf zurückgewiesen. Was tun, um den Verkehr auf der Brennerautobahn zu entzerren? Bayern, Südtirol und das Trentino wollen dazu eine variable Lkw-Maut auf der Brennerautobahn prüfen. Eine Machbarkeitsstudie soll noch in diesem Jahr klären, ob höhere Gebühren zu Stoßzeiten den Verkehr entspannen könnten. Die Brennerautobahn sorgt schon lange für Diskussionen. Jetzt am Samstag demonstrieren Anwohner gegen den vielen Verkehr. Die Autobahn ist dann deshalb stundenlang komplett gesperrt.
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2: Mit Tanja Scholl. Gute Nachrichten aus Roth. Die technische Störung im Freizeitbad dort ist behoben. Die Servicetechniker haben mit Hochdruck gearbeitet. Alles läuft wieder reibungslos. Sebastian Müller von den Stadtwerken Roth.
3: Es läuft wieder alles. Die gesamte Technik arbeitet wieder ordnungsgemäß. Alle Systeme laufen wieder stabil. Gute Nachrichten für alle, die Ferien haben. Es ist alles wieder paletti.
2: Die Wasserqualität entspricht den geltenden Vorgaben. Die Messwerte waren den ganzen Tag über im grünen Bereich, sodass der Badebetrieb zu keinem Zeitpunkt eingeschränkt werden musste. Die Hinweise auf mögliche Einschränkungen waren eine reine Vorsichtsmaßnahme.
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5: Bis heute Nacht sinken die Temperaturen auf frische 8 Grad runter und es bleibt eigentlich sternenklar. Der N1-Wettertrend für die nächsten Tage, der Wind, der heute so am Start war, der ist dann morgen auch schon wieder weg. Er hat für ein bisschen Frische gesorgt, deswegen kriegen wir morgen nur noch maximal 26 Grad, dazu ein paar Wolken. Aber übermorgen haben wir wieder Sonnenschein pur und dann werden es auch 29 Grad in der Spitze.
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1: Es hat 30 Grad, viele sind im Urlaub und der Flughafen Nürnberg, der sucht aktuell tatsächlich Helfer für den, Achtung, Winterdienst. Ja, bei mir in der Show heute Pressesprecher Jan Beinsen. Guten Morgen, Jan.
2: Hallo, guten Morgen.
1: Es ist Ende Mai, wir haben 30 Grad und ihr sucht nach einem Winterdienst. Warum jetzt?
2: Das ist natürlich ein ganz krasser Widerspruch bei den Temperaturen, dass man da schon an den Winter denkt. Aber wir müssen vorplanen, denn wie die Erinnerungen an den letzten Winter zeigen, das kann einen schon hart treffen, wenn sehr viel Schnee kommt. Und der Flughafen muss ja immer betriebsbereit sein. Deswegen stellen wir jetzt schon unser Team Winterdienst zusammen.
1: Also ich muss sagen, das klingt erstmal richtig cool, wenn man sich vorstellt, so auf der Landebahn dann mit so einem großen Ding dann rumzufahren und Schnee zu räumen. Also klingt cool. Was muss ich denn mitbringen dafür?
2: Das Wichtigste ist, dass man schon Erfahrung mit schweren Gerät hat und auch dieses Gerät selber zur Verfügung hat. Insofern sprechen wir gezielt Landwirtinnen und Landwirte aus der Region an, die dann diese Schneemassen beseitigen können. Und die sollten auch möglichst nicht so weit vom Flughafen weg wohnen, denn wenn so eine Alarmierungswelle kommt, dann ist es auch wichtig, dass man möglichst schnell da ist.
1: Vielen Dank dir. Jan, ich habe kurz überlegt, schweres Gerät? Nee, also ich habe nicht mal so einen Spielzeugbagger daheim. Also ich falle auf jeden Fall durchs Raster.
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3: Leonie und Callum Scott. Stay.

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2: Ich bin Hendrik Daum. Es fehlt immer mehr an Wohnungen in Deutschland. Deshalb soll der Wohnungsbau jetzt beschleunigt werden. Dazu hat das Bundeskabinett eine Änderung des Baurechts beschlossen. Es geht unter anderem darum, Planungsverfahren zu verkürzen und transparenter zu machen. David Riemer berichtet.
3: Städte und Gemeinden sollen auch leichter gegen sogenannte Schrottimmobilien vorgehen können. In extremen Fällen könnte dann sogar eine Enteignung möglich sein. Neu ist außerdem, Kommunen mit angespanntem Wohnungsmarkt können künftig ein überragendes öffentliches Interesse für Wohnungsbau erklären. Dadurch soll die Bauplanung statt auf 5 bis 15 Jahren künftig in etwa 2 Jahren abgeschlossen werden können.
2: Die Umfragewerte für Bundeskanzler Merz sind im Keller und auch in den eigenen Reihen scheint der Rückhalt zu schwinden. Die Bild und der Stern berichten, dass es innerhalb der Union Spekulationen über einen möglichen Kanzlerwechsel gibt. Als möglicher Nachfolger wird in Führungskreisen demnach NRW-Ministerpräsident Wüst gehandelt. Das Umfeld von Merz hat diese Berichte allerdings scharf zurückgewiesen. Was tun, um den Verkehr

0: auf der Brennerautobahn zu entzerren. Bayern, Südtirol und das Trentino wollen dazu eine variable Lkw-Maut auf der Brennerautobahn prüfen. Eine Machbarkeitsstudie soll noch in diesem Jahr klären, ob höhere Gebühren zu Stoßzeiten den Verkehr entspannen könnten. Die Brennerautobahn sorgt schon lange für Diskussionen. Jetzt am Samstag demonstrieren Anwohner gegen den vielen Verkehr. Die Autobahn ist dann deshalb stundenlang komplett gesperrt. Noch nie waren in Deutschland so viele Menschen Teilzeit beschäftigt wie im letzten Jahr. Laut dem Statistischen Bundesamt haben rund 32% der Erwerbstätigen nur in Teilzeit gearbeitet. Doch es gibt geschlechtsspezifische Unterschiede. So war 2025 jede zweite Frau in Teilzeit, während es nur jeder siebte Mann war.
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2: Mit Tanja Scholl. Servus beim Kleeblatt, heißt es für Daniel Meyer. Der 46-Jährige ist neuer Geschäftsführer Sport bei der Spielvereinigung Greuther Fürth. Nur wenige Stunden nach dem Klassenerhalt in der zweiten Bundesliga hat sich der 46-Jährige der Öffentlichkeit vorgestellt. Und er hat viele Themen auf der Uhr.
3: Wir wollen uns mit Management auseinandersetzen, im Übergangsbereich, aber vor allen Dingen jetzt erstmal mit dem Trainer und mit den Jungs aus der Kaderplanung bzw. aus dem Scouting, die Themen, die schon angelaufen sind, aufnehmen, war jetzt immer eine zweigleisige Planung. Ist nicht ganz so einfach. Jetzt können wir uns konzentrieren seit gestern Abend. Und da geht es erstmal darum, die wichtigen Prozesse aufzunehmen und da dann auch voranzubringen.
2: Mit der neuen Personalie kehrt das Kleeblatt wieder zu einem eigenen Geschäftsführersport zurück. Damit muss Geschäftsführer Holger Schwiewagner einen Teil seiner Aufgaben abgeben. Er hatte bei den Fans immer mehr in der Kritik gestanden.
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1: In zwei neuen Filmen in unseren fränkischen Kinos geht es um Musik und ums Wandern. Vorhang auf für Vivaldi und ich und The North. Nach 10 Jahren kommen zwei frühere Kumpels in The North wieder zusammen. Denn sie wollen 600 Kilometer durch Schottland wandern. Dort angekommen wird ihr Vorhaben von einem Einheimischen gelobt.
2: Ich finde das so cool, was ihr Jungs da macht.
3: Ja.
2: Wie lange werdet ihr brauchen?
3: 28 Tage.
2: Wow.
3: Ja.
2: Alles Gute für euch.
3: Ja, danke. Lass uns hier übernachten. Wir haben noch 5 Kilometer zu laufen.
4: Ja, aber ich bin müde.
3: Ja, okay. Dann laufen wir die morgen.
1: Im Laufe der Wanderung wird klar, dass von der früheren Freundschaft der beiden nicht mehr viel übrig ist. Und dann hat auch noch einer von ihnen gesundheitliche Probleme.
3: Mein Knie ist im Eimer, Mann. Ich brauche Ruhe.
4: Naja, das bringt unseren Plan durcheinander.
3: Ja, aber wir könnten doch auch verlängern.
4: Ich kann nicht verlängern. Ich muss zurück an die Arbeit. Wenn wir fertig sind, muss ich sofort arbeiten. Also, das funktioniert nicht.
1: Der Star des Films ist die Natur Schottlands. Denn die herrlichen Bilder der Landschaft bügeln die ein oder andere Schwäche in der Handlung von The North wieder aus. Die junge Chichila wächst Anfang des 18. Jahrhunderts in Vivaldi und ich in einem berühmten, aber streng geführten Waisenhaus in Venedig auf. Zur Ausbildung gehört auch Geige spielen. Und da tritt ein gewisser Antonio Vivaldi als neuer Lehrer auf den Plan.
5: Ich bin keine erste Geige. Das kann ich nicht sein.
6: Du hast die falschen Töne absichtlich gespielt. Deswegen habe ich dich ausgewählt.
5: Ich verstehe nicht.
6: Es gibt Musikerinnen, die viel besser sind als du. Aber du hast etwas, das die anderen nicht haben.
5: Was denn?
6: Du spielst nicht, um gelobt zu werden.
1: Dank toller Bilder und Schauspieler ist Vivaldi und ich ein kluges, sinnliches Kostümdrama mit viel Musik geworden, bei dem durchaus die ein oder andere Träne kullern dürfte. Stefan Grundler, Hitradio N1 Kinoredaktion.
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1: 30 Grad, Sonne satt und ganz wichtig ist da natürlich, ihr wisst es alle, Sonnencreme. Ich habe gerade mal geguckt, aktueller Testsieger vom Stiftung Warentest, La Cura Sun Sonnenspray mit dem 50er Schutz. Super gut ist auch Sundance Sonnenmilch und Eucerin Oil. Und ganz wichtig, viele günstige Produkte sind genauso gut oder besser als teure Marken, ergibt dieses Testergebnis. Falls ihr übrigens noch Sonnencreme vom letzten Jahr habt, ihr könnt die theoretisch noch verwenden, aber ganz wichtig, guckt bitte aufs Ablaufdatum. Meistens sind die so 12 Monate gültig. Nicht verwenden, wenn die so krümelig geworden ist oder auch schon mal heiß wurde, also wenn ihr die öfter mal im Auto lassen. Und 2 bis 3 Esslöffel für den ganzen Körper. Ganz wichtig, alle 2 Stunden nachcremen. Ja, und hier gilt, lieber zu viel als zu wenig. Genauso wie bei den Freibad-Pommes, die ihr euch hoffentlich heute noch mal Abend oder später noch gönnen könnt. Genießt das Wetter, lasst euch gut gehen.
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1: Moin Leute.

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2: Ich bin Hendrik Daum. Die Spritpreise sinken zwar weiter, aber laut dem ADAC zu langsam. So hat Super E10 zuletzt im Schnitt knapp 1,98 Euro pro Liter gekostet. Diesel rund 1,95 Euro. Mehr von Ronny Thorau.
3: Sowohl Diesel als auch Super E10 liegen mittlerweile im bundesweiten Tagesdurchschnitt unter 2 Euro. Allerdings sind beide immer noch gut 20 Cent teurer als vor Ausbruch des Irankrieges. Und das trotz des Tankrabatts der Regierung von rund 17 Cent und obwohl der Ölpreis zuletzt deutlich nachgegeben hat. Für den ADAC ist das aktuelle Preisniveau der Beweis, dass die Mineralölkonzerne günstigere Ölpreise nur sehr verlangsamt an die Kunden weitergeben.
2: Was tun, um den Verkehr auf der Brenner-Autobahn zu entzerren? Bayern, Südtirol und das Trentino wollen dazu eine variable Lkw-Maut auf der Brenner-Autobahn prüfen. Eine Machbarkeitsstudie soll noch in diesem Jahr klären, ob höhere Gebühren zu Stoßzeiten den Verkehr entspannen könnten. Die Brenner-Autobahn sorgt schon lange für Diskussionen. Jetzt am Samstag demonstrieren Anwohner gegen den vielen Verkehr. Die Autobahn ist deshalb dann stundenlang komplett gesperrt. Noch gut 2 Wochen, dann startet sie, die Fußball-WM in den USA, Kanada und Mexiko. Für die deutsche Nationalmannschaft hat heute die Vorbereitung begonnen. Bundestrainer Julian Nagelsmann versammelte in Herzogenaurach seinen Kader für das Turnier. Das erste Training für die DFB-Auswahl steht morgen an. Heute gab es erstmal ein Teammeeting und Werbeaufnahmen.
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4: Mit Tanja Scholl. Satelliten statt Autos. Der Herzogenauracher Zulieferer Schaeffler steigt jetzt in die Raumfahrttechnologie ein. Er will für einen US-Satellitenhersteller hochkomplexe Schwungräder bauen. Die sorgen dafür, dass Satelliten in ihrer Umlaufbahn auf Kurs und in der richtigen Position bleiben. Schaeffler will damit unabhängiger von der schwächelnden Automobilindustrie werden. Der Zulieferer versucht schon seit einiger Zeit, sich breiter aufzustellen. Zuletzt hatten die Herzogenauracher angekündigt, in das Geschäft mit humanoiden Robotern und in die Rüstungsindustrie einzusteigen.
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1: Habt ihr schon mal von Dirty Soda gehört? Geht derzeit im Netz mega viral und ist aktuell der Getränketrend aus den USA. Das Ganze ist im Prinzip eine Cola mit Nachtisch-Vibe. Also die klassische Dirty Soda-Mischung ist Cola, Kokossirup, Limettensaft und Achtung, einen Schuss Kaffeesahne. Ja, wirklich. Sieht am Ende eher aus wie so ein Eiskaffee als wie eine normale Cola. Und natürlich hat TikTok komplett übernommen. Mittlerweile gibt es tausende Varianten mit Sprite, Vanille, Erdbeersirup, Karamell oder sogar extra Sahne obendrauf. Manche mixen da einfach alles rein, was süß ist. Die Meinungen sind komplett gespalten. Die einen sagen, na, bester Sommerdrink überhaupt, und die anderen fragen sich einfach nur, warum macht man Sahne in Cola? Ich sag's euch ehrlich, da bin ich auch raus. 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
2: Taylor Swift. Elizabeth Taylor.

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2: Ich bin Hendrik Daum. Die Spritpreise sinken zwar weiter, aber laut dem ADAC zu langsam. So hat Super E10 zuletzt im Schnitt knapp 1,98 Euro pro Liter gekostet. Diesel rund 1,95 Euro. Mehr von Ronny Thorau.
3: Sowohl Diesel als auch Super E10 liegen mittlerweile im bundesweiten Tagesdurchschnitt unter 2 Euro. Allerdings sind beide immer noch gut 20 Cent teurer als vor Ausbruch des Irankrieges. Und das trotz des Tankrabatts der Regierung von rund 17 Cent und obwohl der Ölpreis

0: Eis zuletzt deutlich nachgegeben hat. Für den ADAC ist das aktuelle Preisniveau der Beweis, dass die Mineralölkonzerne günstigere Ölpreise nur sehr verlangsamt an die Kunden weitergeben.
1: Was tun, um den Verkehr auf der Brenner-Autobahn zu entzerren? Bayern, Südtirol und das Trentino wollen dazu eine variable Lkw-Maut auf der Brenner-Autobahn prüfen. Eine Machbarkeitsstudie soll noch in diesem Jahr klären, ob höhere Gebühren zu Stoßzeiten den Verkehr entspannen könnten. Die Brenner-Autobahn sorgt schon lange für Diskussionen. Jetzt am Samstag demonstrieren Anwohner gegen den vielen Verkehr. Die Autobahn ist deshalb dann stundenlang komplett gesperrt. Noch nie waren in Deutschland so viele Menschen Teilzeit beschäftigt wie im letzten Jahr. Laut dem Statistischen Bundesamt haben rund 32% der Erwerbstätigen nur in Teilzeit gearbeitet. Doch es gibt geschlechtsspezifische Unterschiede. So war 2025 jede zweite Frau in Teilzeit, während es nur jeder siebte Mann war. Noch gut 2 Wochen, dann startet sie, die Fußball-WM in den USA, Kanada und Mexiko. Für die deutsche Nationalmannschaft hat heute die Vorbereitung begonnen. Bundestrainer Julian Nagelsmann versammelte in Herzogenaurach seinen Kader für das Turnier. Das erste Training für die DFB-Auswahl steht morgen an. Heute gab es erstmal ein Teammeeting und Werbeaufnahmen.
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3: Mit Tanja Scholl. Gute Nachrichten aus Roth. Die technische Störung im Freizeitbad dort ist behoben. Die Servicetechniker haben mit Hochdruck gearbeitet. Alles läuft wieder reibungslos. Sebastian Müller von den Stadtwerken Roth.
4: Es läuft wieder alles. Die gesamte Technik arbeitet wieder ordnungsgemäß. Alle Systeme laufen wieder stabil. Gute Nachrichten für alle, die Ferien haben. Es ist alles wieder paletti.
3: Die Wasserqualität entspricht den geltenden Vorgaben. Die Messwerte waren den ganzen Tag über im grünen Bereich, sodass der Badebetrieb zu keinem Zeitpunkt eingeschränkt werden musste. Die Hinweise auf mögliche Einschränkungen waren eine reine Vorsichtsmaßnahme.
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1: Die Festivalsaison hat begonnen bei uns in Franken. Ja, Rock im Park ist ja auch schon übernächstes Wochenende. Ich würde sagen, es ist mal Zeit, um die angesagtesten Festival-Gadgets zu checken. Hi, ich bin Moritz und ihr hört Hitradio N1. Und gerade, weil es aktuell so heiß ist, sind Elektrolyte-Snacks voll angesagt. Der totale Renner gibt es zum Beispiel als Gummibärchen. Außerdem die App What Three Words. Liste der wichtigsten Spots könnt ihr anlegen, zum Beispiel den Zeltstandort. Und auch cool, da ist ein Kompass drin, damit ihr eure Freunde finden könnt. Und Bezahlringe sind auch gerade voll im Trend. Die brauchen nämlich keinen Akku und sind vor allem da praktisch, wo man nicht mit dem Armband bezahlen kann. Wir von Hitradio N1 wünschen euch auf jeden Fall einen tollen Festivalsommer.
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2: Jennifer Lopez und David Guetta.

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1: Die junge Schriftstellerin Sun hat in Die Legende des Wüstenkinds eine Geschichte über einen Jungen namens Hadara veröffentlicht. Er wurde in der Wüste von Tieren aufgezogen.
2: Diese Zeit war die glücklichste und sorgloseste seines Lebens. Er hatte alles. Das Leben beschenkte ihn und brachte ihm vieles bei. Zum Beispiel, Strauße achten stets darauf, dass keiner der ihren den Anschluss verliert. Sie gehen im Tempo des Langsamsten. Das ist bei ihnen Gesetz. Der einzige Unterschied, den er zwischen sich und seinen Geschwistern sah, war seine Leidenschaft zu zeichnen.
1: Sun wiederum wurde die Geschichte von ihrem Großvater erzählt. Hadara wuchs als kleines Kind ganz alleine in der Wüste auf. Die ersten Menschen, die er sieht, gehören zu einem Forscherteam.
3: Ernie?
4: Ja?
3: Ist die für den Projektor?
4: Ja, John.
3: Brauch die Kabel.
4: Danke.
3: Mit ihm mal rüber.
5: Hat jemand einen Turban für mich? Auch so ein Schal, zum um den Kopf wickeln.
1: Das Team beobachtet Hadara und davon bekommt auch Suns Großvater Wind. Er reist in die Wüste, um seinen verloren geglaubten Enkel wiederzusehen.
6: Noch nie hatte ich etwas so Schönes gesehen. Zum ersten Mal sah ich ein durch und durch freies Wesen, unbeeinflusst von der Zivilisation. Ich war ganz durcheinander nach seinem Verschwinden. Was sollte ich tun?
1: Ganz einfach, sich um ihn kümmern. Hadara ist da schon 12 Jahre alt und hatte es geschafft, satte 10 Jahre allein in der Wüste zu überleben. Wie schon in seinen vorherigen Werken Mia und der weiße Löwe und Ella und der schwarze Jaguar zeigt Regisseur Gilles de Maistre auch mit Die Legende des Wüstenkinds eine berührende Geschichte mit betörenden Bildern. Stefan Grundler, Hitradio N1 Kinoredaktion.
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2: Ich bin Hendrik Daum. In Deutschland fehlt es an allen Ecken und Enden an Wohnungen. Deshalb soll der Wohnungsbau jetzt beschleunigt werden. Dazu hat das Bundeskabinett eine Änderung des Baurechts beschlossen. Es geht unter anderem darum, Planungsverfahren zu verkürzen und transparenter zu machen. David Riemer berichtet.
3: Städte und Gemeinden sollen noch leichter gegen sogenannte Schrottimmobilien vorgehen können. In extremen Fällen könnte dann sogar eine Enteignung möglich sein. Neu ist außerdem, Kommunen mit angespannten

0: Wohnungsmarkt können künftig ein überragendes öffentliches Interesse für Wohnungsbau erklären. Dadurch soll die Bauplanung statt auf 5 bis 15 Jahren künftig in etwa 2 Jahren abgeschlossen werden können.
1: Die Sicherheitsbehörden sollen mehr Befugnisse für die Abwehr von Cyberangriffen erhalten. Das Bundeskabinett hat einen entsprechenden Gesetzentwurf gebilligt. So soll es dem Bundeskriminalamt und der Bundespolizei künftig zum Beispiel möglich sein, Datenverkehr umzuleiten oder zu blockieren oder in schweren Fällen Daten auch zu löschen. Bei den French Open in Paris hat Alexander Zverev die 3. Runde erreicht. Der beste deutsche Tennisprofi gewann am Abend komplett ungefährdet in 3 Sätzen gegen den Tschechen Tomáš Machac. Zverev, aktuell Weltranglisten-Dritter, zeigte sich während der gesamten Partie hochkonzentriert und schlug insgesamt 19 Asse.
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3: Mit Tanja Scholl. Servus beim Kleeblatt heißt es für Daniel Mayer. Der 46-Jährige ist neuer Geschäftsführer Sport bei der Spielvereinigung Greuther Fürth. Nur wenige Stunden nach dem Klassenerhalt in der 2. Bundesliga hat sich der 46-Jährige der Öffentlichkeit vorgestellt. Und er hat viele Themen auf der Uhr.
4: Wir wollen uns mit dem NLZ auseinandersetzen, im Übergangsbereich, aber vor allen Dingen jetzt erstmal mit dem Trainer und mit den Jungs aus der Kaderplanung bzw. aus dem Scouting die Themen, die schon angelaufen sind, aufnehmen, weil es immer eine zweigleisige Planung ist. Nicht ganz so einfach. Jetzt können wir uns konzentrieren seit gestern Abend. Und da geht es erstmal darum, die wichtigen Prozesse aufzunehmen und da dann auch voranzubringen.
3: Mit der neuen Personalie kehrt das Kleeblatt wieder zu einem eigenen Geschäftsführersport zurück. Damit muss Geschäftsführer Holger Schwiewagner einen Teil seiner Aufgaben abgeben. Er hatte bei den Fans immer mehr in der Kritik gestanden.
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1: Es hat 30 Grad, viele sind im Urlaub und der Flughafen Nürnberg, der sucht aktuell tatsächlich Helfer für den, Achtung, Winterdienst. Ja, bei mir in der Show heute Pressesprecher Jan Beins. 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
1: Es ist Ende Mai, wir haben 30 Grad und ihr sucht nach einem Winterdienst. Warum jetzt?
2: Das ist natürlich ein ganz krasser Widerspruch bei den Temperaturen, dass man da schon an den Winter denkt.

0: aber wir müssen vorplanen, denn wie die Erinnerungen an den letzten Winter zeigen, das kann einen schon hart treffen, wenn sehr viel Schnee kommt. Und der Flughafen muss ja immer betriebsbereit sein. Deswegen stellen wir jetzt schon unser Team Winterdienst zusammen.
1: 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Also klingt cool. Was muss ich denn mitbringen dafür?
0: Das Wichtigste ist, dass man schon

0: Die sollten auch möglichst nicht so weit vom Flughafen weg wohnen, denn wenn so eine Alarmierungswelle kommt, dann ist es auch wichtig, dass man möglichst schnell da ist.
1: Vielen Dank dir. Jan, ich habe kurz überlegt, schweres Gerät? Nee, also ich habe nicht mal so einen Spielzeugbagger daheim. Also ich falle auf jeden Fall durchs Raster.
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10: Ich bin Hendrik Daum. In Deutschland fehlt es an allen Ecken und Enden an Wohnungen. Deshalb soll der Wohnungsbau jetzt beschleunigt werden. Dazu hat das Bundeskabinett eine Änderung des Baurechts beschlossen. Es geht unter anderem darum, Planungsverfahren zu verkürzen und transparenter zu machen. David Riemer berichtet.
11: Städte und Gemeinden sollen auch leichter gegen sogenannte Schrottimmobilien vorgehen können. In extremen Fällen könnte dann sogar eine Enteignung möglich sein. Neu ist außerdem, Kommunen mit angespanntem Wohnungsmarkt können künftig ein überragendes öffentliches Interesse für Wohnungsbau erklären. Dadurch soll die Bauplanung statt auf 5 bis 15 Jahren künftig in etwa 2 Jahren abgeschlossen werden können.
10: Die Sicherheitsbehörden sollen mehr Befugnisse für die Abwehr von Cyberangriffen erhalten. Das Bundeskabinett hat einen entsprechenden Gesetzentwurf gebilligt. So soll es dem Bundeskriminalamt und der Bundespolizei künftig zum Beispiel möglich sein, Datenverkehr umzuleiten.

0: oder zu blockieren oder in schweren Fällen Daten auch zu löschen. Die Umfragewerte für Bundeskanzler Merz, sie sind im Keller und auch in den eigenen Reihen scheint der Rückhalt jetzt zu schwinden. Die Bild und der Stern berichten, dass es innerhalb der Union Spekulationen um einen möglichen Kanzlerwechsel gibt. Als möglicher Nachfolger wird in Führungskreisen demnach NRW-Ministerpräsident Wüst gehandelt. Das Umfeld von Merz hat die Berichte scharf zurückgewiesen. Bei den French Open in Paris hat Alexander Zverev die dritte Runde erreicht. Der beste deutsche Tennisprofi gewann am Abend komplett ungefährdet in 3 Sätzen gegen den Tschechen Tomáš Machač. Zverev, aktuell Weltranglistendritter, zeigte sich während der gesamten Partie hochkonzentriert und schlug insgesamt 19 Asse.
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2: Mit Tanja Scholl. Satelliten statt Autos. Der Herzogenauracher Zulieferer Schaeffler steigt jetzt in die Raumfahrttechnologie ein. Er will für einen US-Satellitenhersteller hochkomplexe Schwungräder bauen. Die sorgen dafür, dass Satelliten in ihrer Umlaufbahn auf Kurs und in der richtigen Position bleiben. Schaeffler will damit unabhängiger von der schwächelnden Automobilindustrie werden. Der Zulieferer versucht schon seit einiger Zeit, sich breiter aufzustellen. Zuletzt hatten die Herzogenauracher angekündigt, in das Geschäft mit humanoiden Robotern und in die Rüstungsindustrie einzusteigen.
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1: 30 Grad, Sonne satt und ganz wichtig ist da natürlich, ihr wisst es alle, Sonnencreme. Ich habe gerade mal geguckt, aktueller Testsieger vom Stiftung Warentest, La Cura Sun Sonnenspray mit dem 50er Schutz. Super gut ist auch Sundance Sonnenmilch und Eucerin Oil. Und ganz wichtig, viele günstige Produkte sind genauso gut oder besser als teure Marken, ergibt dieses Testergebnis. Falls ihr übrigens noch Sonnencreme vom letzten Jahr habt, ihr könnt die theoretisch noch verwenden. Aber ganz wichtig, guckt bitte aufs Ablaufdatum. Meistens sind die so 12 Monate gültig. Nicht verwenden, wenn die so krümelig geworden ist oder auch schon mal heiß wurde. Also wenn ihr die öfter mal im Auto lassen. Und 2 bis 3 Esslöffel für den ganzen Körper. Ganz wichtig, alle 2 Stunden nachcremen. Ja, und hier gilt, lieber zu viel als zu wenig. Genauso wie bei den Freibad-Pommes, die ihr euch hoffentlich heute noch mal Abend oder später noch gönnen könnt. Genießt das Wetter, lasst euch gut gehen.
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1: Als Teenager hat es der Schotte John Davidson in Verflucht normal nicht leicht. Das Tourette-Syndrom mit seinen für ihn unkontrollierbaren Äußerungen macht ihn zum Außenseiter. Die an Krebs leidende Dottie, Mutter eines Schulfreunds, hat dafür aber volles Verständnis.
2: Dottie stirbt an Krebs.
3: Entschuldige, Dottie.
2: Na, ficken.
3: Entschuldigt bitte.
4: Gut, John. Wenn du auf der Straße bist und da Leute sind, die dich nicht kennen, dann bitte entschuldige dich bei ihnen, wenn du willst. Aber in diesem Haus, wo wir wissen, dass du nichts dafür kannst, wo wir wissen, dass du es nicht absichtlich tust, du musst dich hier niemals entschuldigen.
3: Ja, okay. Danke.
1: Dottie kümmert sich um John wie um ihren eigenen Sohn. Sie wird zu seiner wichtigsten Bezugsperson und besorgt ihm einen Termin beim Hausmeister des Gemeindezentrums.
5: Kommen wir jetzt zum wichtigsten Teil des Bewerbungsgesprächs, John.
6: Arschwecken!
5: Bist du zuverlässig?
3: Ja, ich komme immer früh. Immer. Ich muss früh sein.
5: Bist du geschickt?
3: Ich war gut in der Schule.
2: Ich bin ein fauler Sack.
5: Du hast nichts gegen harte Arbeit?
3: Nein, wenn ich konzentriert auf einen Job oder ein Projekt bin, dann... Ich denke, dass mir das eher hilft.
1: Im Lauf der Jahre wird John zu einem wichtigen Botschafter für Tourette. Und dafür soll er 2019 von der Queen eine Auszeichnung erhalten. Er will eigentlich nicht, aber Dottie überredet ihn.
2: John!
3: Ich werde mich blamieren, Dottie. Ich werde was Schlimmes sagen.
4: Glaub mir, du kannst nichts sagen, was sie nicht schon mal gehört hat. Du bist heute hier, weil du es verdient hast, kapiert? Du verdienst diesen Titel. Nicht weniger als jeder andere in diesem noblen Schuppen. Los jetzt!
2: Fuck the Queen!
3: Entschuldigung allerseits, Entschuldigung. Entschuldigung, Majestät.
1: Die wahre Geschichte hat Lang lebe Ned Divine-Regisseur Kirk Jones toll umgesetzt. Verflucht normal ist witzig, berührend und liebenswert. Und im Abspann erfährt man mehr über den echten John Davidson. Stefan Grundler, Hitradio N1, Kinoredaktion.
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13: Ich bin Hendrik Daum. Die Spritpreise sinken zwar weiter, aber laut dem ADAC zu langsam. So hat Super E10 zuletzt im Schnitt knapp 1,98 Euro pro Liter gekostet. Diesel rund 1,95 Euro. Mehr von Ronny Thorau.
14: Sowohl Diesel als auch Super E10 liegen mittlerweile im bundesweiten Tagesdurchschnitt unter 2 Euro. Allerdings sind beide immer noch gut 20 Cent teurer als vor Ausbruch des Iran-Krieges.

0: Und das trotz des Tankrabatts der Regierung von rund 17 Cent und obwohl der Ölpreis zuletzt deutlich nachgegeben hat. Für den ADAC ist das aktuelle Preisniveau der Beweis, dass die Mineralölkonzerne günstigere Ölpreise nur sehr verlangsamt an die Kunden weitergeben.
1: Was tun, um den Verkehr auf der Brenner-Autobahn zu entzerren? Bayern, Südtirol und das Trentino wollen dazu eine variable Lkw-Maut auf der Brenner-Autobahn prüfen. Eine Machbarkeitsstudie soll noch in diesem Jahr klären, ob höhere Gebühren zu Stoßzeiten den Verkehr entspannen könnten. Die Brenner-Autobahn sorgt schon lange für Diskussionen. Jetzt am Samstag demonstrieren Anwohner gegen den vielen Verkehr. Die Autobahn ist deshalb dann stundenlang komplett gesperrt. Bei den French Open in Paris hat Alexander Zverev die dritte Runde erreicht. Der beste deutsche Tennisprofi gewann am Abend komplett ungefährdet in 3 Sätzen gegen den Tschechen Tomáš Machač.
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3: Mit Tanja Scholl. Gute Nachrichten aus Roth. Die technische Störung im Freizeitbad dort ist behoben. Die Servicetechniker haben mit Hochdruck gearbeitet. Alles läuft wieder reibungslos. Sebastian Müller von den Stadtwerken Roth.
4: Es läuft wieder alles. Die gesamte Technik arbeitet wieder ordnungsgemäß. Alle Systeme laufen wieder stabil. Gute Nachrichten für alle, die Ferien haben. Es ist alles wieder paletti.
3: Die Wasserqualität entspricht den geltenden Vorgaben. Die Messwerte waren den ganzen Tag über im grünen Bereich, sodass der Badebetrieb zu keinem Zeitpunkt eingeschränkt werden musste. Die Hinweise auf mögliche Einschränkungen waren eine reine Vorsichtsmaßnahme.
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1: Habt ihr schon mal von Dirty Soda gehört? Geht derzeit im Netz mega viral und ist aktuell der Getränketrend aus den USA. Das Ganze ist im Prinzip eine Cola mit Nachtisch-Vibe. Also die klassische Dirty Soda-Mischung ist Cola, Kokossirup, Limettensaft und Achtung, einen Schuss Kaffeesahne. Ja, wirklich. Sieht am Ende eher aus wie so ein Eiskaffee als wie eine normale Cola. Und natürlich hat TikTok komplett übernommen. Mittlerweile gibt es tausende Varianten mit Sprite, Vanille, Erdbeersirup, Karamell oder sogar extra Sahne obendrauf. Manche mixen da einfach alles rein, was süß ist. Die Meinungen sind komplett gespalten. Die einen sagen, na, bester Sommerdrink überhaupt, und die anderen fragen sich einfach nur, warum macht man Sahne in Cola? Ich sag's euch ehrlich, da bin ich auch raus. 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
9: Ich bin Hendrik Daum. Die Spritpreise sinken zwar weiter, aber laut dem ADAC zu langsam. So hat Super E10 zuletzt im Schnitt knapp 1,98 Euro pro Liter gekostet. Diesel rund 1,95 Euro. Mehr von Ronny Thorau.
10: Sowohl Diesel als auch Super E10 liegen mittlerweile im bundesweiten Tagesdurchschnitt unter 2 Euro. Allerdings sind beide immer noch gut 20 Cent teurer als vor Ausbruch des Irankrieges. Und das trotz des Tankrabatts der Regierung von rund 17 Cent und obwohl der Ölpreis zuletzt deutlich nachgegeben hat. Für den ADAC ist das aktuelle Preisniveau der Beweis, dass die Mineralölkonzerne günstigere Ölpreise nur sehr verlangsamt an die Kunden weitergeben.
9: Die Sicherheitsbehörden sollen mehr Befugnisse für die Abwehr von Cyberangriffen erhalten. Das Bundeskabinett hat einen entsprechenden Gesetzentwurf gebilligt. So soll es dem Bundeskriminalamt und der Bundespolizei künftig zum Beispiel möglich sein, Datenverkehr umzuleiten oder zu blockieren oder in schweren Fällen Daten auch zu löschen. Was tun, um den Verkehr auf der Brenner-Autobahn zu entzerren? Bayern, Südtirol und das Trentino wollen dazu eine variable Lkw-Maut auf der Brenner-Autobahn prüfen. Eine Machbarkeitsstudie soll noch in diesem Jahr klären, ob höhere Gebühren zu Stoßzeiten den Verkehr entspannen könnten. Die Brenner-Autobahn sorgt schon lange für Diskussionen. Jetzt am Samstag demonstrieren Anwohner gegen den vielen Verkehr. Die Autobahn ist deshalb dann stundenlang komplett gesperrt. Bei den French Open in Paris hat Alexander Zverev die dritte Runde erreicht. Der beste deutsche Tennisprofi gewann am Abend komplett ungefährdet in 3 Sätzen gegen den Tschechen Tomáš Machac.
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11: Mit Tanja Scholl. Servus beim Kleeblatt heißt es für Daniel Mayer. Der 46-Jährige ist neuer Geschäftsführer Sport bei der Spielvereinigung Greuther Fürth. Nur wenige Stunden nach dem Klassenerhalt in der zweiten Bundesliga hat sich der 46-Jährige der Öffentlichkeit vorgestellt. Und er hat viele Themen auf der Uhr.
12: Wir wollen uns mit dem NLZ auseinandersetzen, mit dem Übergangsbereich, aber vor allen Dingen jetzt erstmal mit dem Trainer und mit den Jungs aus der Kaderplanung bzw. aus dem Scouting die Themen, die schon angelaufen sind, aufnehmen, weil es immer eine zweigleisige Planung ist. Nicht ganz so einfach. Jetzt können wir uns konzentrieren seit gestern Abend. Und da geht es erstmal darum, die

0: die wichtigen Prozesse aufzunehmen und da dann auch voranzubringen.
1: Mit der neuen Personalie kehrt das Kleeblatt wieder zu einem eigenen Geschäftsführersport zurück. Damit muss Geschäftsführer Holger Schwiewagner einen Teil seiner Aufgaben abgeben. Er hatte bei den Fans immer mehr in der Kritik gestanden.
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1: Die Festivalsaison hat begonnen bei uns in Franken. Ja, ein Rock im Park ist ja auch schon übernächstes Wochenende. Ich würde sagen, es ist mal Zeit, um die angesagtesten Festival-Gadgets zu checken. Hi, ich bin Moritz und ihr hört Hitradio N1. Und gerade, weil es aktuell so heiß ist, sind Elektrolyte-Snacks voll angesagt. Der totale Renner gibt es zum Beispiel als Gummibärchen. Außerdem die App What Three Words. Eine Liste der wichtigsten Spots könnt ihr anlegen, zum Beispiel den Zeltstandort. Und auch cool, da ist ein Kompass drin, damit ihr eure Freunde finden könnt. Und Bezahlringe sind auch gerade voll im Trend. Die brauchen nämlich keinen Akku und sind vor allem da praktisch, wo man nicht mit dem Armband bezahlen kann. Wir von Hitradio N1 wünschen euch auf jeden Fall einen tollen Festivalsommer.
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1: Hey, Denise, was ist denn los?
2: Sie war gerade noch hier.
1: Sie ist also hier.
2: Sie war hier und dann war sie weg.
1: Okay.
2: Ich weiß nicht, wo sie ist.
1: Okay, ich sehe mal hinten nach.
2: Gute Idee.
3: Es geht um die Braut. Sie heißt Heather und soll in Solo Mio eigentlich gerade zur Hochzeit mit Matt erscheinen. Aber Heather hat offenbar kalte Füße bekommen und Matt ist natürlich total unglücklich.
4: Sie ist irgendwo da draußen. Ich bin allein auf Hochzeitsreise. Sie ist die einzige Frau, die ich je geliebt habe. Es war so gut und dann puff, ist sie weg. Und siehe da, ich bin wieder allein. Ich bin zu alt für sowas.
3: Eine Hochzeitsreise ohne Hochzeit macht Matt aber dann doch. Es geht nach Rom und dort trifft er die Kaffeebesitzerin Gia.
5: Sorry, es heißt Zucchero.
4: Was heißt so?
5: Zucchero, nicht Zucchero.
4: Oh nein, ich denke, es heißt Zucchero. So steht's nämlich in der App. Ich sehe kurz nach, tut mir leid, ich bin mir sicher. Ja, hier steht ein Doppel-C.
5: Va bene, no.

0: Ecosi.
1: Nur ein Stück Zucchero in den Kaffee. Okay.
2: Die italienische Lebensart ist für einen Amerikaner wie Matt eher ungewöhnlich, aber es beginnt ihm in Italien zu gefallen. Er lernt viele neue Leute kennen und trifft auch Kaffeebesitzerin Gia auf einer Party wieder.
0: Cero, ciao!
1: Lange nicht mehr gesehen.
0: Was meinst du?
1: Ach, das sagt man nur so, weil wir uns gerade erst... Hey, so, möchtest du gern was trinken?
0: Möchtest du was trinken?
1: Ich kann...
0: Okay. Ein Drink ist gut. Perfekt.
1: Klar, na dann komm. Okay.
2: Nun mal ehrlich, die Handlung ist jetzt nicht die große Überraschung, aber der Knuddelcharme von King of Queens-Star Kevin James reißt es wieder raus. Und für Italien-Fans ist Solo Mio sowieso dank seiner schönen Bilder einen Kinobesuch wert. Stefan Grundler, Hitradio N1 Kinoredaktion.
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8: Ich bin Hendrik Daum. Der Präsident des Deutschen Roten Kreuzes Gröhe fordert deutlich mehr Taschengeld im freiwilligen sozialen Jahr. Dem Redaktionsnetzwerk Deutschland sagte Gröhe, die Absolventen sollten mindestens den BAföG-Höchstsatz von rund 990 Euro bekommen. Derzeit erhalten sie zwischen 350 und etwa 650 Euro. Bei so einem geringen Taschengeld können es sich laut Gröhe nicht alle jungen Menschen leisten, einen Freiwilligendienst zu absolvieren. Wer sich heute in einer Postbankfiliale persönlich beraten lassen will oder auch über ein Postbank-Callcenter am Telefon, der muss länger warten als sonst. Die Gewerkschaft Verdi hat die Beschäftigten zum Warnstreik aufgerufen. Damit soll der Druck in den laufenden Tarifgesprächen erhöht werden, wie Lea Matschulat berichtet.
9: Für die etwa 9.000 Beschäftigten bei der Postbank verlangt Verdi 8% mehr Geld, mindestens einmal 300 Euro pro Monat. Und um den Druck zu erhöhen, werden Postbankbeschäftigte heute auch bei der Hauptversammlung der Deutschen Bank in Frankfurt-Main protestieren. Die Postbank gehört zur Deutschen Bank.
8: Noch gut 2 Wochen, dann startet die Fußball-WM in den USA, Kanada und Mexiko. Für die deutsche Nationalmannschaft hat die Vorbereitung begonnen. Bundestrainer Nagelsmann versammelte in Herzogenaurach seinen Kader für das Turnier. Heute steht das erste Training für die DFB-Auswahl an.
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10: Mit Tanja Scholl. Satelliten statt Autos. Der Herzogenauracher Zulieferer Schaeffler steigt jetzt in die Raumfahrttechnologie ein. Er will für einen US-Satellitenhersteller hochkomplexe Schwungräder bauen. Die sorgen dafür, dass Satelliten in ihrer Umlaufbahn auf Kurs und in der richtigen Position bleiben. Schaeffler will damit unabhängiger von der schwächelnden Automobilindustrie werden. Der Zulieferer versucht schon seit einiger Zeit, sich breiter aufzustellen. Zuletzt hatten die Herzogenauracher angekündigt, in das Geschäft mit humanoiden Robotern und in die Rüstungsindustrie einzusteigen.
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